hilft dir auch. 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

0: Wir beten heute in besonderer Weise für alle Priester, Ordensleute und um Berufungen. Wir beten auch für den Frieden in den Herzen, in den Familien, unter den Völkern und in Europa und in der ganzen Welt. Im Namen des Vaters und des Sohnes und des Heiligen Geistes.
1: Amen.
0: Ich glaube an Gott, den Vater, den Allmächtigen, den Schöpfer des Himmels und der Erde, an Jesus Christus, seinen eingeborenen Sohn, unseren Herrn, empfangen durch den Heiligen Geist, geboren von der Jungfrau Maria, gelitten unter Pontius Pilatus, gekreuzigt, gestorben und begraben, hinabgestiegen in das Reich des Todes, am dritten Tage auferstanden von den Toten, aufgefahren in den Himmel. Er sitzt zu Rechten Gottes, des allmächtigen Vaters. Von dort wird er kommen, zu richten die Lebenden und die Toten. Ich glaube an den Heiligen Geist, an die heilige katholische Kirche, die Gemeinschaft der Heiligen, die Vergebung der Sünden, die Auferstehung der Toten und an das ewige Leben. Amen. Ehre sei dem Vater und dem Sohn und dem Heiligen Geist. Vater unser im Himmel, geheiligt werde dein Name, dein Reich komme, dein Wille geschehe, wie im Himmel, so auch auf Erden.

heißt du, Maria, voll der Gnade, der Herr ist mit dir. Du bist gebenedeit unter den Frauen, und gebenedeit ist die Frucht deines Leibes, Jesus, der in uns den Glauben vermehre. Gegrüßt seist du, Maria, voll der Gnade, der Herr ist mit dir. Du bist gebenedeit unter den Frauen, und gebenedeit ist die Frucht deines Leibes, Jesus, der in uns die Hoffnung stärke. Gegrüßt seist du, Maria, voll der Gnade, der Herr ist mit dir. Du bist gebenedeit unter den Frauen, und gebenedeit ist die Frucht deines Leibes, Jesus, der in uns die Liebe entzündet. Ehre sei dem Vater und dem Sohn und dem Heiligen.

Gegrüßt seist du, Maria, voller Gnade, der Herr ist mit dir. Du bist gebenedeit unter den Frauen, und gebenedeit ist die Frucht deines Leibes, Jesus, der von Johannes getauft worden ist. Gegrüßt seist du, Maria, voller Gnade, der Herr ist mit dir. Du bist gebenedeit unter den Frauen, und gebenedeit ist die Frucht deines Leibes, Jesus, der von Johannes getauft worden ist. Gegrüßt seist du, Maria, voller Gnade, der Herr ist mit dir. Du bist gebenedeit unter den Frauen, und gebenedeit ist die Frucht deines Leibes, Jesus, der von Johannes getauft worden ist. Gegrüßt seist du, Maria, voller Gnade, der Herr ist mit dir. Du bist gebenedeit unter den Frauen, und gebenedeit ist die Frucht deines Leibes, Jesus, der von Johannes getauft worden ist. Gegrüßt seist du, Maria, voller Gnade, der Herr ist mit dir. Du bist gebenedeit unter den Frauen, und gebenedeit ist die Frucht deines Leibes, Jesus, der von Johannes getauft worden ist. Gegrüßt seist du, Maria, voller Gnade, der Herr ist mit dir. Du bist gebenedeit unter den Frauen, und gebenedeit ist die Frucht deines Leibes, Jesus, der von Johannes getauft worden ist. Gegrüßt seist du, Maria, voller Gnade, der Herr ist mit dir. Du bist gebenedeit unter den Frauen, und gebenedeit ist die Frucht deines Leibes, Jesus, der von Johannes getauft worden ist. Gegrüßt seist du, Maria, voller Gnade, der Herr ist mit dir. Du bist gebenedeit unter den Frauen, und gebenedeit ist die Frucht deines Leibes, Jesus, der von Johannes getauft worden ist. Gegrüßt seist du, Maria, voller Gnade, der Herr ist mit dir. Du bist gebenedeit unter den Frauen, und gebenedeit ist die Frucht deines Leibes, Jesus, der von Johannes getauft worden ist. Gegrüßt seist du, Maria, voller Gnade, der Herr ist mit dir. Du bist gebenedeit unter den Frauen, und gebenedeit ist die Frucht deines Leibes, Jesus, der von Johannes getauft worden ist. Ehre sei dem Vater und dem Sohn und dem Heiligen Geist. Jesus, verzeih uns unsere Sünden, bewahre uns vor dem Feuer der Hölle, führe alle Seelen in den Himmel, besonders jene, die deiner Barmherzigkeit am meisten bedürfen. Tägliches Brot gib uns heute und vergib uns unsere Schuld, wie auch wir vergeben unseren Schuldigern, und führe uns nicht in Versuchung, sondern erlöse uns.

Heilige Maria, Mutter Gottes, bitte für uns Sünder, jetzt und in der Stunde unseres Todes. Amen. Heilige Maria, Mutter Gottes, bitte für uns Sünder, jetzt und in der Stunde.

Maria, Mutter Gottes, bitte für uns Sünder, jetzt und in der Stunde unseres Todes. Amen. Heilige Maria, Mutter Gottes, bitte für uns Sünder, jetzt und in der Stunde.

Heilige Maria, Mutter Gottes, bitte für uns Sünder, jetzt und in der Stunde unseres Todes. Amen. Ehre sei dem Vater und dem Sohn und dem Heiligen Geist. O mein Jesus, verzeih uns unsere Sünden, bewahre uns vor dem Feuer der Hölle, führe alle Seelen in den Himmel, besonders jene, die deiner Barmherzigkeit am meisten bedürfen. Vater unser im Himmel, geheiligt werde dein Name, dein Reich komme, dein Wille geschehe, wie im Himmel, so auf Erden.

Heißt du, Maria, voll der Gnade, der Herr ist mit dir. Du bist gebenedeit unter den Frauen, und gebenedeit ist die Frucht deines Leibes, Jesus, der uns das Reich Gottes verkündet hat. Gegrüßt seist du, Maria, voll der Gnade, der Herr ist mit dir. Du bist gebenedeit unter den Frauen, und gebenedeit ist die Frucht deines Leibes, Jesus, der uns das Reich Gottes verkündet hat. Gegrüßt seist du, Maria, voll der Gnade, der Herr ist mit dir. Du bist gebenedeit unter den Frauen, und gebenedeit ist die Frucht deines Leibes, Jesus, der uns das Reich Gottes verkündet hat. Gegrüßt seist du, Maria, voll der Gnade, der Herr ist mit dir. Du bist gebenedeit unter den Frauen, und gebenedeit ist die Frucht deines Leibes, Jesus, der uns das Reich Gottes verkündet hat. Gegrüßt seist du, Maria, voll der Gnade, der Herr ist mit dir. Du bist gebenedeit unter den Frauen, und gebenedeit ist die Frucht deines Leibes, Jesus, der uns das Reich Gottes verkündet hat. Gegrüßt seist du, Maria, voll der Gnade, der Herr ist mit dir. Du bist gebenedeit unter den Frauen, und gebenedeit ist die Frucht deines Leibes, Jesus, der uns das Reich Gottes verkündet hat. Gegrüßt seist du, Maria, voll der Gnade, der Herr ist mit dir. Du bist gebenedeit unter den Frauen, und gebenedeit ist die Frucht deines Leibes, Jesus, der uns das Reich Gottes verkündet hat. Gegrüßt seist du, Maria, voll der Gnade, der Herr ist mit dir. Du bist gebenedeit unter den Frauen, und gebenedeit ist die Frucht deines Leibes, Jesus, der uns das Reich Gottes verkündet hat. Gegrüßt seist du, Maria, voll der Gnade, der Herr ist mit dir. Du bist gebenedeit unter den Frauen, und gebenedeit ist die Frucht deines Leibes, Jesus, der uns das Reich Gottes verkündet hat. Gegrüßt seist du, Maria, voll der Gnade, der Herr ist mit dir. Du bist gebenedeit unter den Frauen, und gebenedeit ist die Frucht deines Leibes, Jesus, der uns das Reich Gottes verkündet hat. Ehre sei dem Vater und dem Sohn und dem Heiligen Geist. Jesus, verzeih uns unsere Sünden.

Vergib uns unsere Schuld, wie auch wir vergeben unseren Schuldigern. Und führe uns nicht in Versuchung, sondern erlöse uns von dem

Maria, Mutter Gottes, bitte für uns Sünder, jetzt und in der Stunde unseres Todes. Amen. Heilige Maria, Mutter Gottes, bitte für uns Sünder, jetzt und in der Stunde.

0: Maria, Mutter Gottes, bitte für uns Sünder, jetzt und in der Stunde unseres Todes. Amen. Ehre sei dem Vater und dem Sohn und dem Heiligen Geist. O mein Jesus, verzeih uns unsere Sünden, bewahre uns vor dem Feuer der Hölle, führe alle Seelen in den Himmel, besonders jene, die deiner Barmherzigkeit am meisten bedürfen. Vater unser im Himmel, geheiligt werde dein Name, dein Reich komme, dein Wille geschehe, wie im Himmel, so auch auf Erden.
1: Unser tägliches Brot gib uns heute.

gegrüßt seist du, Maria, voll der Gnade, der Herr ist mit dir. Du bist gebenedeit unter den Frauen, und gebenedeit ist die Frucht deines Leibes, Jesus, der uns die Eucharistie geschenkt hat. Gegrüßt seist du, Maria, voll der Gnade, der Herr ist mit dir. Du bist gebenedeit unter den Frauen, und gebenedeit ist die Frucht deines Leibes, Jesus, der uns die Eucharistie geschenkt hat. Gegrüßt seist du, Maria, voll der Gnade, der Herr ist mit dir. Du bist gebenedeit unter den Frauen, und gebenedeit ist die Frucht deines Leibes, Jesus, der uns die Eucharistie geschenkt hat. Gegrüßt seist du, Maria, voll der Gnade, der Herr ist mit dir. Du bist gebenedeit unter den Frauen, und gebenedeit ist die Frucht deines Leibes.

0: gegrüßt seist du, Maria, voll der Gnade, der Herr ist mit dir. Du bist gebenedeit unter den Frauen, und gebenedeit ist die Frucht deines Leibes, Jesus, der uns die Eucharistie geschenkt hat.
1: Heilige Maria,
0: gegrüßt seist du, Maria, voll der Gnade, der Herr ist mit dir. Du bist gebenedeit unter den Frauen, und gebenedeit ist die Frucht deines Leibes, Jesus, der uns die Eucharistie geschenkt hat.
1: Heilige Maria, Gottes, bitte für uns Sünder, jetzt und in
0: gegrüßt seist du, Maria, voll der Gnade, der Herr ist mit dir. Du bist gebenedeit unter den Frauen, und gebenedeit ist die Frucht deines Leibes, Jesus, der uns die Eucharistie geschenkt hat.
1: Heilige Maria, Mutter Gottes, bitte für uns Sünder, jetzt und in der Stunde
0: gegrüßt seist du, Maria, voll der Gnade, der Herr ist mit dir. Du bist gebenedeit unter den Frauen, und gebenedeit ist die Frucht deines Leibes, Jesus, der uns die Eucharistie geschenkt hat. Gegrüßt seist du, Maria, voll der Gnade, der Herr ist mit dir. Du bist gebenedeit unter den Frauen, und gebenedeit ist die Frucht deines Leibes, Jesus, der uns die Eucharistie geschenkt hat. Ehre sei dem Vater und dem Sohn und dem Heiligen Geist. Jesus, verzeih uns unsere Sünden, bewahre uns vor dem Feuer der Hölle, führe alle Seelen in den Himmel, besonders jene, die deiner Barmherzigkeit am meisten bedürfen. Wir beten die Litanei vom kostbaren Blut. Herr, erbarme dich. Christus, erbarme dich. Herr, erbarme dich. Christus, höre uns. Gott Vater im Himmel, Gott Sohn, Erlöser der Welt, Gott Heiliger Geist, Heiliger dreifaltiger Gott, erbarme dich unser Blut Christi, des Eingeborenen, des ewigen Vaters, Blut Christi, des menschgewordenen Wortes Gottes, Blut Christi, des neuen und ewigen Bundes, Blut Christi, in der Todesangst zur Erde geronnen, Blut Christi, bei der Geißelung vergossen, Blut Christi, bei der Dornenkrönung verströmt, rette uns. Blut Christi, am Kreuze ausgegossen, Blut Christi, Kaufpreis unseres Heiles, Blut Christi, einzige Vergebung der Sünden, Blut Christi, im Altarsakrament, Trank und Reinigung der Seelen, Blut Christi, Strom der Barmherzigkeit, Blut Christi, Besieger aller bösen Geister, Blut Christi, Starkmutter Märterer, Blut Christi, Kraft der Bekenner, Blut Christi, Lebensquelle der Jungfrauen, Blut Christi, Stütze der Gefährdeten, Blut Christi, Linderung der Leidenden, Blut Christi, Trost der Weinenden, Blut Christi, Hoffnung der Büßenden, Blut Christi, Zuflucht der Sterbenden, Blut Christi, Friede und Wonne aller Herzen, Blut Christi, Unterpfand des ewigen Lebens, Blut Christi, Erlösung aus den Tiefen des Reinigungsortes, Blut Christi, aller Herrlichkeit und Ehre, überaus würdig. Lamm Gottes, du nimmst den Weg die Sünde der Welt. Lamm Gottes, du nimmst den Weg die Sünde der Welt. Lamm Gottes, du nimmst den Weg die Sünde der Welt. Du hast uns erlöst, o Herr, in deinem Blute. Lasset uns beten, allmächtiger, ewiger Gott, du hast deinen eingeborenen Sohn zum Erlöser der Welt bestellt und uns durch sein Blut Versöhnung geschenkt. Lass uns den Lösepreis unseres Heiles in dankbarer Liebe verehren. Beschirme uns durch seine Kraft vor allem Bösen und führe uns in dein himmlisches Reich, wo wir uns ewig seiner Frucht erfreuen dürfen. Durch Christus, unseren Herrn.
1: Amen.
0: Unter deinem Schutz und Schirm, stehen wir, o heilige Gottesgebärerin, verschmähe nicht unser Gebet in unseren Nöten, sondern erlöse uns jederzeit von allen Gefahren. O du glaubwürdige und gebenedeite Jungfrau, unsere Frau, unsere Mittlerin und unsere Fürsprecherin, versöhne uns mit deinem Sohne, empfehle uns deinem Sohne, stelle uns vor deinem Sohne. Heiliger Erzengel Michael, verteidige uns im Kampfe gegen die Bosheit und die Nachstellungen des Teufels, sei unser Schutz. Gott gebiete ihm, so bitten wir flehentlich. Du aber, Fürst der himmlischen Heerscharen, stoße den Satan und die anderen bösen Geister, die zum Verderben der Seelen in der Welt umherschweifen, mit der Kraft Gottes in die Hölle hinunter. Amen. Heiliger Schutzengel mein, lass mich dir empfohlen sein. In allen Nöten steh mir bei und halte mich vor Sünden frei. Bei Tag und Nacht, ich bitte dich, beschütze und bewahre mich. O Maria mit dem Kinderlieb. Herr, schenke allen Sterbenden und den armen Seelen Fegefeuer, ewige Ruhe. Herr, lass sie ruhen in deinem Frieden. Heiliger Josef, du Nährvater unseres Herrn Jesus Christus und wahrer Bräutigam der allerseligsten Jungfrau Maria, bitte für uns sowie für alle Sterbenden des heutigen Abends und der kommenden Nacht. Amen. Im Namen des Vaters und des Sohnes und des Heiligen Geistes.
1: Amen.
0: Gelobt sei Jesus Christus.

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0: 10 vor 6.
1: Auf Kran geklettert, Protest der Bauarbeiter erfolgreich. Fußball-WM Frankreich im Halbfinale. Das Wetter sonnig und heiß wird es. Ich bin Wilhelm Schatzer. Guten Morgen.
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1: Der ungewöhnliche Protest von zwei Bauarbeitern in St. Sigmund im Pustertal war offenbar erfolgreich. Die zwei Ägypter haben jetzt einen Teil der ausstehenden Löhne erhalten. Das teilt die Bauarbeitergewerkschaft im AGB GGL mit. Die 30 und 35 Jahre alten Brüder waren vorgestern auf einen Baukran gestiegen und drohten sich in die Tiefe zu stürzen. Als Grund gaben sie an, dass sie monatelang keinen Lohn erhalten hätten. 18.000 Euro seien ausständig. 3 Stunden brauchten die Karabiniere, bis die beiden herunterstiegen. Nun hat das heimische Unternehmen eine Vorauszahlung auf die vom Subunternehmen geschuldeten Gehälter geleistet. Die Müllverbrennungsanlage in Bozen ist wieder in Betrieb. Bei einem Brand am 23. Juni war ein Transformator beschädigt worden und die Anlage musste abgeschaltet werden. 2 Wochen lang musste deshalb der Müll zwischengelagert werden. Seit Anfang der Woche läuft der Müllofen aber wieder und ab kommenden Montag kann auch wieder Sonderabfall und der Müll aus dem Trentino angeliefert werden. Bei der Fußball-Europameisterschaft vor 2 Jahren war es am Siegesplatz in Bozen zu Krawallen gekommen. Dabei soll ein 33-jähriger Albaner mit einem Messer einen 26-jährigen Landsmann attackiert und schwer verletzt haben. Zu 12 Jahren Haft war er dafür in erster Instanz verurteilt worden. Und jetzt hat auch das Berufungsgericht diese Strafe bestätigt. Der Verurteilte ist derzeit allerdings flüchtig. Im Iran ist der frühere oberste Führer Ayatollah Ali Khamenei beerdigt worden, mehr als 4 Monate nach seiner Tötung. Im Februar waren Khamenei und mehrere seiner Familienmitglieder durch einen israelischen Luftangriff getötet worden. Die Trauerzeremonien laufen bereits seit rund einer Woche. Bei der Beerdigung schwenkten Khameneis Anhänger nun iranische Flaggen und rote Fahnen, die als Symbol für Rache gelten. Kommen wir zur Fußball-Weltmeisterschaft. Frankreich hat gegen Marokko 2:0 gewonnen und zieht damit als erste Mannschaft ins Halbfinale ein, zum 3. Mal in Folge übrigens. Im Halbfinale am Dienstag in Dallas wartet entweder Spanien oder Belgien. Das wird sich heute Abend entscheiden. Um 21 Uhr ist Anpfiff des Spiels Spanien gegen Belgien.
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1: Sehr sonnig wird's heute wieder, allerdings drohen am Nachmittag dann auch ein paar Gewitter. Davor wird's heiß, die Höchstwerte kommen auf 26 bis 34 Grad. Jetzt in der Früh hat es 21 Grad in Kaltern, 17 in Schlander, 16 in Brixen und 10 Grad in Doblach. Auch am Wochenende geht's sonnig und heiß weiter mit ein paar Gewittern morgen Nachmittag.
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0: 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Eine Zeitangabe, es ist 6 Uhr. 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
2: Heute mit diesen Themen. Papst Leo schickt eine Videobotschaft an junge Gläubige im Irak. Die Franziskanerin Katharina Ganz wird Deutschlands neue Caritas-Präsidentin. Und die Pius-Brüder und die Kirchenspaltung, ein Gespräch mit einem Kirchenhistoriker. Herzlich willkommen zu unserem Nachrichtenmagazin. An diesem Donnerstag heißt sie Gudrun Seiler. Papst Leo XIV. Hat junge Christen im Irak dazu aufgerufen, Licht- und Friedensbringer zu sein. Die jungen Männer und Frauen seien nicht nur die Zukunft der Kirche, sondern auch ihre Gegenwart. Das sagte der Papst in einer Videobotschaft, die der Vatikan gestern Abend veröffentlichte. Anlass: ein Jugendtreffen in der Erzdiözese Erbil im Irak, das dort gerade stattfindet.
3: You must be Christ's light in the midst of a darkness.
4: Ihr müsst das Licht Christi sein inmitten einer Finsternis, die manchmal überwältigend erscheinen kann. Habt keine Angst. Und glaubt nicht, dass ihr bei dieser Aufgabe allein seid. Ich bin bei euch. Die Kirche ist bei euch.
3: I am with you. The church is with you.
4: Machte Papst Leo den jungen Leuten Mut. Er rief sie zudem auch auf, Frieden zu bringen.
3: Rooted in charity. You are particularly called to be peacemakers.
4: Verwurzelt in der Nächstenliebe seid ihr besonders dazu berufen, Friedensstifter zu sein, die Menschen um euch herum zu vereinen.

0: I pray that it will be an opportunity for all of you to grow in friendship with Jesus and with one another.
1: Ich bete, dass dies für euch alle eine Gelegenheit sein möge, in der Freundschaft mit Jesus und untereinander zu wachsen. Die Jugend ist eine Lebensphase, die von dem Wunsch geprägt ist, Großes zu verbringen und die Welt zu verändern.
0: To make a difference in the world.
1: So der Papst. Das Treffen steht dieses Jahr unter dem Motto Mission. In diesem Zusammenhang erinnerte Leo XIV. In seiner Videobotschaft daran, dass die Kirche den Auftrag habe, der Welt zu dienen, indem sie das Licht Christi weitergebe und Männern und Frauen in die Gemeinschaft mit Gott führe. Den jungen Leuten empfahl der Papst:
0: To participate in mission, we must first discover a living relationship with God.
1: Um an der Mission teilzunehmen, müssen wir zunächst eine lebendige Beziehung zu Gott entdecken. Wir müssen ihn kennenlernen. Indem wir uns Gottes verwandelnder Liebe öffnen, empfangen wir die Gnade, die notwendig ist, um Jesus nachzufolgen und das Leben anzunehmen, zu dem er uns beruft. Verankert eure Herzen auf dem festen Fundament der Liebe Gottes zu euch. Entdeckt das Herz Christi und scheut euch nicht, euer Leben auf ihn zu gründen.
0: And do not be afraid to build your lives upon him.
1: Soweit Papst Leo XIV. In seiner Videobotschaft an das Anacava-Jugendtreffen in Erbil. Für Radio Vatikan, Stefanie Stahlhofen.
2: Deutschland. Schwester Katharina Ganz wird neue Präsidentin des Deutschen Caritasverbandes. Der Caritas-Aufsichtsrat wählte die 56-jährige Theologin und Sozialpädagogin am Mittwoch in Freiburg. Die Ordensfrau übernimmt das Amt im kommenden Februar von Eva Maria Welskop-Defar, die seit 2021 an der Spitze von Europas größtem Wohlfahrtsverband stand. Die aus Franken stammende Ganz war bis 2025 Leiterin der Ordensgemeinschaft der Oberzeller Franziskanerinnen mit Niederlassungen in Deutschland, Südafrika und den USA. Zuvor arbeitete sie als Sozialpädagogin und begleitete Betroffene von Menschenhandel und Zwangsprostitution. Katharina Ganz tritt für mehr Rechte von Frauen in der Gesellschaft und in der katholischen Kirche ein. An der Frauenfrage entscheide sich die Zukunft der katholischen Kirche, zeigte sie sich im Rahmen von Reformdebatten stets überzeugt. Norwegen. In Oslo laufen Vorbereitungen zur Eröffnung eines Seligsprechungsverfahrens für die Literaturnobelpreisträgerin Sigrid Undset, die 1882 bis 1949 lebte. Das hat der Osloer katholische Bischof Fredrik Hansen bekannt gegeben. Für uns ist sie ein Vorbild des christlichen Glaubens, eines tugendhaften Lebens und des Strebens nach Heiligkeit, sagte Hansen nun bei einem Gottesdienst. Das Seligsprechungsverfahren wird im Herbst zunächst auf die Diözesanebene formal eröffnet. Undset habe stets praktische Fürsorge für die Armen gezeigt und Gläubige dazu inspiriert, in Christus zu leben. Die Norwegerin erhielt 1928 den Nobelpreis für Literatur. Sie trat 1924 aus der protestantischen in die katholische Kirche über und wurde Laiendominikanerin. Wir wechseln Kontinent und kommen nach Afrika, in den Südsudan. Dort leiden viele Menschen große Not. Das Land ist politisch instabil, die Folgen der Klimakrise sind unabsehbar und verschärft wird die Lage noch durch die Fluchtbewegungen aus dem nördlich angrenzenden Sudan. Millionen Menschen hungern. Caritas-Arbeit kann etwas zum Besseren verändern.
3: Er ist der jüngste Staat der Welt, vor genau 15 Jahren gegründet und gleichzeitig der ärmste Staat der Welt. Der Vizepräsident von Caritas Österreich, Alexander Botmann, war gerade dort zu Besuch und ruft im Gespräch mit der Nachrichtenagentur Katpress zu weiterer internationaler Unterstützung und Spenden für Hilfsprojekte auf.
4: Also ich war kurz nach der Unabhängigkeit dort, da war eine unglaubliche Aufbruchsstimmung vor 15 Jahren und sehr, sehr viel positive Zukunftsbilder. Das habe ich jetzt nicht mehr so gesehen, wenn ich ehrlich bin. Aber wir haben schon auch an vielen Orten Hoffnung gesehen, dass es in den nächsten 2 Jahren gelingt, Wahlen zu organisieren, und dass es gelingt, auch quasi in ihrem konkreten Projekt, in ihrer konkreten Arbeit für Veränderung zu sorgen. Als Lehrerin in einer Schule, als Ausbildnerin für das Maurerhandwerk. Es waren viele solche Menschen, die hoffnunggebend sind. Und deswegen sieht man auch, die Hilfe wirkt, die Hilfe kommt an. Wir müssen nur weiter unterstützen, damit wir die Kinder, die dort eben keine Bildungschancen haben, diese Bildungschancen

0: Chancen geben, weil ich glaube fest daran, dass über Bildung und wenn alle Zugang zu Bildung haben, hier auch eine nachhaltige Entwicklung möglich wird.
1: Nach Einschätzung Bodmans ist es im Südsudan bisher nicht gelungen, die politischen Voraussetzungen für eine stabile Entwicklung zu schaffen. Zwar seien Regierung und das Parlament mit Vertretern aller 5 Volksgruppen besetzt, wesentliche Vereinbarungen aus dem 2018 geschlossenen Friedensabkommen wie eine Volkszählung und nationale Wahlen seien jedoch bis heute nicht umgesetzt. Präsident Salva Kiir sei gesundheitlich stark angeschlagen und könne kaum die Regierungsgeschäfte führen. Vizepräsident Riek Machar ist inhaftiert. Immer wieder kämen ethnische Konflikte auf. Unter diesen Voraussetzungen sei der Aufbau einer funktionierenden staatlichen Verwaltung kaum möglich. Der Bürgerkrieg im benachbarten Sudan belastet das Land zusätzlich. Mehr als 1 Million Menschen sind in den Südsudan geflüchtet oder zurückgekehrt.
0: Die humanitäre Situation im Südsudan ist katastrophal. Knapp 2 Drittel der Bevölkerung ist von Unterernährung betroffen und darunter sehr, sehr viele Kinder. Über 2 Millionen Kinder sind chronisch oder akut von Unterernährung betroffen. Das heißt, man hat nicht genug zu essen, beziehungsweise hat auch einzelne Tage, wo man gar nichts zu essen hat.
1: Konkret erhebt das Bodmann im Flüchtlingslager Maelakai im Norden des Landes.
0: Dort habe ich eine Großmutter getroffen, die mit ihren 3 Enkeln aus dem Sudan geflüchtet ist. Und zwar aus dem Grund, dass ihre Tochter und ihr Schwiegersohn ermordet worden sind im Bürgerkrieg im Sudan und sie aus Khartoum wieder zurückgekehrt ist nach Maelakai, nachdem sie 10 Jahre vorher nach Khartoum geflüchtet ist. Sie hat auch einen behinderten Mann, der in einem anderen Flüchtlingslager ist und den sie nicht erreicht. Und diese Großmutter hat eine Woche lang ein Nahrungsmittelpaket bekommen von der Lagerleitung dort. Und nach der Woche sind die Großmutter und ihre Kinder auf sich gestellt. Das bedeutet, dass sie angewiesen sind, dass andere Lager, also Menschen, die dort untergebracht sind, sie irgendwie versorgen durch einen Fisch, der im Nil gefangen wird oder irgendwelche Gräser, die abgerissen werden. Aber es ist jedenfalls nicht ausreichend, um hier sich ausreichend zu ernähren.
1: Internationale Kürzungen bei Mitteln für die Entwicklungszusammenarbeit, darunter das Aus für die Hilfe der US-Entwicklungsbehörde USAID, haben laut dem Caritas-Vizepräsidenten spürbare Folgen. Gesundheitszentren und Ausgabestellen für Lebensmittel mussten schließen. Flüchtlingslager können nicht ausgebaut werden, weil Geld fehlt. Als dritte große Ursache für die Not nannte Bodmann den Klimawandel. Dessen Auswirkungen seien im Südsudan unmittelbar sichtbar. Entlang des Weißen Nil sei der Fluss an manchen Stellen auf die dreifache Breite angeschwollen und habe ganze Dörfer und landwirtschaftliche Flächen überflutet. Gleichzeitig herrsche nur wenige Kilometer entfernt große Trockenheit. Diese Gleichzeitigkeit von entweder Überschwemmung oder Dürre, die sieht man dort wirklich sehr, sehr eindeutig, berichtet Bodmann. Selbst während der Regenzeit habe es erst 5-mal geregnet, obwohl früher tägliche Niederschläge üblich gewesen seien. Der bisher verlässliche Wechsel zwischen Trocken- und Regenzeit sei verloren gegangen. Bauern wüssten vielfach nicht mehr, wann sie säen oder ernten sollen. Bei seiner Reise besuchte Bodmann mehrere Caritas-Projekte. Zum Beispiel Renk.
0: Dort ist ein Dorf, das wieder aufgebaut wird aufgrund dessen, dass die Menschen aus dem Sudan wieder zurückkehren und auch aus den überschwemmten Gebieten dorthin ziehen. Und dort hat die Caritas zum Beispiel das Wasserwerk finanziert und unterstützt und auch so nachhaltig aufgestellt, dass die Menschen es nachhaltig betreiben können, indem sie Mini-Beiträge für das Wasser bezahlen und somit die Wartung und die Menschen, die das warten und instandhalten, bezahlen. Das ist auch ein Beispiel, wie hier die Hilfe ankommt. Das Konzept so aufzusetzen ist eben wesentlich besser, als wenn man einfach eine Wasseranlage hinstellt und sagt, da habt's und betreibt es, weil wenn die nach einem halben Jahr nicht mehr funktioniert, ist es dann ein unheimlicher Aufwand, das wieder herzustellen und bedarf wieder einer Hilfe unter Umständen durch eine Hilfsorganisation und das ist daher dann nicht wahnsinnig nachhaltig.
1: Für Radio Vatikan, Sabrina Czarnecki.
2: Nach den Bischofsweihen gegen den Willen des Papstes gelten die Pius-Brüder nach der Feststellung des Heiligen Stuhls als schismatisch. Eine schwerwiegende Situation. aber nicht die erste dieser Art. Das Kölner Domradio sprach darüber mit dem Münchner Kirchenhistoriker Klaus Unterburger.
3: Das wohl bedeutendste Schisma erlebte die Kirche im Jahr 1054, also als sich die orthodoxe und katholische Kirche voneinander trennten. Laut Unterburger ging es dabei um mehrere Dinge.
4: Da geht es um unterschiedliche politische Konzepte natürlich, aber sehr stark eben tatsächlich auch das Kirchenverständnis. Der Papst und die päpstliche Ekklesiologie war im 11. Jahrhundert so, dass er immer mehr ein Jurisdiktionsprimat über die ganze Kirche beansprucht hat, was man im Osten abgelehnt hat. Dahinter steht aber auch noch was Weiteres, nämlich einen eher frömmigkeitsgeschichtlichen Entfremdungsprozess. Im Osten sind ganz einfach andere Traditionen gelebt worden als im Westen. Und da ist gerade das 13. Jahrhundert dann irgendwie entscheidend geworden, als die Lateiner Konstantinopel im Kreuzzug erobert haben und eben die orthodoxe Hierarchie nicht anerkannt haben, sondern da eine eigene lateinische, dem Papst untergeordnete Hierarchie mit Bischöfen und so weiter eingerichtet haben. Und das und diese Verbitterung und das Ausrauben Konstantinopels darüber, das sind einfach dann Dinge, die das Schisma so verfestigt haben, dass sich das dann tatsächlich eingeprägt hat.
3: Im deutschsprachigen Raum wird beim Thema Kirchenspaltung als erstes ans 16. Jahrhundert an Martin Luther und die Protestanten gedacht. Bei Martin Luther hätten schon von Anfang an theologische, konzeptionelle Gründe eine Rolle gespielt, unterstreicht der Kirchenhistoriker Unterburger.
4: Martin Luther war Theologieprofessor bei den Orthodoxen. Da hat sich eher die lebenspraktische Entfremdung, also da war es tatsächlich vielleicht eher das Schisma, auch wenn dann sekundär manche Punkte als Häresie, als Glaubensabweichung auch konstruiert worden, das Entscheidende. Während bei Martin Luther von Beginn an ein Ketzerprozess, also ein Häresieprozess in Rom abgehalten wurde und Martin Luther eben deshalb gebannt und als Heretiker verurteilt wurde. Diese Kirchenspaltung ist ein Prozess, der am Ende steht von einer Konstellation, die sich dynamisch entwickelt hat und bei der viele Faktoren eine Rolle gespielt haben.
3: Die Pius-Brüder hingegen wollten die Ergebnisse des Zweiten Vatikanischen Konzils nicht anerkennen, vor allem beim Thema Religionsfreiheit. Jetzt kam es zur Spaltung. Eine ähnliche Situation gab es schon 100 Jahre zuvor, beim Ersten Vatikanischen Konzil. Damals gingen die Altkatholiken aus einer Spaltung hervor. Ist das vergleichbar?
4: Ja, also es gibt zumindest zwei große Parallelitäten. Natürlich gibt es einen großen Unterschied. Also die Pius-Brüder, die wollen natürlich eher vom konservativen Flügel her, die lehnen Neuerungen ab, während die Altkatholiken zwar auch Neuerungen, aber gerade die konservativen Neuerungen in ihren Augen ablehnen. Also es gibt vom Inhalt her große Unterschiede. Aber wir haben eben jeweils das Selbstverständnis, treu zur alten Kirche vor dem Konzil zu bleiben und die Neuerungen in ihren Augen nicht anzunehmen, eben einmal das Erste Vatikanum bei den Altkatholiken und dann das Zweite Vatikanum bei den Piusbrüdern. Und wir haben zweitens dann für diese ablehnenden Gruppen, Gemeinschaften das Problem, dass die ihre Kontinuität sichern wollen und müssen.
3: Wie geht es in Sicht des Kirchenhistorikers weiter? Wie wird in 100 Jahren wohl über die Pius-Brüder gesprochen werden?
4: Ja, das ist natürlich schwer zu prognostizieren. Also ich meine, man sieht natürlich bei den Pius-Brüdern, dass ganz bestimmte Frontstellungen, der französische Katholizismus war im 19. Jahrhundert ganz stark gegen die liberale und laizistische Demokratie eingestellt. Da lebte der Gedanke an die Gesellschaft vor der französischen Revolution, ihre Ideale weiter und dann insbesondere die Modernismuskrise. Also man sieht, in der Pius-Bruderschaft sind ganz bestimmte Entwicklungsstadien der katholischen Kirche irgendwie eingefroren. Und vermutlich wird es so sein, dass auf der einen Seite konservative Spielarten des Katholizismus durchaus für einen Teil der Gläubigen anziehend sein werden. Auf der anderen Seite wird es dann so sein, dass diese eingefrorene schismatische Situation vermutlich nicht auf Dauer Bestand hat. Das heißt, mit einem Teil davon wird es sicher Versuche der Aussöhnung und Kompromisse geben, während ein anderer Teil sich vermutlich richtig sektiererisch verhärten wird und es da zu einer endgültigen Spaltung kommen wird. Also ich selber glaube nicht daran, dass es eine universelle Rückkehr und Integration in die katholische Kirche gibt, sondern eher so, dass es ein Teil davon, da die Brücke gebaut werden wird und ein anderer Teil sich endgültig abspalten wird. Aber das ist eine Prognose, die kann sich natürlich auch als falsch erweisen und anders entwickeln.
3: So der deutsche Kirchenhistoriker Klaus Unterburger im Interview mit dem Kölner Domradio.
2: Weitere Nachrichten aus Rom erhalten Sie in unserem Gratis-Infokanal auf WhatsApp und natürlich auf unserer Multimedia-Website vaticannews.de. Dort stehen alle unsere Beiträge zum Nachlesen und Hören plus eine Handvoll Papstvideos. Und zwar echte Papstvideos. Über Leo XIV. Kursieren viele Fake-Videos im Netz. Bleiben Sie beim Original hier bei uns bei Vatican News. Gudrun Seiler sagt, danke fürs Zuhören. 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

0: Sie hören Radio Grüne Welle. Heute ist Freitag, der 10. Juli. Und wir schauen jetzt gemeinsam auf den Namenstags- und Heiligenkalender. IKEA-Fans ist sicherlich der Knutschlussverkauf bekannt. Dass dahinter der heilige König Kanut bzw. Knut steckt, dürfte jedoch kaum bekannt sein. König Knut, der im 11. Jahrhundert lebte, ordnete nämlich an, dass die Weihnachtszeit in Skandinavien 20 Tage lang dauern sollte. Deshalb werden dort die Christbäume erst am Knutstag, dem 13. Jänner, abgeräumt und oft alle gemeinsam verbrannt. Weitere Heilige und Selige des heutigen Tages sind Landfried, Rufina und Sekunda sowie Engelbert Kolland. Mehr über Leben und Wirken dieser Persönlichkeiten erfahren Sie nun von Karin Warasin.
1: Der heilige Knut IV. Wurde um 1040 geboren. Nach dem Tod seines Bruders Harald wurde er 1080 König von Dänemark. Im selben Jahr heiratete er die 15-jährige Adela, die Tochter des Grafen Robert I. von Flandern. Aus dieser Ehe ging der Sohn Karl der Gute hervor. Knut war ein tatkräftiger und weitblickender Herrscher. Knut wirkte auch segensreich für die Kirche seines Landes. Er ließ Reformen durchführen und viele neue Gotteshäuser errichten. Der christliche Glaube wurde zum Maßstab für seine Regierung. Sein Bestreben, die Königsmacht zu stärken, stieß beim Adel jedoch auf Widerstand und so fiel Knut am 10. Juli 1086 während eines Gottesdienstes in Odense einem Mordanschlag zum Opfer. Seine Verehrung war im Mittelalter weit verbreitet. Landfried war ein Benediktinermönch, der im 8. oder 9. Jahrhundert lebte. Er soll im Auftrag des heiligen Bonifatius das Kloster Benediktbeuern gegründet haben und dessen erster Abt gewesen sein. Rufina und Sekunda waren christliche Märtyrerinnen im 1. Jahrhundert. Sie wurden nach dem glaubwürdigen Zeugnis ihrer Leidensgeschichte in einem Wald nahe der heutigen Ortschaft Boccea hingerichtet. Ihr Grab in einer Kirche am 13. Meilenstein der Via Cornelia ist gut bezeugt. Bei Ausgrabungen wurden Reste der Kirche und eine Katakombe gefunden. Engelbert Kolland wurde 1827 in Ramsau im Zillertal geboren. Seine Eltern waren arme Bauersleute, die zu den Protestanten gehörten, die seit der Reformation ihren Glauben im Geheimen lebten. 1837 befahl Ferdinand I. allen Zillertalern, die am Augsburger Bekenntnis festhielten, die Auswanderung. So zog die Familie in die Steiermark. Engelbert jedoch kam nach Salzburg, wo er das erzbischöfliche Gymnasium besuchen durfte. 1847 trat er in den Franziskanerorden ein, wurde 1851 von Johann Nepomuk Tschiderer zum Priester geweiht und ging einige Jahre später als Missionar nach Syrien. Dort war er als Seelsorger unter den christlichen Arabern tätig. Engelbert starb gemeinsam mit 7 anderen Franziskanern am 10. Juli 1860 bei einem Überfall fanatischer Drusen auf sein Kloster. Sein Grab befindet sich im Pauluskloster in Damaskus. Engelbert Kolland wurde 1926 selig gesprochen. Im Namenstagskalender stehen heute noch die Namen Alexander, ein römischer Märtyrer, und Landfried, der einer Legende nach der Gründer des Klosters Benediktbeuern gewesen sein soll.
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Guten Morgen, ich bin Wilhelm Schatzer. 12 Jahre Haft für eine Messerattacke. Das Oberlandesgericht in Bozen hat die Strafe für einen 33-jährigen Albaner bestätigt. Er soll vor 2 Jahren bei der Fußball-Europameisterschaft am Siegesplatz in Bozen einen Landsmann schwer verletzt haben. Der Verurteilte ist derzeit allerdings flüchtig. Nach der spektakulären Protestaktion von 2 Bauarbeitern in St. Sigmund im Pustertal gibt's jetzt eine Lösung. Die 2 Ägypter waren auf einen Baukran gestiegen, weil ihnen monatelange kein Lohn gezahlt wurde. Jetzt hat die Gewerkschaft vermittelt und die beiden haben eine Vorauszahlung erhalten. Der Müllofen in Bozen läuft wieder. Nach einem Brand am 23. Juni war die Anlage außer Betrieb. Der Müll musste 2 Wochen lang zwischengelagert werden. Im Iran ist der frühere oberste Führer Ayatollah Ali Khamenei beerdigt worden, mehr als 4 Monate nach seinem Tod durch einen israelischen Luftangriff. Bei der Beerdigung schwenkten Khameneis Anhänger iranische Flaggen und rote Fahnen, die als Symbol für Rache gelten. Frankreich steht im Halbfinale der Fußball-Weltmeisterschaft. 2:0 haben die Franzosen gegen Marokko gewonnen. Der Gegner wird heute ermittelt zwischen Belgien und Spanien.

0: Sie hören Radio Grüne Welle und wir halten jetzt kurz inne mit den Gedanken zum Tag. Ulrich Wiegner gestaltet diese für uns in dieser Woche. Er ist freier evangelischer Pastor im Ruhestand und war auch jahrelang Präsident der Akademie für psychosoziale Lebensberatung APL. Im Mittelpunkt seiner Gedanken stehen in dieser Woche wenig bekannte Mitarbeiterinnen und Mitarbeiter des Apostels Paulus.
1: Ich stelle Ihnen heute wieder jemanden vor, von dem Sie bestimmt noch nichts gehört haben. Die Person wird im Neuen Testament erwähnt als Mitarbeiter des bekannten Apostels Paulus. Dieser schätzt die Frauen und Männer, mit denen er zusammenarbeitet. Hören Sie, was Paulus über seinen Mitarbeiter Epaphroditus sagt. Lassen Sie sich dadurch anregen, selbst so jemand zu sein oder jemanden in Ihrem Umkreis als solchen zu erkennen. Epaphroditus gehört zur christlichen Gemeinde in Philippi, mit der Paulus eng verbunden ist. Paulus sitzt leider wegen seines Glaubens im Gefängnis, und die Philippergemeinde schickt Epaphroditus zu ihm als Helfer in der Not. Er kümmert sich mit vollem Einsatz um den Apostel, wird sogar lebensgefährlich krank. Paulus schreibt den Philippern: Epaphroditus hat sein Leben für Christus aufs Spiel gesetzt und hat sich an eurer Stelle für mich aufgeopfert. Solche Anerkennung tut gut. Aber kommen wir uns vielleicht trotzdem ausgenutzt vor? Ich opfere mich auf und die anderen, was tun die? Die Freude am Dienst bleibt wach, wenn die Motivation dazu in Christus liegt. Gibt es eine Aufgabe, in der Sie sich alleingelassen fühlen? Wer könnte Sie loben und auf Christus hinweisen, sodass Sie sich Ihrer Aufgabe wieder gerne widmen?
0: Danke an Ulrich Wiegner für die Gestaltung der Gedanken zum Tag in dieser Woche. Wenn Sie mögen, finden Sie diese auch zum Nachhören auf unserer Webseite in der Audiothek unter rgw.it.

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0: 10 vor 7. St. Sigmund Bauarbeiterprotest war erfolgreich. Bozen Müllverbrennungsanlage läuft wieder. Das Wetter sehr sonnig wird's. Ich bin Wilhelm Schatzer. Guten Morgen.
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0: Die zwei ägyptischen Bauarbeiter, die aus Protest auf einen Baukran geklettert waren, bekommen nun einen Teil ihrer ausstehenden Gehälter ausgezahlt. Ihr Protest war also erfolgreich, Stefanie Terzer.
2: Ja, die Bauarbeitergewerkschaft im AGB CGL hat jetzt mitgeteilt, dass das heimische Unternehmen eine Vorauszahlung geleistet hat auf die Beträge, die vom Subunternehmen, bei dem die beiden Ägypter angestellt sind, geschuldet werden. Laut den zwei Brüdern sollen 18.000 Euro ausständig sein. Für die Lösung des Problems sei das Entgegenkommen des heimischen Unternehmens ausschlaggebend gewesen, heißt es von der Gewerkschaft. Sie will zusammen mit dem Arbeitsinspektorat an dem Fall dranbleiben und ihn weiter verfolgen.
0: Bei der Fußball-Europameisterschaft vor 2 Jahren war es am Siegesplatz in Bozen zu Krawallen gekommen. Dabei soll ein 33-jähriger Albaner mit einem Messer einen 26-jährigen Landsmann attackiert und schwer verletzt haben. Zu 12 Jahren Haft war er dafür in erster Instanz verurteilt worden. Und jetzt hat auch das Berufungsgericht diese Strafe bestätigt. Der Verurteilte ist derzeit allerdings flüchtig. Die Müllverbrennungsanlage in Bozen ist wieder in Betrieb. Bei einem Brand am 23. Juni war ein Transformator beschädigt worden und die Anlage musste abgeschaltet werden. 2 Wochen lang musste deshalb der Müll zwischengelagert werden. Seit Anfang der Woche läuft der Müllofen aber wieder und ab kommenden Montag kann auch wieder Sonderabfall und der Müll aus dem Trentino angeliefert werden. Im Iran ist der frühere oberste Führer Ayatollah Ali Khamenei beerdigt worden, mehr als 4 Monate nach seinem Tod. Im Februar waren Khamenei und mehrere seiner Familienmitglieder durch einen israelischen Luftangriff getötet worden. Bei der Beerdigung schwenkten Khameneis Anhänger iranische Flaggen und rote Fahnen, die als Symbol für Rache gelten. Und auf Plakaten waren Slogans zu lesen wie »Kill Trump« und »Blut wird fließen«. Frankreich steht bei der Fußball-Weltmeisterschaft als erstes Team im Halbfinale nach einem 2:0-Sieg gegen Marokko. Wer dann der Gegner sein wird, entscheidet sich heute Abend. Um 21 Uhr wird das Spiel Spanien gegen Belgien angepfiffen. Sehr sonnig wird's. Später sind aber auch ein paar Gewitter dabei. Gleich schauen wir auch auf die Temperaturen.
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0: Die Sonne steckt in den Startlöchern. Am Vormittag scheint sie oft von einem wolkenlosen Himmel. Am Nachmittag sind dann auch ein paar Gewitter möglich. Es wird heiß. 21 Grad hat es jetzt in Auer, 13 in Starzing, 10 in Kovara und 14 in Naturns. Auf 26 bis 34 Grad kommen die Höchstwerte. Auch am Wochenende geht sonnig und heiß weiter mit ein paar Gewittern morgen Nachmittag.
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Guten Morgen, ich bin Wilhelm Schatzer. Immer wieder gibt es Klagen über zu viel Verkehr auf Südtirols Passstraßen. Bisher war dem aber nicht beizukommen. Jetzt scheint es eine Möglichkeit zu geben. Die neue Straßenverkehrsordnung erlaubt Verkehrseinschränkungen in sensiblen Zonen. Nun soll im Herbst am Grüner Joch ein solches Projekt getestet werden. Nach der spektakulären Protestaktion von zwei Bauarbeitern in St. Sigmund im Pustertal gibt's jetzt eine Lösung. Die zwei Ägypter waren auf einen Baukran gestiegen, weil ihnen monatelang kein Lohn gezahlt wurde. Jetzt hat die Gewerkschaft vermittelt und die beiden haben eine Vorauszahlung erhalten. Der Müllofen in Bozen läuft wieder. Nach einem Brand am 23. Juni war die Anlage außer Betrieb. Der Müll musste zwei Wochen lang zwischengelagert werden. Im Iran soll es Pläne zur Ermordung von US-Präsident Donald Trump geben. Davor hat Israel die USA gewarnt. Trump hatte auf dem Rückflug vom NATO-Gipfel in der Türkei nicht wie erwartet die neue Air Force One benutzt und damit Spekulationen über Sicherheitsrisiken angeheizt. Und Frankreich steht im Halbfinale der Fußball-Weltmeisterschaft. 2:0 haben die Franzosen gegen Marokko gewonnen. Der Gegner wird heute ermittelt zwischen Belgien und Spanien.

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1: Heute ist Freitag, der 10. Juli, und hier sind einige Veranstaltungstipps für Sie. Heute präsentiert das Orfeo Music Festival romantisches Feuer und Virtuosität im prächtigen Kaisersaal der Hofburg Brixen. Mit dem amerikanischen Klaviervirtuosen Scott Allen Cohen, dem ausgezeichneten Südtiroler Cellisten Christian Bertoncello und geschätzten Künstlerinnen und Künstlern aus der internationalen Orfeo-Fakultät bietet das Konzert einen Abend voller Feuer und Eleganz. Beginn ist um 18 Uhr. Die Buchvorstellung Der letzte Lagrein mit der Autorin Sigrid Malknecht-Ebner findet heute in der Bibliothek in Schludern statt, und zwar mit Beginn um 20 Uhr. Anmeldung ist erforderlich. Auf dem Stiftsplatz des Klosters Neustift bei Brixen zeigt heute das Eisacktaler Volkstheater Shakespeares berühmte Komödie Sommernachtstraum in einer herrlich schrägen und modernen Fassung des Kabarettisten Michael Niavarani. Gespielt wird mitten im beeindruckenden historischen Innenhof des Klosters. Beginn ist um 21 Uhr. Im Rahmen der Sommernächte in Eggen sorgt heute die Band The Snoops mit Schlagern, Rock und aktuellen Hits auf dem Dorfplatz Eggen im Eggental für beste Stimmung. Beginn ist um 20 Uhr. Das Urban Accordion Orchestra Leipzig gastiert heute in St. Martin Passeier, und zwar ab 20 Uhr im Dorfhaus am Dorfplatz. Das junge Orchester begeistert mit einer außergewöhnlichen Besetzung von bis zu 80 Musikerinnen und Musikern, unterstützt von Bass, Keyboard, Schlagzeug, Percussion und Gesang. Gespielt werden Pop- und Rockklassiker, aktuelle Hits aus den Chartlisten und klassische Akkordeonstücke. Das Südtiroler Jugendblasorchester gastiert heute im Vereinshaus Pfalzen unter der Leitung von Karl Geroldinger mit Beginn um 20 Uhr. Die vom Südtiroler Schauspieler und Regisseur Lukas Lobis inszenierte Boulevardkomödie Gerüchte, Gerüchte wird heute im Innenhof des Tschumpus in Brixen gezeigt. Beginn der rasanten Verwechslungskomödie mit viel schwarzem Humor ist um 20.30 Uhr. Unter dem Titel Jede Note eine Emotion präsentiert das Kreativensemble heute ein abwechslungsreiches Konzert für Streichquartett. Es erklingen bekannte Werke aus Klassik, Oper und Tanzmusik. Beginn ist um 21 Uhr im Fernheizwerk in Oberecken. Und im Rahmen des Kinosommers präsentiert Gagazon heute den Film Quo Vadis in italienischer Sprache. Beginn ist um 21 Uhr auf dem Festplatz. Das waren einige Veranstaltungstipps für den heutigen Freitag, 10. Juli.

0: 10 vor 8.
1: Grödner Joch, Test für Verkehrsberuhigung. Israel warnt Trump vor iranischen Mordplänen. Das Wetter sehr sonnig. Ich bin Wilhelm Schatzer. Guten Morgen.
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1: Südtirols Passstraßen sind viel befahren. Autos, Motorräder und Fahrräder, die klagen über den vielen Verkehr, werden immer lauter. Nun gibt es einen ersten Schritt in Richtung Problemlösung. Das Grüner Joch soll zur verkehrsberuhigten Zone werden. Die neue Straßenverkehrsordnung macht's möglich, Stefanie Terzer.
3: Ja, es wird aber etwas anders ausschauen als die verkehrsberuhigten Zonen, wie wir sie in den Städten kennen. Wie genau ist noch nicht klar. Ziel ist es aber, ein Modell zu entwickeln, das den Verkehrsfluss zwar nicht aussperrt, aber steuert. Und zwar ohne, dass die Bewegungsfreiheit der Einheimischen und der Gäste zu sehr eingeschränkt wird. Dieses Modell soll jetzt von den Gemeinden in Gröden und im Gardertal ausgearbeitet werden. Im Herbst soll ein erstes Pilotprojekt starten. Bis dahin müssen auch noch verschiedene technische, organisatorische und rechtliche Fragen geklärt werden.
1: Nach der spektakulären Protestaktion von zwei Bauarbeitern in St. Sigmund im Pustertal gibt's jetzt eine Lösung. Die zwei Ägypter waren auf einen Baukran gestiegen, weil ihnen monatelang kein Lohn gezahlt wurde. Insgesamt sollen es um 18.000 Euro gehen. Jetzt hat die Gewerkschaft vermittelt und die beiden Brüder haben eine Vorauszahlung erhalten. Und zwar ist das hiesige Unternehmen für das Subunternehmen eingesprungen, bei dem die beiden angestellt sind. Italien investiert mehr als 6 Milliarden Euro in die Wasserversorgung und auch Südtirol bekommt einen Teil davon ab. 158 Millionen fließen in unsere Region. Damit werden 39 Maßnahmen finanziert. Unterstützt werden vor allem Maßnahmen zur Bewässerung. Im Iran soll es Pläne zur Ermordung von US-Präsident Donald Trump geben. Davor hat Israel die USA gewarnt. Trump hatte auf dem Rückflug vom NATO-Gipfel in der Türkei nicht wie erwartet die neue Air Force One benutzt und damit Spekulationen über Sicherheitsrisiken angeheizt. Die Warnung könnte aber auch ein Versuch von Seiten Israels sein, Einfluss auf Trumps Entscheidungen im Iran-Krieg zu nehmen. Israel hatte zuletzt einen deutlich härteren Kurs gegenüber dem Iran gefordert und war deswegen mit Trump aneinander geraten. Frankreich steht bei der Fußball-Weltmeisterschaft als erstes Team im Halbfinale nach einem 2:0-Sieg gegen Marokko. Wer der Gegner sein wird, entscheidet sich heute Abend um 21 Uhr, wird das Spiel Spanien gegen Belgien angepfiffen. Sehr sonnig und heiß wird es. Später sind auch ein paar Gewitter dabei. Gleich mehr zum Wetter.
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1: Hochsommerwetter haben wir. Heute ist es strahlend sonnig mit ein paar Gewittern am Abend. Davor wird's heiß bei 26 bis 35 Grad. Jetzt hat es 11 Grad in St. Vintaufers und in Wolkenstein, 22 in Salurn und 18 Grad in Schlanders. Auch am Wochenende geht es sonnig und heiß weiter.
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6: Guten Morgen, wünscht Daniel Hofer auf der Landesverkehrsmeldezentrale. Auf der Finchgauer Staatsstraße zwischen Forst und Döll steht im Tunnel ein defekter LKW. Rechnen Sie mit Verzögerungen. Einbahnregelungen wegen Arbeiten gibt es unter anderem auf der Mendelbachstraße unterhalb des Passes, auf der Brenner Staatsstraße nördlich von Weidburg sowie nördlich von Farn, auf der Jaufenbachstraße unterhalb des Passes auf Sterzinger Seite, auf der Grüner Jochstraße oberhalb von Plan de Galba, auf der Grüner Staatsstraße zwischen Weidburg und Pontives bei Brembach, auf der Landesstraße Kastelroth-St. Ulrich oberhalb von Runkelitsch und auf der Gardertaler Staatsstraße bei Zwischenwasser. Die Landesstraße Royental ist zwischen Gieren und Royen von 7 bis 12 und von 13 bis 17 Uhr wegen Fräs- und Asphaltierungsarbeiten gesperrt. Und auch die Landesstraße zwischen Gummer und Welschnofen ist von 8 bis 18 Uhr wegen Arbeiten gesperrt. Umleitung über die Eggenthaler Staatsstraße. Gute und sichere Fahrt.

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1: Eine Dirndlbluse Größe 50-52 wird zu schenken gesucht unter 346 231 33 61. Ein Bügeltisch integriert in ein Möbelstück ist zu verkaufen. Bitte wenden Sie sich ab 15 Uhr an folgende Telefonnummer 348 086 74 24. Günstig verkauft werden ein alter Pflug, ein Bandrechen, eine Brechmaschine, eine Mähmaschine Goldoni, eine alte Nähmaschine und alte Bodenbretter. Das Ganze unter 348 87 26 35 4. Verschiedene Deckenlampen werden in Eppan an Selbstabholer verschenkt unter 347 96 54 38 9. Verkauft wird ein elektrischer Rasenmäher der Firma OK 450E und zwar in der Zone Kastelruth unter folgender Telefonnummer 340 58 52 840. Verkauft werden eine neuwertige Kommode in Ahorn Massiv und ein gut erhaltener Flachbildfernseher im Raum Bozen unter 349 36 78 058. Fünf Glasteller mit Weihnachtsmotiven werden verkauft unter 346 231 33 61. Verkauft werden ein funktionstüchtiger alter Butterkübel und ein Minolta-Fotoapparat mit Lederhülle inklusive Teleobjektiv. Das Ganze in der Zone Lana unter 348 25 58 36 7. Ein Dirndl Größe 48 mit Bluse wird im Burggrafenamt verkauft unter 348 57 33 860. Eine neue Hausalarmanlage sowie eine

0: Mischmaschine mit 220 Volt und einem Fassungsvermögen von 300 Litern sind im Pustertal zu verkaufen unter 346 950 47 45. Soweit die heutigen Anzeigen. Sie finden den Trödelmarkt zum Nachlesen auf unserer Homepage unter rgw.it und dort können Sie selbst direkt auch eine Anzeige hineinschreiben. Private Verkaufsanzeigen, Kaufgesuche und Stellengesuche sind kostenlos.
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Guten Morgen, ich bin Wilhelm Schatzer. Das Grüne Joch soll zur verkehrsberuhigten Zone werden. Die neue Straßenverkehrsordnung erlaubt Einschränkungen. Im Herbst soll ein erstes Projekt getestet werden. Die genauen Maßnahmen müssen noch ausgearbeitet werden. Immer wieder gibt es Klagen über zu viel Verkehr auf Südtirols Passstraßen. Nach der spektakulären Protestaktion von zwei Bauarbeitern in St. Sigmund im Pustertal gibt es jetzt eine Lösung. Die zwei Ägypter waren auf einen Baukran gestiegen, weil ihnen monatelang kein Lohn gezahlt wurde. Jetzt hat die Gewerkschaft vermittelt und die beiden haben eine Vorauszahlung erhalten. Im Iran soll es Pläne zur Ermordung von US-Präsident Donald Trump geben. Davor hat Israel die USA gewarnt. Trump hatte auf dem Rückflug vom NATO-Gipfel in der Türkei nicht wie erwartet die neue Air Force One benutzt und damit Spekulationen über Sicherheitsrisiken angeheizt. Italien investiert mehr als 6 Milliarden Euro in die Wasserversorgung und auch Südtirol bekommt einen Teil davon ab. 158 Millionen fließen in unsere Region. Unterstützt werden vor allem Maßnahmen zur Bewässerung.

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1: Vor 9. Grödner Joch, Projekt für Verkehrsberuhigung im Herbst. Brixen gewinnt Preis für Papier- und Kartonsammlung. Das Wetter strahlend sonnig. Ich bin Wilhelm Schatzer. Guten Morgen.
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1: Südtirols Passstraßen stöhnen unter zu viel Verkehr. Nun gibt es einen ersten Schritt in Richtung Problemlösung. Das Grödner Joch soll zur verkehrsberuhigten Zone werden. Die neue Straßenverkehrsordnung macht es möglich. Im Herbst soll ein erstes Projekt mit Einschränkungen getestet werden. Die genauen Maßnahmen müssen noch ausgearbeitet werden. Die Bürger von Brixen nehmen es offenbar besonders genau mit der Mülltrennung und dafür sind die Gemeinde und die Stadtwerke Brixen jetzt belohnt worden. Sie sind in Rom mit dem nationalen Preis für die Qualität der Papier- und Kartonsammlung ausgezeichnet worden. Der Preis wird von der Umweltorganisation Legambiente und dem Konsortium für das Recyceln von Verpackungen vergeben. Im Iran soll es Pläne zur Ermordung von US-Präsident Donald Trump geben. Davor hat Israel die USA gewarnt. Trump hatte auf dem Rückflug vom NATO-Gipfel in der Türkei nicht wie erwartet die neue Air Force One benutzt und damit Spekulationen über Sicherheitsrisiken angeheizt. Die Warnung könnte aber auch ein Versuch von Seiten Israels sein, Einfluss auf Trumps Entscheidungen im Iran-Krieg zu nehmen. Israel hatte zuletzt einen deutlich härteren Kurs gegenüber dem Iran gefordert und war deswegen mit Trump aneinander geraten. Italien investiert mehr als 6 Milliarden Euro in die Wasserversorgung und auch Südtirol bekommt einen Teil davon ab. 158 Millionen fließen in unsere Region. Damit werden 39 Maßnahmen finanziert. Unterstützt werden vor allem Maßnahmen zur Bewässerung. Immer mehr Italienerinnen und Italiener benutzen in ihrem Urlaub das Fahrrad. Mehr als 11 Millionen werden es in diesem Sommer sein. Das geht aus den neuesten Daten des italienischen Tourismusverbandes Confturismo hervor. Etwas mehr als 4,5 Millionen Menschen wollen ihr eigenes Fahrrad mit in den Urlaub nehmen. Der Rest will sich vor Ort eines ausleihen. Manfred Binsker, Ex-HGV-Präsident und jetzt Confturismo-Präsident, sagt, das würde zeigen, dass auch in Italien der Radtourismus zunimmt und dass Italien deswegen noch mehr in die Radmobilität investieren müsse. Schönstes Hochsommerwetter haben wir. Gleich schauen wir auch auf die Temperaturen.
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1: Im ganzen Land scheint die Sonne. Aktuell ist es wolkenlos. Dazu messen wir 24 Grad in Branzoll im Unterland, 18 in Franzensfeste, 16 in Bruneck und 21 Grad in Schlanders. Die Höchstwerte kommen heute auf 26 bis 35 Grad. Am Abend kann es vereinzelte Gewitter geben. Auch am Wochenende geht es sehr sonnig und heiß weiter.
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7: Guten Morgen, wünscht Daniel Hofer aus der Landesverkehrsmeldezentrale. Einbahnregelungen wegen Arbeiten gibt es unter anderem auf der Mendelbachstraße unterhalb des Passes, auf der Brennerstadtstraße nördlich von Weidbruck sowie nördlich von Farm, auf der Jaufenbachstraße unterhalb des Passes auf Sterzinger Seite, auf der Stadtstraße zum Grödner Joch oberhalb von Plan de Galba, auf der Grödner Stadtstraße zwischen Weidbruck und Pontives bei Brembach, auf der Landesstraße St. Ulrich-Kastelroth oberhalb von Runkaditsch und auf der Gardertaler Stadtstraße bei Zwischenwasser. Die Landesstraße Royental ist zwischen Gieren und Royen von 7 bis 12 und von 13 bis 17 Uhr wegen Fräs- und Asphaltierungsarbeiten gesperrt. Und auch die Landesstraße zwischen Gummer und Welschnofen ist von 8 bis 18 Uhr wegen Arbeiten gesperrt. Umleitung über die Eckenthaler Staatsstraße. gute und sichere Fahrt.

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1: Wir beginnen die heutige Eucharistiefeier mit der zweiten und vierten Strophe des Liedes Nummer 347.

0: Im Namen des Vaters und des Sohnes und des Heiligen Geistes. Amen. Die Gnade unseres Herrn Jesus Christus, die Liebe Gottes des Vaters und die Gemeinschaft des Heiligen Geistes sei mit euch. Liebe Brüder und Schwestern, Jesus sendet die Apostel im heutigen Evangelium in die Welt hinaus, so wie er auch heute uns in die Welt sendet, in der wir leben. Er gibt uns dabei den Rat, sensibel und umsichtig zu sein, für Gott zu leben und Zeugnis von ihm zu geben, ist nicht immer einfach. Wir sollen dabei weise sein und darauf achten, dass wir uns nicht an die Bosheit der Welt anpassen. Wir dürfen und sollen selbstbewusst, jedoch nicht überheblich sein. Mit dieser Haltung kann der Heilige Geist am stärksten durch uns wirken. Bitten wir den Herrn in dieser eucharistischen Feier darum, die Weisheit und Mut in uns zu stärken, um unseren Glauben in der Welt zu bezeugen. Ich bekenne Gott dem Allmächtigen und allen Brüdern und Schwestern, dass ich Gutes unterlassen und Böses getan habe. Ich habe gesündigt. Gedanken, Worten und Werken, durch meine große Schuld. Darum bitte ich die selige Jungfrau Maria, alle Engel und Heiligen und für euch Brüder und Schwestern, für mich zu beten bei Gott, unserem Herrn. Der allmächtige Gott, erbarme sich unser, erlasse uns die Sünden nach und führe uns zum ewigen Leben. Herr, erbarme dich unser. Christus, erbarme dich unser. Herr, erbarme dich unser. Lasset uns beten. Heiliger Gott, du hast deinen Sohn der Schmach des Kreuzes unterworfen, um uns der Gewalt des Bösen zu entreißen. Gib uns die Gnade, dass auch wir deinem Willen gehorchen und einst in Herrlichkeit auferstehen. Darum bitten wir durch Jesus Christus, deinen Sohn, unseren Herrn und Gott, der in der Einheit des Heiligen Geistes mit dir lebt und herrscht in alle Ewigkeit. Amen.
1: Lesung aus dem Buch Hosea. So spricht der Herr: Kehr um, Israel, zum Herrn, deinem Gott, denn du bist zu Fall gekommen durch deine Schuld. Nehmt Worte der Reue mit euch. Kehrt um zum Herrn und sagt zu ihm: Nimm alle

Zorn hat sich von Israel abgewandt. Ich werde für Israel da sein wie der Tau, damit es sprost wie die Lotusblüte und seine Wurzeln schlägt wie der Libanon. Seine Zweige sollen sich ausbreiten, sodass seine Pracht wie die des Ölbaums wird und sein Duft wie der des Libanon. Die in seinem Schatten wohnen, bauen wieder Getreide an und sie sprossen wie der Weinstock, dessen Wein so berühmt ist wie der Wein vom Libanon. Ephraim, was habe ich noch mit den Götzen zu tun? Ich habe ihm geantwortet und achte auf ihn. Ich bin wie der grünende Wacholder, an mir findest du reiche Frucht. Wer weise ist, begreife dies alles. Wer klug ist, erkenne es. Ja, die Wege des Herrn sind gerade. Die Gerechten gehen auf ihnen, die Treulosen aber kommen auf ihnen zu Fall. Wort des lebendigen Gottes.

Wenn der Geist der Wahrheit kommt, wird er euch in der ganzen Wahrheit leiten und euch an alles erinnern, was ich euch gesagt habe.

0: Herz sei mit euch. Aus dem Heiligen Evangelium nach Matthäus.
1: Ehre sei dir, o Herr.
0: In jener Zeit sprach Jesus zu seinen Aposteln: Seht, ich sende euch wie Schafe mitten unter die Wölfe. Seid daher klug wie die Schlangen und die arglos wie die Tauben. Nehmt euch aber vor den Menschen in Acht, denn sie werden euch an die Gerichte ausliefern und in ihren Synagogen auspeitschen. Ihr werdet um meinetwillen vor Statthalter und Könige geführt werden, jenen und den Heiden zum Zeugnis. Wenn sie euch aber ausliefern,

0: Macht euch keine Sorgen, wie und was ihr reden sollt, denn es wird euch in jener Stunde eingegeben, was ihr sagen sollt. Nicht ihr werdet dann reden, sondern der Geist eures Vaters wird durch euch reden. Der Bruder wird den Bruder dem Tod ausliefern, und der Vater das Kind. Und die Kinder werden sich gegen die Eltern auflehnen und sie in den Tod schicken. Und ihr werdet um meines Namens willen von allen gehasst werden. Wer aber bis zum Ende standhaft bleibt, der wird gerettet. Wenn man euch in der einen Stadt verfolgt, so flieht in eine andere. Denn Amen, ich sage euch, ihr werdet nicht zu Ende kommen mit den Städten Israels, bis der Menschensohn kommt. Evangelium unseres Herrn Jesus Christus. Zu Jesus Christus, der die Verfolgung seiner Jünger voraussah, beten wir.
1: Für alle Christen, bestärke sie, unerschrocken ihren Glauben zu bekennen. Christus, höre uns. Für alle Menschen, die dich ablehnen, heile die Blindheit ihres Herzens. Christus, höre uns. Für die verfolgten Christen, sende ihnen den Geist der Stärke. Christus, höre uns. Für unsere Gemeinde, hilf uns, dich im Alltag zu bezeugen. Christus, höre uns. Für unsere Verstorbenen und für alle Verstorbenen bitten wir dich. Besonders auch für die, für die wir die Heilige Messe feiern. Am Jahrtag für Walter Scherer. Und für Pfarrer Fidel Klammsteiner, für Anna und Stefan Obermeier und auch für die armen Seelen. Lasst uns beten für die Verstorbenen der letzten Tage. Wir nennen die Namen, die wir kennen. Wir beten auch für die Verstorbenen der Familie Fulterer und für die Verstorbenen der letzten Tage. Hermann Perntner, Kaltern, Giacomo, Altinier, Bozen, Helene Konzert, Rommel, Kaltern, Peter Brucker, Tanirz, Dr. Ursula Stahl, Lorenz, Meran, Walter Piccolo-Ruetz, St. Ulrich, Giuseppe Stefani, Twins, Klaus Brunner, Girlan, Anton Polin, Mals und Richard Kalser, Petersberg. Für sie und für alle, die heute sterben werden, bitten wir dich, in deiner so großen Barmherzigkeit und Liebe, nimm sie alle hinein in dein Reich des Lichts. Christus, höre uns.
0: Denn du rettest, wer bis zum Ende standhaft bleibt, der sei Dank, Ehre und Lobpreis in alle Ewigkeit. Amen. Amen.

0: betet, Brüder und Schwestern, dass mein und euer Opfer Gott, dem allmächtigen Vater, gefalle.
1: Herr, nimm das Opfer an aus deinem Herzen, zum Lob und Ruhm seines Namens, zum Segen für uns und seine ganze heilige Kirche.
0: Herr, unser Gott, wir bringen die Gaben zum Altar, die du selbst uns geschenkt hast. Nimm sie von deiner Kirche entgegen und mache sie für uns zum Sakrament des Heiles. Darum bitten wir durch Christus, unseren Herrn.
2: Amen. Zum Sanctus singen wir heute die Nummer 190 und zum Agnus Dei die Nummer 205.
0: Der Herr sei mit euch. Erhebet die Herzen. Lasset uns danken dem Herrn, unserem Gott. In Wahrheit ist es würdig und recht, dir, allmächtiger Vater, zu danken und deine Größe zu preisen. Du bedarfst nicht unseres Lobes. Es ist ein Geschenk deiner Gnade, dass wir dir danken. Unser Lobpreis kann deine Größe nicht mehren. Doch uns bringt der Segen und Heil durch unseren Herrn Jesus Christus. Durch ihn rühmen wir jetzt und in Ewigkeit dein Erbarmen und singen mit den Chören der Engel das Lob deiner Herrlichkeit.

Ja, du bist heilig, großer Gott. Du bist der Quell aller Heiligkeit. Darum bitten wir dich, sende deinen Geist auf diese Gaben herab und heilige sie, damit sie uns werden Leib und Blut deines Sohnes, unseres Herrn Jesus Christus. Denn am Abend, an dem er ausgeliefert wurde und sich aus freiem Willen dem Leiden unterwarf, nahm er das Brot und sagte Dank, brach es, reichte es seinen Jüngern und sprach, nehmet und esset alle davon, das ist mein Leib, der für euch hingegeben wird.

Ebenso nahm er nach dem Mahl den Kelch, dankte wiederum, reichte ihn seinen Jüngern und sprach: Nehmet und trinket alle daraus. Das ist der Kelch des neuen und ewigen Bundes. Mein Blut, das für euch und für alle vergossen wird, zur Vergebung der Sünden. Tut dies zu meinem Gedächtnis.

0: Geheimnis des Glaubens.
1: Deinen Tod, so Herr, verkünden wir und deine Auferstehung reißen wir, bis du kommst in Herrlichkeit.
0: Darum, gütiger Vater, feiern wir das Gedächtnis des Todes und der Auferstehung deines Sohnes und bringen dir so das Brot des Lebens und den Kelch des Heiles dar. Wir danken dir, dass du uns berufen hast, vor dir zu stehen und dir zu dienen. Wir bitten dich, schenke uns Anteil an Christi Leib und Blut und lass uns eins werden durch den Heiligen Geist. Gedenke deiner Kirche auf der ganzen Erde und vollende dein Volk in der Liebe, vereint mit unserem Papst Leo, unserem Bischof Ivo und allen Bischöfen, unseren Priestern und Diakonen und mit allen, die zum Dienst in der Kirche bestellt sind. Gedenke unserer Brüder und Schwestern, die entschlafen sind, in der Hoffnung, dass sie auferstehen. Nimm sie und alle, die in deiner Gnade aus dieser Welt geschieden sind, in dein Reich auf, wo sie dich schaffen von Angesicht zu Angesicht. Vater, erbarme dich über uns alle, damit uns das ewige Leben zuteil wird, in der Gemeinschaft mit der seligen Jungfrau und Gottesmutter Maria, mit dem heiligen Josef, mit deinen Aposteln und mit allen, die bei dir Gnade gefunden haben, von Anbeginn der Welt, dass wir dich loben und preisen, durch deinen Sohn Jesus Christus. Durch ihn und mit ihm und in ihm ist dir, Gott, allmächtiger Vater, in der Einheit des Heiligen Geistes, alle Herrlichkeit und Ehre, jetzt und in Ewigkeit. Amen. Lasset uns beten, wie der Herr uns zu beten gelehrt hat. Vater unser im Himmel, geheiligt werde dein Name, dein Reich komme, dein Wille geschehe, wie im Himmel so auf Erden. Unser tägliches Brot gib uns heute und vergib uns unsere Schuld, wie auch wir vergeben unseren Schuldigern. Und führe uns nicht in Versuchung, sondern erlöse uns von dem Bösen. Erlöse uns, Herr allmächtiger Vater, von allem Bösen und gib Frieden in unseren Tagen. Komm uns zu Hilfe mit deinem Erbarmen und bewahre uns vor Verwirrung und Sünde, damit wir voll Zuversicht das Kommen unseres Erlösers Jesus Christus erwarten. Der Herr hat zu seinen Aposteln gesagt, Frieden hinterlasse ich euch, meinen Frieden gebe ich euch, deshalb bitten wir, Herr Jesus Christus, schau nicht auf unsere Sünden, sondern auf den Glauben deiner Kirche und schenke ihr nach deinem Willen Einheit und Frieden. Der Friede des Herrn sei alle Zeit mit euch.
2: Und mit deinem Geist.
0: Gebt einander ein Zeichen des Friedens und der Versöhnung.

0: Seht das Lamm Gottes, das hinwegnimmt die Sünde der Welt.
1: Herr, ich bin nicht würdig, dass du eingehst unter mein Dach, aber sprich nur ein Wort, so wird meine Seele gesund.
0: Ich lebe im Glauben an den Sohn Gottes, der mich geliebt und sich für mich hingegeben hat.

0: Lasset uns beten. Allmächtiger Gott, in der Feier der Eucharistie haben wir den Tod des Herrn verkündet. Dieser Sakrament stärke unseren Leib und Seele und mache uns bereit, mit Christus zu leiden, damit wir mit ihm auch zur Herrlichkeit gelangen, der mit dir lebt und herrscht in alle Ewigkeit. Amen. Der Herr sei mit euch.
1: Und mit deinem Geist.
0: Der allmächtige Gott segne euch durch unseren Herrn Jesus Christus, der seine Kirche auf das Fundament der Apostel gegründet hat. Amen. Die heiligen Apostel haben mit Freimut das Evangelium Christi verkündet. Gott stärke euch durch ihre Botschaft zum Zeugnis für die Wahrheit. Amen. Das Beispiel der Apostel festige euch im Glauben, ihre Fürsprache geleite euch zur ewigen Heimat. Amen. Das gewähre euch auf die Fürsprache der Gottesmutter Maria und des heiligen Josef, der dreieinige Gott, der Vater und der Sohn und der Heilige Geist. Amen. Geht hin in Frieden.
1: Amen.

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0: Vergelt's Gott! Heute ist Freitag, der 10. Juli. Am Mikrofon begrüßt Sie herzlich Claudia Meierhofer. Schauen wir gemeinsam auf den heutigen Namenstags- und Heiligenkalender. IKEA-Fans ist sicherlich der Knut-Schlussverkauf bekannt. Dass dahinter der heilige König Kanut bzw. Knut steckt, dürfte jedoch kaum bekannt sein. König Knut, der im 11. Jahrhundert lebte, ordnete nämlich an, dass die Weihnachtszeit in Skandinavien 20 Tage lang dauern sollte. Deshalb werden dort die Christbäume erst am Knutstag, dem 13. Jänner, abgeräumt und oft alle gemeinsam verbrannt. Weitere Heilige und Selige des heutigen Tages sind Landfried, Rufina und Sekunda sowie Engelbert Kolland. Mehr über Leben und Wirken dieser Persönlichkeiten erfahren wir jetzt von Karin Warasin.
4: Der heilige Knut IV. Wurde um 1040 geboren. Nach dem Tod seines Bruders Harald wurde er 1080 König von Dänemark. Im selben Jahr heiratete er die 15-jährige Adela, die Tochter des Grafen Robert I. von Flandern. Aus dieser Ehe ging der Sohn Karl der Gute hervor. Knut war ein tatkräftiger und weitblickender Herrscher. Knut wirkte auch segensreich für die Kirche seines Landes. Er ließ Reformen durchführen und viele neue Gotteshäuser errichten. Der christliche Glaube wurde zum Maßstab für seine Regierung. Sein Bestreben, die Königsmacht zu stärken, stieß beim Adel jedoch auf Widerstand und so fiel Knut am 10. Juli 1086 während eines Gottesdienstes in Odense einem Mordanschlag zum Opfer. Seine Verehrung war im Mittelalter weit verbreitet. Landfried war ein Benediktinermönch, der im 8. oder 9. Jahrhundert lebte. Er soll im Auftrag des heiligen Bonifatius das Kloster Benediktbeuern gegründet haben und dessen erster Abt gewesen sein. Rufina und Sekunda waren christliche Märtyrerinnen im 1. Jahrhundert. Sie wurden nach dem glaubwürdigen Zeugnis ihrer Leidensgeschichte in einem Wald nahe der heutigen Ortschaft Boccea hingerichtet. Ihr Grab in einer Kirche am 13. Meilenstein der Via Cornelia ist gut bezeugt. Bei Ausgrabungen wurden Reste der Kirche und eine Katakombe gefunden. Engelbert Kolland wurde 1827 in Ramsau im Zillertal geboren. Seine Eltern waren arme Bauersleute, die zu den Protestanten gehörten, die seit der Reformation ihren Glauben im Geheimen lebten. 1837 befahl Ferdinand I. allen Zillertalern, die am Augsburger Bekenntnis festhielten, die Auswanderung. So zog die Familie in die Steiermark. Engelbert jedoch kam nach Salzburg, wo er das erzbischöfliche Gymnasium besuchen durfte. 1847 trat er in den Franziskanerorden ein, wurde 1851 von Johann Nepomuk Tschiderer zum Priester geweiht und ging einige Jahre später als Missionar nach Syrien. Dort war er als Seelsorger unter den christlichen Arabern tätig. Engelbert starb gemeinsam mit 7 anderen Franziskanern am 10. Juli 1860 bei einem Überfall fanatischer Drusen auf sein Kloster. Sein Grab befindet sich im Pauluskloster in Damaskus. Engelbert Kolland wurde 1926 selig gesprochen. Im Namenstagskalender stehen heute noch die Namen Alexander, ein römischer Märtyrer, und Landfried, der einer Legende nach der Gründer des Klosters Benediktbeuern gewesen sein soll.
0: Soweit alles Wissenswerte zu den heutigen Tagesheiligen. Diesen Text gibt's wie immer auch zum Nachlesen auf unserer Homepage. Mittlerweile ist es 9 Uhr und 39 Minuten geworden. Wir halten wie immer um diese Zeit kurz inne mit den Gedanken zum Tag. In dieser Woche werden sie von Ulrich Wiegener gestaltet. Er ist freier evangelischer Pastor im Ruhestand und war jahrelang Präsident der Akademie für psychosoziale Lebensberatung APL. Im Mittelpunkt stehen in diesen Tagen wenig bekannte Mitarbeiterinnen und Mitarbeiter des Apostels Paulus.
1: Ich stelle Ihnen heute wieder jemanden vor, von dem Sie bestimmt noch nichts gehört haben. Die Person wird im Neuen Testament erwähnt als Mitarbeiter des bekannten Apostels Paulus. Dieser schätzt die Frauen und Männer, mit denen er zusammenarbeitet. Hören Sie, was Paulus über seinen Mitarbeiter Epaphroditus sagt. Lassen Sie sich dadurch anregen, selbst so jemand zu sein oder jemanden in Ihrem Umkreis als solchen zu erkennen. Epaphroditus gehört zur christlichen Gemeinde in Philippi, mit der Paulus eng verbunden ist. Paulus sitzt leider wegen seines Glaubens im Gefängnis, und die Philippergemeinde schickt Epaphroditus zu ihm als Helfer in der Not. Er kümmert sich mit vollem Einsatz um den Apostel, wird sogar lebensgefährlich krank. Paulus schreibt den Philippern: Epaphroditus hat sein Leben für Christus aufs Spiel gesetzt und hat sich an eurer Stelle für mich aufgeopfert. Solche Anerkennung tut gut. Aber kommen wir uns vielleicht trotzdem ausgenutzt vor? Ich opfere mich auf und die anderen, was tun die? Die Freude am Dienst bleibt wach, wenn die Motivation dazu in Christus liegt. Gibt es eine Aufgabe, in der Sie sich alleingelassen fühlen? Wer könnte Sie loben und auf Christus hinweisen, sodass Sie sich Ihrer Aufgabe wieder gerne widmen?

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3: Vor 10.
4: Bozen, neue Kreisverkehre geplant. Italien, Radtourismus nimmt zu. Das Wetter hochsommerlich. Ich bin Wilhelm Schatzer, schönen Vormittag.
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4: In Bozen stehen große Straßenbauprojekte bevor. So werden an der Reschenbrücke und an der Wolterstraße zwei Kreisverkehre errichtet. Bald sollen die ersten Vorbereitungen für diese Arbeiten starten. Und wegen der geplanten Arbeiten für den Eisenbahntunnel unter dem Virgel wird die Unterführung von der Trienstraße nach Haslach gesperrt. Für ein Jahr. Die Bürger von Brixen nehmen es offenbar besonders genau mit der Mülltrennung und dafür sind die Gemeinden und die Stadtwerke Brixen jetzt belohnt worden. Sie sind in Rom mit dem nationalen Preis für die Qualität der Papier- und Kartonsammlung ausgezeichnet worden. Der Preis wird von der Umweltorganisation Legambiente und dem Konsortium für das Recyceln von Verpackungen vergeben. Bei einem großen Waldbrand im Süden Spaniens sind mindestens 12 Menschen ums Leben gekommen. Es sei ein Feuer riesigen Ausmaßes, sagen die Behörden. Dine Klimach berichtet.
5: Der Brand in der Provinz Almeria gilt als der bislang schwerste in Andalusien. Feuerwehr und Rettungsdienste kämpfen gegen die Flammen. Das Ausmaß der Tragödie wird erst nach und nach sichtbar. Auf Fernsehbildern ist zu erahnen, wie gewaltig das Feuer sein muss. Über der waldreichen Gegend zeichnen sich die Flammen in einem breiten Streifen ab. Einige der Opfer wurden vom Feuer überrascht. Sie seien in ihren Autos von den Flammen eingeschlossen worden und verbrannt, hieß es von den Behörden.
4: Immer mehr Italienerinnen und Italiener benutzen in ihrem Urlaub das Fahrrad. Mehr als 11 Millionen werden es in diesem Sommer sein. Das geht aus den neuesten Daten des italienischen Tourismusverbandes Confturismo hervor. Etwas mehr als 4,5 Millionen Menschen wollen ihr eigenes Fahrrad mit in den Urlaub nehmen. Der Rest will sich vor Ort eines ausleihen. Manfred Binsker, Ex-HGV-Präsident und jetzt Confturismus-Präsident, sagt, das würde zeigen, dass auch in Italien der Radtourismus zunimmt und dass Italien deswegen noch mehr in die Radmobilität investieren müsse. Strahlend sonnig ist es und es wird heiß. Gleich mehr zum Wetter.
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4: Schwitzen heißt es heute wieder. 26 bis 35 Grad werden es bei strahlendem Sonnenschein. Ein paar Gewitter am Nachmittag und Abend kühlen auch nicht wirklich ab. Es bleibt das ganze Wochenende über sehr sonnig und heiß. Die aktuellen Temperaturen: 18 Grad hat es in Prittau, 22 in Völs am Schlern, 25 in Gargazon und 21 Grad in Laas im Finchgau.
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7: Guten Morgen wünscht Deborah Gartner aus der Landesverkehrsmeldezentrale. Auf der Brenner Autobahn gibt es keine Störungen. Auf der Gardataler Staatsstraße bei Zwischenwasser gilt eine Einbahnregelung und zeitweilige Sperren bis zu 10 Minuten bis 18 Uhr wegen Feldsicherungsarbeiten. Reuental, die Landesstraße zwischen Gieren und Reuen, ist bis 12 Uhr und von 13 bis 17 Uhr wegen Fräs- und Asphaltierungsarbeiten gesperrt. Plumau-Welschnofen. Die Landesstraße zwischen Gummer und Welschnofen ist bis 18 Uhr wegen Arbeiten gesperrt. Umleitung über die Landesstraße Gummer und Eckenthaler Stadtstraße. Allen unterwegs eine angenehme und sichere Fahrt.
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10: Ich grüße Sie ganz herzlich. Heute am Freitag, es ist der 10. Juli. Wir starten schon hinein. Es geht Richtung Wochenende. Und hier gleich eine Frage an Sie. Was haben Sie heute gefrühstückt? Gab es vielleicht ein leckeres Brot mit Honig? Ja, und damit wären wir auch schon direkt bei unserem Vormittagsinterview ab 10 Uhr. Es dreht sich alles um den Honig, das süße Gold, wie er auch genannt wird. Mein Gast im Studio wird der Landesobmann des Südtiroler Imkerbundes, Christian Trafoyer, sein. Ja, und ich habe viele Fragen vorbereitet. Zum Beispiel, woran erkennen wir echten Qualitätshonig? Wie teuer darf ein Kilogramm Honig sein? Und welche Rolle spielen die Bienen für Natur und Umwelt? Diese und weitere Fragen wird er uns sicherlich gut beantworten. Ab 10 Uhr ist Christian Trafoyer mein Gast im Studio. Jetzt gibt's aber erstmal Musik und ich wünsche Ihnen gutes Zuhören.

0: Im Studio von Radio Grüne Welle begrüße ich Trafoya Christian, Landesobmann des Südtiroler Imkerbundes. Hallo und schön, dass du da bist.
1: Hallo. Ist gut.
0: Also der Südtiroler Imkerbund, wir kürzen ab SIB oder SIP, wie sagt man denn da?
1: Man sagt SIP, ja, aber Südtiroler Imkerbund ist schon besser, wenn man es ausspricht.
0: Okay, also der Südtiroler Imkerbund zählt rund 3600 Mitglieder, also eine recht große Struktur und wahrscheinlich in allen Landesteilen Südtirols vertreten, oder?
1: Ja, der Hauptsitz ist in Bozen, wir haben keine Außenstellen oder Büros. Wir sind strukturiert als ehrenamtliche Organisation in Vereinen, in Ortsgruppen und Bezirken.
0: Mhm. Welche Aufgaben hat denn der Verband?
1: Der Verband ist die Dachorganisation, also der Bund der ganzen Südtiroler Imker und deren Fachorganisationen. Und ist hauptsächlich da, die verwaltungstechnischen Aufgaben zu lösen, die Weiterbildung und die Fortbildung der Imker zu garantieren.
0: Jetzt vom Technischen auch schon direkt zum Honig und zur Honigproduktion in Südtirol. Wie viele Imker- bzw. Imkereibetriebe gibt es eigentlich im Land und wie viel einheimischer Honig wird produziert? Kann man das überhaupt sagen?
1: Schwierig, sehr schwierig, weil die Imker sind sehr verschlossen und die sagen nicht, wie viel Kilo Honig sie produzieren. Ich mache da keinen Sinn. Es geht darum, dass wir es machen. Es geht darum, die ganzen Nebenerscheinungen wie Bestäubung und wie sonstige Imkereiprodukte, die der Bienenstock gibt, zu produzieren. Weil wir produzieren ja hauptsächlich für uns und für unser eigenes Wohl. Da ist ein bisschen auszuholen noch. Dieses Jahr hat die italienische Gesetzgebung vorgegeben, dass die Imker sich unterscheiden müssen zwischen familiäre Betriebe, also Produktion für den Eigengebrauch, beziehungsweise ordentliche, auf Italienisch ordinari, die hauptsächlich also Berufsimker sind, also die verkaufen, die veräußern, die weitergeben, den Honig weitergeben. Und da hat sich einiges eingeschlichen, dass zwar nicht die Imkerzahl zurückgegangen ist, aber auf jeden Fall die Völkerzahl. Also die Anzahl der Völker, die landesweit betreut werden, die hat Einbußen erlitten, ja.
0: Von welcher Menge reden wir da?
1: Honig? Oder
0: von den Imkereibetrieben bzw. den Völkern?
1: Also 90% sind familiäre für die 3600, sage ich mal jetzt so, die nur für den Eigengebrauch produzieren und der Rest sind Berufsimker, die Honig weitergeben oder auf Märkte oder in Geschäfte den verkaufen.
0: Also das sind dann die offiziellen Betriebe. Reden wir ein bisschen über die Schädlinge und ja leider auch über Extremwetterlagen, die beeinflussen ja die Honigproduktion. Sind das so die größten Probleme im Bereich der Imkerei?
1: Nicht komplett, sondern auch die Bürokratie ist uns eines der größten Probleme. Eben die ganzen Gesetzgebungen, die von Brüssel und die von dem italienischen Staat, also vom Ministerium herausgegeben werden, die müssen wir natürlich zeitgerecht umsetzen. Das sind Fälligkeitsdaten und die machen wirklich zu schaffen. Das ist ein Riesenaufwand. Die Schädlinge, die haben wir schon seit Jahren bei uns da und es gibt einige wie die Varroa, wie die Tropidelabs, beziehungsweise die begleitenden Viren, die im Stock vorzufinden sind, die dezimieren den Bienenstock gewaltig. Ja. Aber diese Schädlinge, die sind alle importiert. Nicht, dass wir die Schädlinge da hausgemacht haben, sondern die kommen meistens vom asiatischen Raum und werden mit der Globalisierung praktisch werden die importiert. Wir müssen halt dagegen ankämpfen und da müssen wir uns schon was einfallen lassen. Ja,
0: ja. Kann man ankämpfen?
1: Man kann ankämpfen, man kann behandeln, man kann mit verschiedenen Behandlungsmitteln kann man dagegen ankämpfen, aber man kann sie nicht komplett zerstören, sondern man kann nur lenken. Also es gibt nur eine Lenkmethode bei den Bienen. Es gibt keine Doktrin, sagen wir so. Jetzt, wenn ich das will, ich kann es versuchen, ich kann meinen Bienenstock also nur begleiten. Ich kann nicht sagen, was ich tun will, wie ich es bei mir daheim mache praktisch.
0: Ohne Bienen kein Leben, das klingt extrem, ist aber im Grunde leider wahr, gell?
1: Ja, ich möchte es auch nicht drauf ankommen lassen. Also ohne Bienen wird es schwierig. Die Bestäuberfunktion, die die Biene hat, ist sehr groß, ist gewaltig. Zusätzlich zu der Biodiversität der Waldbiene oder der Wildbiene oder andere Schmetterlingsflügler. Aber Hauptakteur in der Bestäubung ist immer noch die Biene und das soll auch so bleiben. Das ist auch gut so.
0: Mhm. Das heißt natürlich Bienen, da zählt mehr dazu, zum Beispiel auch die Wildbienen.
1: Ja, genau, die Wildbienen auch. Das sind Einzelbienen und fliegen auch nur bestimmte Blüten an. Also nicht so im Gegensatz wie die Honigbiene, die alle Nektarangebote bzw. Blütenangebote ausnutzt bzw. betreut.
0: Mhm. Und wenn es dann einen ganz speziellen Honig gibt, dann fahre ich zum Beispiel mit meinem Bienenstock irgendwo, wo nur Alpenrosen blühen oder ganz, sowas, genau, in die Richtung.
1: Ganz richtig. Also wir haben 3 Hauptprodukte bei uns hier im Land. Und das ist der Blütenhonig, zurzeit Apfelblüte im Metzstall im Frühjahr, im Langes. Dann die Waldtracht, also im Mittelgebirge, Wald also, und den Gebirgs-

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1: Willkommen zurück. Ich grüße Sie noch einmal, liebe Hörerinnen und Hörer. Mein Gast heute im Studio ist der Landesobmann des Südtiroler Imkerbundes, Christian Trafoyer. Hallo und schön, dass Sie da sind.
2: Hallo.
1: Jetzt gleich weiter mit der Frage, die ich vorhin schon angekündigt habe. Kann sich eigentlich jeder, der Lust dazu hat, einen Bienenstock anschaffen und Honig produzieren?
2: Grundsätzlich ja. Das steht jedem frei, Bienen anzuschaffen. Wir sprechen dann aber nicht von Imker, sondern vielleicht von Bienenhalter. Mhm. Imkerei oder Imker, da bedarf es einer Grundausbildung. Also wir bieten, beziehungsweise die Leinburg, Fachberatung Leinburg bietet einen Grundkurs an, aber natürlich einen Bienenstock, ob ich den vererbt vom Großvater oder vom Onkel bekomme oder vom Vater oder ob ich den natürlich monetär anschaffe, das kann jeder machen. Aber wie wir früher gesagt haben, die ersten Bienenstöcke, die werden wohl zugrunde geschaut. Die Neugier ist groß und man schaut oft zu oft rein, die Bienen brauchen deren Ruhe und sollten halt nicht zu viel gestört werden. Aber ja, man kann Bienenstöcke anschaffen, ob er dann Honig produzieren wird oder sie, weil es sind auch viele Frauen, Mädchen, die zu uns kommen. Ob die dann wirklich Honig produzieren, das ist dann eine zweite Frage, das muss man dann schauen. Nicht nur, weil auch die ganzen Gerätschaften und das ganze Material, das dafür benötigt wird, einen ziemlich hohen Preis hat.
1: Also es ist sicherlich mit Kosten verbunden. Sie haben jetzt gerade auch einen Grundkurs angesprochen. Ist das so eine Art Imkerführerschein?
2: Na, Führerschein gibt es zwar offiziell keinen in Italien, also in Südtirol, aber wie gesagt, es gibt einen Grundkurs, den die Fachschule Leinburg oder einen Bienenkurs, den die Fürstenburg anbietet, die Fachschule Fürstenburg. Es gibt dann gezielte Fortbildungsseminare, es gibt Tagungen, wo man sich informieren kann. Am besten ist man so auf jeden Fall angehalten, wenn man wenn man starten will, einen Paten hat oder einen Freund oder einen Bekannten, mit denen man die Bienen betreut. Und da kann ganz eine schöne, eine entzückende Beschäftigung entstehen, ja. Also der Imkerbund steht natürlich selbstverständlich zur Verfügung, sollten Informationen gebraucht werden, da kann das Bundesbüro angerufen werden und man bekommt jegliche Auskunft.
1: Und die Infos findet man natürlich auch auf der Webseite im Internet.
2: Selbstverständlich, mit den ganzen Formulare, die dazu notwendig sind, die auszufüllen sind, beziehungsweise die angefertigt werden müssen.
1: Also da gibt es schon einmal erste Infos. Herr Trafoyer, was hat sich denn eigentlich in den letzten 20, 30 Jahren in der Imkerei, beziehungsweise Honigproduktion in Südtirol verändert?
2: Gar

0: einiges. Also wie schon einmal angeschnitten, möchte ich, die Bürokratie hat sich intensiviert. Das ist kein Zuckerschleckchen mehr, Honigschleckchen mehr, wenn man so sagen will. Was sich geändert hat, ist die Sensibilität von den Bienen. Was sich noch geändert hat, ist die Art und Weise, wie der Honig bzw. wie die Betreuung der Bienen abgewickelt wird. Aber das ist ein Riesenthema, das müsste man jetzt, da würde es wahrscheinlich den Rahmen der Sendung sprengen.
1: Vielleicht noch was ganz Praktisches. Wie erkenne ich als Verbraucherin einen hochwertigen Honig? Woran kann ich mich da orientieren?
0: Am besten orientieren Sie sich als Verbraucherin, wenn Sie einen Imker in Ihrer Zone, in Ihrem Dorf oder in Ihrem Gebiet, in Ihrem Bezirk ausfindig machen, mit dem Kontakt aufnehmen, denn der wird Ihnen vermutlich, ich denke mal, wie es die meisten machen, einen rohen Honig zur Verfügung stellen. Roher Honig ist naturbelassen, so wie er vom Stock rauskommt, wird er gesiebt, nicht gefiltert, gesiebt und kommt ins Glas. Seit Juni, 14. Juni, ist auch die Etikettierung dieser Gläser neu. Es müssen sämtliche Honige im Prozentsatz angegeben werden auf der Etiketten, von woher sie kommen. Sollten sie nicht aus Südtirol kommen, also sollte es nicht Südtiroler Honig sein. Das muss klar identifiziert werden. Ein Beschluss aus Brüssel, der seit 14. Juni gültig ist.
1: Also das ist schon einmal ein guter Tipp, wenn man den Imker persönlich kennt, dann ist man schon einmal auf der sicheren Seite.
0: Ganz genau.
1: An dieser Stelle machen wir noch einmal eine kurze Musikpause und danach schauen wir noch ein bisschen genauer auf die hochwertigen Inhaltsstoffe des Honigs. Da ist ja einiges dabei, was wirklich der Gesundheit sehr förderlich ist. Bleiben Sie dran, wir sind gleich zurück. 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

0: Willkommen zurück, liebe Hörerinnen und Hörer. Mein Gast heute im Studio ist Christian Trafoyer. Hallo, grüß Gott.
1: Grüß Gott, hallo.
0: Er ist Landesobmann des Südtiroler Imkerbundes und Sie hören Radio Grüne Welle. Ja, was macht denn eigentlich einen hochwertigen Honig aus? Er enthält zwar viel Zucker, muss man schon sagen, aber auch interessante gesundheitsfördernde Stoffe, oder?
2: Selbstverständlich. Also Zucker ist bis zu 80% Glucose und Fructose. Das teilt sich ungefähr zu 50% auf. Wir haben 15% Wasseranteil, aber der Rest, das sind sämtliche Enzyme, das sind Vitamine, das sind genau diese Stoffe, die die Biene braucht. Und das ist wichtig. Also die Stoffe, die im Honig sind, benötigt die Biene hauptsächlich. Wir zehren für einen Bruchteil, für einen Teil von diesem Honig, können wir das oder in so einen Ernährungskreislauf aufnehmen. Sehr wichtig, weil dort sind auch Pollen, das sind die ganzen Rückstände von den Propolis, das sind die Rückstände von der Papareale, das Königinnenfutter sogenannte, die ganze Vitamin-B-Stufe, also die ganze Zusammensetzung dieses Honigs, unseres Honigs, des rohen Honigs. Ich habe vorhin erwähnt, roher Honig ist wichtig, wenn man den aussucht, weil da wird nichts rausgefiltert. Es bleibt alles drin, es ist dieser Zustand, den die Biene benutzt. Für die ganze Jahressaison, diese können wir verwenden. Es sind auch Pollen drin und dann die ganzen Wirkstoffe, die unserem Körper auf jeden Fall nur gut tun können. Also das ist ein naturbelassenes Naturprodukt.
0: Mhm. Sie haben vorhin gesagt, also roher Honig, ungefiltert, heißt das, der ist irgendwie trüb?
2: Nein, der wird nicht, der ist nicht trüb, der ist klar, hat aber die ganzen Grundstoffe und die ganzen Rohprodukte sind noch drinnen. Da kann nichts rausgefiltert werden mit Maschinen oder mit Pumpen. Da wird nichts rausgefiltert. Können tut es immer, aber es wird nicht. Wir setzen Wert darauf, dass Südtiroler Honig Rohhonig ist.
0: Hochwertiger Honig ist natürlich nicht billig. Wie viel in etwa darf ein Kilo Honig kosten?
2: Also wir haben, wie jedes Jahr, geben wir Richtpreise bekannt und zurzeit hat der Südtiroler Imkerbund den Richtpreis bei 20 Euro pro Kilo Honig festgesetzt. In meinen Augen in jedem Fall zu wenig, ist zu günstig, sagen wir mal so, für das Naturprodukt, das wir da hier bekommen, auf den Tisch bekommen. Aber alles, was günstiger ist, sage ich mal, oder weniger kostet, je weniger es kostet, desto, ich sage jetzt mal, weniger Honig ist drin. Und da haben wir ja Beispiele, vielleicht hat man das ja schon lange in den Medien mitbekommen, wie Honig auch gefälscht werden kann.
0: Wenn wir jetzt die Honigproduktion in Südtirol betrachten im Vergleich zu anderen Regionen oder anderen Ländern, kann man davon ausgehen, der Honig, der hier produziert wird, ist im Normalfall schon wirklich hochwertig.
2: Auf jeden Fall. Wir haben auch dieses Jahr leider nicht, aber wir haben das letzte Jahr eine Honigbewertung gehabt, wo jeder Imker seinen Honig hat können bewerten lassen, testen lassen von einem Labor, beziehungsweise eine Pollenanalyse zu machen und ist ein sehr gutes Ergebnis. Also 95% der Honige, die eingereicht worden sind, sind alle hochwertige, qualitativ hochwertige Honig. Also einwandfrei.
0: Wie wichtig ist denn eigentlich die Imkerei so für die lokale Wirtschaft und natürlich für die Umwelt in Südtirol?
2: Ich betrachte sie als sehr wichtig. Wie wir schon vorhin angesprochen haben, eingangs angesprochen haben, die Bestäuberfunktion einmal der Biene bei verschiedensten Blüten oder im Ätzstall zum Beispiel. Sie ist wichtig auch für die Gesundheit der Bevölkerung, weil wenn man wirklich nicht jetzt massiv Honig isst, sondern konstant in der Nahrungsaufnahme Honig aufnimmt, auch eine bestimmte Stärkung des Immunsystems gegeben ist. Mhm. Auch für die dann Pollenallergiker beziehungsweise. Aber da haben wir, einige unserer Imker sind auch Apitherapeuten und die machen das ziemlich schön, cool, muss man sagen, und informieren die Leute und bieten auch dementsprechende Informationsabende an. Mhm. Ich finde das auf jeden Fall gut und man sollte das auch noch mehr viel intensivieren. Mhm. Das werden wir als Südtiroler Imkerbund dieses Jahr machen. Wir machen eine Vortragsreihe genau zu diesen Themen.
0: Also das ist dann die Apitherapie und dann habe ich noch irgendwann noch mal gelesen, es gibt sogar eine Therapie mit Bienenstockluft.
2: Ja, das fällt das, in das diese Atemtherapie. Da wird sind eigene Vorrichtungen, wo man die Luft, die im Bienenstock ist, inhaliert. Also atmet, mit dieser atmet für eine bestimmte Zeit. Mhm. Das ist wirklich gut. Also abgesehen davon riecht das auch gut. Das sind die ganzen Inhaltsstoffe, die im Bienenstock drinnen sind, sind auf jeden Fall hier. Also es ist wirklich, das müssen Sie mal probieren.
0: Mhm. Also das wäre eine sehr interessante Angelegenheit, wo man die alle findet. Und weitere Informationen, wie gesagt, auf der Webseite des Südtiroler Imkerbundes. Herr Trafoyer, was wünschen Sie sich denn eigentlich so generell für die Zukunft der Imkerei in Südtirol?
2: Also ich wünsche mir, dass die Imkerschaft zusammenhält. Die ganzen bürokratischen Auflagen, die in den letzten Jahren waren, die haben uns wirklich zu schaffen gemacht. Das war nicht einfach, weil hier müssen sämtliche Interessensverbände zusammengezogen werden und an einem Strick ziehen. Und diesbezüglich ist es wichtig in meinen Augen, dass der Imker nicht noch mehr zusätzlich zu den ganzen Verpflichtungen gegenüber der Biene belastet wird, sondern auch bürokratisch entlastet wird. Und das könnte einen abschreckenden Faktor haben, dass ein Jugendlicher sich zweimal überlegt, Imkerei zu werden. Und das wäre eigentlich schade. Denn die Jugend ist in jedem Fall nicht nur für den Südtiroler Imkerbund, aber auch für die ganze Imkerschaft, für das ganze Ehrenamt in diesem Moment, weil es ist ja alles ehrenamtlich, ein wichtiger Faktor, der nicht außer Acht zu lassen ist. Ja. Das wäre für die Zukunft das Beste. Mhm. Beziehungsweise auch die Sensibilisierung der Bevölkerung zum Produkt Honig, zu dem Lebewesen Bienen.
0: Mhm. Und vielleicht noch ein interessantes Detail am Rande. Es gibt auch eine Honigkönigin, oder?
2: Ja, es gibt eine Honigkönigin, die Höller Doris, ist eine Möldnerin, die sehr aktiv, sehr fleißig. Zusätzlich ist sie Konditorin und ist verantwortlich auch für die Kuchen bei uns im Imkerbund.
0: Ja, perfekt. Die haben wir natürlich auch schon interviewt. Ja, ich würde sagen, damit bin ich jetzt mit meinen Fragen durch. Herr Trafoyer, haben wir noch was Wichtiges vergessen?
2: Momentan fällt mir jetzt nichts ein, aber wir könnten ja eine zweite Runde mal machen.
0: Ja, das machen wir gerne. In ein paar Jahren wieder einmal. Vielleicht gibt es dann irgendwelche Neuerungen oder viel, viel mehr Imkerinnen und Imker dann bei uns im Lande. In der Zwischenzeit vielen Dank, Christian Trafoyer, Landesobmann des Südtiroler Imkerbundes, und weiterhin alles Gute.
2: Danke, Ihnen auch.
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0: 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Da gibt's auch ein Foto von Christian Trafoyer. Mittlerweile ist es 10 Uhr und gleich 25. Jetzt gibt's Musik und dann öffnen wir die Tore unseres Trödelmarktes.

0: Mit ganz viel Amore geht es hier durch den Vormittag bei Radio Grüne Welle. Heute ist Freitag, der 10. Juli. Es ist eine Minute nach 10:30. Das heißt natürlich Zeit für unseren nächsten Programmpunkt. Wie immer um diese Zeit öffnen wir die Tore unseres Trödelmarktes. Hier ist meine Kollegin Anni Kommiss mit den heutigen Durchsagen.
1: Eine Dirndlbluse Größe 50-52 wird zu schenken gesucht unter 346 231 33 61. Ein Bügeltisch integriert in ein Möbelstück ist zu verkaufen. Bitte wenden Sie sich ab 15 Uhr an folgende Telefonnummer 348 086 74 24. Günstig verkauft werden ein alter Pflug, ein Bandrechen, eine Brechmaschine, eine Mähmaschine Goldoni, eine alte Nähmaschine und alte Bodenbretter. Das Ganze unter 348 87 26 35 4. Verschiedene Deckenlampen werden in Eppan an Selbstabholer verschenkt unter 347 96 54 38 9. Verkauft wird ein elektrischer Rasenmäher der Firma OK 450E und zwar in der Zone Kastelruth unter folgender Telefonnummer 340 58 52 840. Verkauft werden eine neuwertige Kommode in Ahorn Massiv und ein gut erhaltener Flachbildfernseher im Raum Bozen unter 349 36 78 058. Fünf Glasteller mit Weihnachtsmotiven werden verkauft unter 346 231 33 61. Verkauft werden ein funktionstüchtiger alter Butterkübel und ein Minolta-Fotoapparat mit Lederhülle inklusive Teleobjektiv. Das Ganze in der Zone Lana unter 348 25 58 36 7. Ein Dirndl Größe 48 mit Bluse wird im Burggrafenamt verkauft unter 348 57 33 860. Eine neue Hausalarmanlage sowie eine Betonmischmaschine mit 220 Volt und einem Fassungsvermögen von 300 Litern sind im Pustertal zu verkaufen unter 346 950 47 45.
0: Dankeschön, Anni. Das waren also die Durchsagen im heutigen Trödelmarkt. Das soeben Gehörte gibt's natürlich auch zum Nachlesen. Dafür gehen Sie einfach auf unsere Webseite unter rgw.it, suchen natürlich nach der Rubrik Trödelmarkt und dort gibt's auch ein freies Feld. Da können Sie selbst Ihre Anzeigen aufgeben. Private Verkaufsanzeigen, Kaufgesuche und Stellengesuche bei Radio Grüne Welle sind kostenlos.
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0: Schöne Musik aus Südtirol, 10:41. Einen kurzen Beitrag haben wir jetzt noch für Sie vorbereitet. Fabian Tirler ist der Offizial unserer Diözese, also auf gut Deutsch der Richter. Hin und wieder kümmert er sich auch um Strafverfahren. Um welche Delikte geht es dabei typischerweise, Herr Tirler?
1: Ja, zunächst muss man vielleicht einmal in diesem Zusammenhang vorausschicken, dass man, dass nach dem Zweiten Vatikanischen Konzil viele der Meinung waren, dass es ein kirchliches Strafrecht überhaupt nicht mehr braucht. Also man kann das mit Barmherzigkeit und Vergebung und vielleicht auch mit pastoralem Zureden lösen. Aber diese Meinung hat sich dann doch nicht durchgesetzt. Der Kodex, also das Gesetzbuch von 1983, hat dann doch ein Strafrecht enthalten, sehr abgespeckt, das allerdings dann wenig angewendet worden ist. Die Krise der Missbrauchsfälle hat dann gezeigt, dass es das kirchliche Strafrecht doch unbedingt braucht. Natürlich nicht als Ersatz für das weltliche Strafrecht, sondern in Ergänzung dazu. Und dass das kirchliche Strafrecht dann auch nicht nur ein zahnloser Tiger sein kann. Daher hat Papst Franziskus 2021 das ganze Strafrecht reformiert.
0: Das sagt Offizial Fabian Tirler, also der Richter unserer Diözese. Ab Herbst bekommt er übrigens eine weitere Aufgabe dazu. Er wird Domkapitular in Brixen. Wir wünschen viel Erfolg und alles Gute. 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

Mit Schwung und großen Schritten geht es Richtung Wochenende. Heute ist Freitag, der 10. Juli. Es ist 10:46 Uhr. Jetzt gibt's noch ein Musikstück, dann folgen die nächsten Kurznachrichten. Und dann im zweiten Teil unseres Vormittagsprogrammes, da fragen wir uns unter anderem, was ist Filz und wissen Sie, wie er entsteht? Eines ist klar, es ist ein wunderbares Naturprodukt und wie man genau filzt oder wie der Filz entsteht, das erfahren wir dann etwas intensiver und genauer vom Geschäftsführer der Uldner Wollmanufaktur bergauf. Wie gesagt, dann ab 11 Uhr. In der Zwischenzeit wünsche ich Ihnen weiterhin gutes Zuhören und sag bis gleich.

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1: 10 vor 11.
2: Bozen, neue Kreisverkehre geplant. Piemont, großer Waldbrand ausgebrochen. Das Wetter sonnig und heiß. Ich bin Wilhelm Schatzer. Schönen Vormittag.
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2: In Bozen stehen große Straßenbauprojekte bevor. So werden an der Reschenbrücke und an der Wolterstraße zwei Kreisverkehre errichtet. Bald sollen die ersten Vorbereitungen für diese Arbeiten starten. Und wegen der geplanten Arbeiten für den Eisenbahntunnel unter dem Virgl wird die Unterführung von der Trienstraße nach Haslach gesperrt für ein Jahr. In Piemont tobt ein großflächiger Waldbrand. Der Brand hat sich in kurzer Zeit von 100 auf über 600 Hektar ausgeweitet. Vorsorglich wurden 150 Menschen evakuiert, nachdem sich die Flammen den Häusern näherten. Inzwischen hat die dritte Hitzewelle des Sommers Italien erreicht. Die Behörden rechnen wegen der Hitze und Trockenheit in den kommenden Wochen mit einem erhöhten Waldbrandrisiko. Immer weniger Menschen greifen zum Buch und es werden auch weniger Bücher gekauft. Der Umsatz ist laut dem Börsenverein des deutschen Buchhandels im vergangenen Jahr um fast 3% gesunken und der Trend geht weiter nach unten. Besonders junge Menschen lesen immer weniger. Zoe Dosovali berichtet.
4: Lesen ist für Kinder, Jugendliche und junge Erwachsene nicht mehr so wichtig. Der Börsenverein sagt, das liegt vor allem an der Bildungspolitik. Lesen werde demnach gar nicht mehr so stark gefördert. Dass Kinder und Jugendliche nicht mehr so gut lesen können, spürt am Ende vor allem der Buchmarkt. Selbst Kinder- und Jugendbücher werden weniger gekauft. Immerhin boomen Liebesromane für junge Erwachsene weiter und auch Hörbücher liegen weiter im Trend. Dort sind die Umsätze zuletzt sogar deutlich gestiegen.
2: Der Vatikan digitalisiert das Fotoarchiv von Papst Johannes Paul II. Es handelt sich um 4,7 Millionen Bilder aus der fast 27 Jahre dauernden Amtszeit von 1978 bis 2005. Enthalten sind unter anderem Fotos von 250 Reisen in Italien und ins Ausland. Dazu kommen noch Bilder von Audienzen, Messen und anderen Ereignissen. Hochsommerwetter haben wir heute und auch am Wochenende. Gleich mehr.
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2: Die Sonne scheint und es wird heiß. 27 Grad hat es jetzt in Bozen, 22 in Corvara und in Ridnaun und 25 Grad in Schlanders. Bis zu 35 Grad werden es heute noch in Bozen und im Unterland. Am Abend kann es dann vereinzelte Gewitter geben. Auch am Wochenende geht es sonnig und heiß weiter.
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6: Daniel Hofer begrüßt Sie auf der Landesverkehrsmeldezentrale. Zu Verzögerungen wegen Arbeiten kommt es immer wieder in der Gemeinde Lana in der Meranerstraße, auf der Brennerstadtstraße nördlich von Weidbruck sowie nördlich von Farn, auf der Jaufenpassstraße unterhalb des Passes auf Sterzinger Seite, auf der Grüner Staatsstraße zwischen Weidbruck und Pontives bei Brembach, auf der Landesstraße Kastelroth-St. Ulrich oberhalb von Runkaditsch und auf der Gardataler Staatsstraße bei Zwischenwasser. Die Landesstraße Royental ist zwischen Gieren und Royen bis 12 und dann von 13 bis 17 Uhr wegen Fräs- und Asphaltierungsarbeiten gesperrt. Ebenfalls wegen Arbeiten gesperrt ist die Landesstraße Gummer-Welschnofen bis 18 Uhr. Umleitung über die Eggenthaler Staatsstraße. Gute und sichere Fahrt!
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0: Claudia Meierhofer.
1: Ich grüße Sie noch einmal ganz herzlich. Schon sind wir im zweiten Teil unseres Vormittagsprogrammes. Das eröffnen wir wie gewohnt mit Musik und danach schauen wir dann etwas genauer auf die Themen, die wir jetzt noch für Sie vorbereitet haben.

So, und hier sind die Themen, die wir jetzt noch für Sie hergerichtet haben. Zum einen sprechen wir, wie vorhin schon mal angedeutet, über den Filz. Der ist ja ein großartiges Naturprodukt. Aber wissen Sie eigentlich, wie der genau entsteht? Ich muss zugeben, ich weiß es nicht. Deshalb freue ich mich dann auf das Interview mit dem Geschäftsführer der Uldner Wollmanufaktur Bergauf. Dann noch ein weiteres Thema, das ist ein bisschen weniger schön und kuschelig. Da geht es nämlich um Mobbing. Darüber werden wir mit Lukas Schwirnbacher vom Forum Prävention sprechen. Was haben wir noch für Sie hergerichtet? Natürlich auch einen Blick auf den heutigen Veranstaltungskalender. Soweit also die Themen. Jetzt folgen zwei Musikstücke und dann wird gefilzt.

0: Sie haben ihn sicherlich erkannt, das war Musik von Patrick Lindner. Hier bei Radio Grüne Welle am Vormittag geht es jetzt um ein Naturprodukt. Es ist draußen zwar so richtig heiß heute wieder, aber das Naturprodukt, über das wir jetzt reden, ist unter anderem auch wasserabweisend. Es ist wunderbar weich, wärmend und gleichzeitig hat es viele andere Vorteile mehr. Filz ist ein großartiges Naturprodukt, aber wissen Sie eigentlich, wie er entsteht und um was es sich dabei genau handelt? Mein Kollege Felix Schiffelhuber hat beim Geschäftsführer der Uldner Wollmanufaktur Bergauf nachgefragt.
1: Der Filz ist einfach die Bezeichnung der Verarbeitung und viele denken, die auch, wir erleben es immer wieder im Geschäft auch, durch Kunden, die uns besuchen, die dann voller Begeisterung schwärmen, ja, ich habe auch eine Filztasche.

0: Aber wie wird aus dieser wuscheligen, kuscheligen Schafwolle dann dieser Filz?
1: Im Grunde ist Filz nicht jetzt, wenn man es vom Fachbegriff her nimmt, es ist kein Textil, sondern es ist ein Flächengewirk. Die Wolle wird, also die gewaschene Wolle wird kariert, also durch die Kariermaschine, gebürstet, gekämmt, damit die Wolle in dieselbe Richtung ausgerichtet ist. Dann wird sie vernadelt, also das sind spezielle Filznadeln, das kann man sich so vorstellen wie Nadeln mit 3-4 Widerhaken dabei. Und durch dieses in sich vermengen und vernadeln, also da zieht diese Nadel die untere Wolle nach oben und dadurch verhaken sich die Wollfasern und es entsteht ein schnittfestes Flächengewirk, also kein Stoff.
0: Dieses Kadieren am Beginn der Produktion, das erledigt bei euch eine Maschine, die fast 100 Jahre alt ist, oder?
1: Das ist unsere alte Dame, ja, Baujahr 1930. Sieht aus ähnlich einer Lokomotive, wurde auch von der Firma Hartmann und Söhne gebaut, die vorher eben Lokomotiven gebaut haben. Und diese Kadiermaschine, einer der größten Kadiermaschinen, die gebaut worden sind, maschinelle, die haben wir dort stehen und die ist genau ausgerichtet auf unsere Bergschafwolle. Denn unsere Bergschafwolle zeichnet sich auch noch durch die Waschung aus. Also wir verwenden keine chemische Ausrüstung, auch keine Waschmittel und vor allen Dingen keinen chemischen Mottenschutz. Und wir haben somit noch einen Restlanolingehalt von 1,1% in der Wollfaser. Und da braucht es eine Kadiermaschine, die einfach langsam läuft. Die modernen laufen viel zu schnell. Was würde passieren? Das Lanolin wird erwärmt und würde sofort die Bürsten und Walzen verschmutzen. Und man müsste jede Woche diese Walzen einfach reinigen und wenn man das nicht machen würde, dieses Gemisch Wollfaser, also dieses Pulver Wollfaser und Lanolin wird fast betonähnlich.
2: Ja, da steckt schon einiges an Wissen und Know-how dahinter. Das war Wolfgang Raffainer, Präsident und Geschäftsführer der Uldner Wollmanufaktur Bergauf. Mehr über den sozialgenossenschaftlichen Betrieb erfahren Sie unter bergauf.it oder Sie besuchen sie im Geschäft der Manufaktur in St. Walburg in Ulten. Dort können Sie die weichen, wärmenden und wasserabweichenden Filzprodukte gleich selbst sehen und natürlich auch anfassen. Und das gesamte Gespräch zum Nachhören gibt's wie immer natürlich auch auf unserer Webseite in der Audiothek. Ja, und hier fällt mir zum Schluss eigentlich nur der Spruch ein, die Wolle betreffend, was für die Wärme gut ist, ist ja auch für die Kälte gut. So habe ich's halt manchmal gehört.

0: Es ist gleich 11 Uhr und 18 Minuten heute am Freitag. Es ist der 10. Juli und hier habe ich eine wichtige Mitteilung. Wir haben vor wenigen Minuten einen Anruf dazu bekommen. In St. Ulrich ist eine Brieftaube zugeflogen. Die Besitzerin wende sich bitte an die Telefonnummer 333 39 88 656. Wenn Ihnen also eine Brieftaube abhanden gekommen ist, sie ist in St. Ulrich gelandet. Hier nochmal die Telefonnummer 333 39 88 656. Und hier bei uns geht es weiter mit einem weniger schönen Thema. Wer von anderen schikaniert, ausgegrenzt oder im Netz bloßgestellt wird, stellt sich meistens eine ganz quälende Frage. Was stimmt mit mir nicht? Es ist eine traurige Wahrheit, dass Betroffene von Mobbing die Schuld sehr oft bei sich selbst suchen. Sie glauben, sie müssten sich nur anders anziehen, anders verhalten oder anpassen, damit der Terror aufhört. Doch das ist ein schwerer und sehr einsamer Irrtum. Niemand ist selbst daran schuld, wenn er ungerecht behandelt wird, sagt Lukas Schwirnbacher vom Forum Prävention.
1: Es besteht in der Tat das Vorurteil, dass Mobbingopfer selber schuld sind, dass sie gemobbt werden. Ich möchte aber unterstreichen, dass in allermeisten Fällen die Mobbingopfer nicht selber schuld sind, dass sie als Mobbingopfer ausgesucht werden. Grundsätzlich kann jeder Mensch zum Mobbingopfer werden. Es hängt meistens und in allermeisten Fällen von der Konstellation ab, das heißt von der Position im sozialen Gefüge. Und wenn sich da Menschen von dieser, unter Anführungszeichen, Norm oder eine Norm, die in einer Gruppe gegeben wird, abweicht, dann kann es unter Umständen dazu führen, dass diese Abweichung von der Norm dazu führt, dass ein Mensch langsam eben ausgegrenzt wird, schikaniert wird, auch traktiert wird und somit, dass sich dann aus diesen Einzelhandlungen dann eine Mobbingspirale entwickeln kann.
0: Mobbing kann ja ganz vielfältige Auswirkungen und auch Nachwirkungen haben. Was sind denn so die Folgen von Mobbing, Herr Schwirnbacher?
1: Die Folgen von Mobbing werden meines Erachtens häufig unterschätzt. Und diese Folgen können auch sehr, sehr langwierige Folgen auf den Menschen haben. Das heißt, angefangen, dass Menschen, wenn wir jetzt bei der Arbeit bleiben, nicht mehr gerne zur Arbeit gehen, dass sie sich wirklich am Arbeitsplatz nicht mehr wohlfühlen, dass sie sogar körperliche Beschwerden entwickeln, wenn sie auf die Arbeit gehen müssen, bis hin, dass es sich auch dann auch psychosomatisch äußert, bis hin, wenn jetzt wirklich schwerwiegende Mobbingfälle vorliegen, dass Menschen auch depressiv werden können und dass sie auch körperliche Schäden davontragen.
0: Kann man eigentlich irgendwie vorbeugen gegen Mobbing?
1: Ich bin überzeugt, dass man Mobbing vorbeugen kann, besonders am Arbeitsplatz auch. Und da gibt es mehrere Möglichkeiten, um diese Präventionsmaßnahmen zu setzen. Wenn zum Beispiel der Arbeitgeber klare Aufgabenprofile erstellt und auch die Kompetenzen und die Rollen sehr, sehr klar für die Mitarbeiter und Mitarbeiterinnen definiert, dann hilft das auch durch diese Klarheit, dass Konflikte vermieden werden. Und wenn Konflikte vermieden werden oder klein gehalten werden, dann können sie sich auch nicht zum Mobbing entwickeln. Oder wenn das ganze Arbeitsumfeld oder die Haltung eines Betriebes dahingehend so sensibel ist, dass Gewalt beziehungsweise auch Mobbing und auch diese Gewalthandlungen nicht akzeptiert werden und dass man sehr, sehr viel auf diese Sozialkompetenz Wert legt. Man kann Mobbing auch vorbeugen, wenn Arbeitgeber die Möglichkeit geben, sich besonders im Bereich der Konfliktlösung weiterzubilden, wenn man versucht, Konflikte konstruktiv zu lösen und wenn es am Arbeitsplatz auch eine offene Kommunikation gibt generell und wenn dann auch bestimmte Vorfälle ohne weiteres angesprochen werden können.
0: Sie hörten Lukas Schwirnbacher. Er leitet die Fachstelle Gewalt beim Forum Prävention und zeigt auf, warum die Verantwortung niemals bei den Opfern liegt und wie wichtig echte Unterstützung für die Betroffenen ist. Mehr über das Thema Mobbing sowie Hilfe finden Sie unter www.forum-p. www.radio-p.it. Weiter geht's mit sommerlicher Urlaubsmusik von Stefanie Werger und anschließend folgt dann noch Andy Borg und dann schauen wir auf den heutigen Veranstaltungskalender.

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1: Heute ist Freitag, der 10. Juli, und hier sind einige Veranstaltungstipps für Sie. Heute präsentiert das Orfeo Music Festival romantisches Feuer und Virtuosität im prächtigen Kaisersaal der Hofburg Brixen. Mit dem amerikanischen Klaviervirtuosen Scott Allen Cohen, dem ausgezeichneten Südtiroler Cellisten Christian Bertoncello und geschätzten Künstlerinnen und Künstlern aus der Internationalen Orfeo-Fakultät bietet das Konzert einen Abend voller Feuer und Eleganz. Beginn ist um 18 Uhr. Die Buchvorstellung Der letzte Lagrein mit der Autorin Sigrid Malknecht-Ebner findet heute in der Bibliothek in Schluderns statt, und zwar mit Beginn um 20 Uhr. Anmeldung ist erforderlich. Auf dem Stiftsplatz des Klosters Neustift bei Brixen zeigt heute das Eisacktaler Volkstheater Shakespeares berühmte Komödie Sommernachtstraum in einer herrlich schrägen und modernen Fassung des Kabarettisten Michael Niavarani. Gespielt wird mitten im beeindruckenden historischen Innenhof des Klosters. Beginn ist um 21 Uhr. Im Rahmen der Sommernächte in Eggen sorgt heute die Band The Snoops mit Schlagern, Rock und aktuellen Hits auf dem Dorfplatz Eggen im Eggental für beste Stimmung. Beginn ist um 20 Uhr. Das Urban Accordion Orchestra Leipzig gastiert heute in St. Martin Passeier, und zwar ab 20 Uhr im Dorfhaus am Dorfplatz. Das junge Orchester begeistert mit einer außergewöhnlichen Besetzung von bis zu 80 Musikerinnen und Musikern, unterstützt von Bass, Keyboard, Schlagzeug, Percussion und Gesang. Gespielt werden Pop- und Rockklassiker, aktuelle Hits aus den Chartlisten und klassische Akkordeonstücke. Das Südtiroler Jugendblasorchester gastiert heute im Vereinshaus Pfalzen unter der Leitung von Karl Geroldinger mit Beginn um 20 Uhr. Die vom Südtiroler Schauspieler und Regisseur Lukas Lobis inszenierte Boulevardkomödie Gerüchte, Gerüchte wird heute im Innenhof des Tschumpus in Brixen gezeigt. Beginn der rasanten Verwechslungskomödie mit viel schwarzem Humor ist um 20.30 Uhr. Unter dem Titel Jede Note eine Emotion präsentiert das Kreativensemble heute ein abwechslungsreiches Konzert für Streichquartett. Es erklingen bekannte Werke aus Klassik, Oper und Tanzmusik. Beginn ist um 21 Uhr im Fernheitswerk in Obereggen. Und im Rahmen des Kinosommers präsentiert Gagazon heute den Film Quo Vadis in italienischer Sprache. Beginn ist um 21 Uhr auf dem Festplatz. Das waren einige Veranstaltungstipps für den heutigen Freitag, 10. Juli.

0: bei Radio Grüne Welle am Vormittag schauen wir jetzt bereits voraus auf die nächste Sendung. Das sind dann die ausführlichen Nachrichten und das sind einige der Themen. Heute schon spioniert, wie die EU mit Kinderschutz argumentiert, um alle unsere Chats zu lesen. Wir heiraten, aber wohin mit den Kindern? Und 11.000 Fahrzeuge fahren im Sommer jeden Tag übers Gröner Joch. Das sind mehr als das gesamte Grönertal Einwohner hat. Damit soll nun Schluss sein, denn das Gröner Joch soll zur verkehrsberuhigten Zone werden. Stefanie Terzer?
1: Ja, und zwar ab dem Herbst. Ziel soll es sein, den Verkehr so zu lenken, dass die Menschen und die Natur in dem Gebiet entlastet werden, die Bewegungsfreiheit aber trotzdem noch erhalten bleibt. In unserem Südtirol-Journal-Mittagsmagazin fragen wir gleich nach, wie das genau ausschauen soll und ob das Beispiel Grödner Joch jetzt Schule machen wird.
0: Danke Steffi für diesen Blick auf einige der Themen. Das Mittagsmagazin hören Sie bei uns wie immer um 10 vor 12 Uhr.

0: Mit Schwung geht es hier durch den Vormittag und natürlich auch Richtung Ende unseres Vormittagsprogrammes. Wir haben noch genau 9 Minuten, die füllen wir natürlich mit Musik. Und meine Kollegin Anni, die hat auch schon was Interessantes für Sie vorbereitet, und zwar für heute Abend.
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0: Dankeschön, Anni. Ja, das war's jetzt fast von unserem Vormittagsprogramm heute am Freitag, 10. Juli. Ich entlasse Sie gleich in ein wunderbares Sommerwochenende, das bestes Ausflugs- und Badewetter für Sie bereithält. 2 Musiktitel habe ich jetzt hergerichtet. Damit bedanke ich mich bei Ihnen, liebe Hörerinnen und Hörer, für Ihr Interesse und Ihre Aufmerksamkeit. Kommen Sie gut durch die Mittagshitze, genießen Sie das sonnige Wochenende und wie immer bleiben Sie gesund. Es verabschiedet sich Claudia Meierhofer.

Grüß dich, liebe Hörerinnen und Hörer von Radio Grüne Welle. Ich bin der Marco Dian aus Schlondos und wünsche euch jetzt alle einen wunderschönen Tag und viel Spaß mit meiner Musik. Ciao, pfiat euch, servus.

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1: Schönen guten Tag, ich bin Stefanie Terzer. Die EU liest mit, warum unsere Chats jetzt wieder kontrolliert werden. Und Autos nein danke, was die Verkehrsberuhigung am Grüner Joch bedeutet. Wenn ich im Internet eine Chatnachricht verschicke, dann sollte die eigentlich keiner lesen können, außer mir und meinem Gesprächspartner. Zumindest sollte man das meinen. Wenn es nach der EU geht, dann werden aber bald alle unsere Chats komplett durchleuchtet, egal mit wem und worüber wir schreiben. Erklärtes Ziel ist nämlich das Aufdecken von Kinderpornografie und Kindesmissbrauch im Internet. Deswegen kommt die sogenannte Chat-Kontrolle wieder zurück. Das EU-Parlament hat sie per Eilverfahren wiederbelebt. Schon bald soll das Scannen wieder möglich sein. Florian Scheringer, warum soll jetzt wieder kontrolliert werden?
2: Das habe ich den Südtiroler EU-Parlamentarier Herbert Dorfmann gefragt. Er hat gestern in Straßburg für die Neuauflage der Chat-Kontrolle gestimmt. Dorfmann sagt, bei der Wahl zwischen mehr Privatsphäre und mehr Handhabe gegen Kinderschänder würde er sich für das Zweite entscheiden.
3: Wir von der Europäischen Volkspartei waren der Meinung, dass die alte Regelung schnellstens wiederhergestellt werden muss, weil wir einfach nicht wollen, dass Kindesschänder im Internet freien Lauf haben.
2: Den Vorwurf von vielen, dass der Kampf gegen Kindesmissbrauch nur ein Vorwand zur kompletten Überwachung sei, weist Dorfmann zurück.
3: Nein, es geht ja hier ja nicht darum, dass ein Internetbetreiber hineinschauen kann in einen Chatverlauf, was ich mit meiner Freundin oder mit irgendjemandem geschrieben habe. Sondern es geht darum, dass über diese Chats-Programme, KI-Programme auch drüber laufen können, wo man dann in einem Massenscan sieht, dass es Hinweise auf den Missbrauch von Kindern oder das Anlocken von Kindern, also sogenanntes Grooming, gibt.
2: Bei der bisherigen Chatkontrolle waren nur in, und jetzt halten Sie sich fest, 0,00000077% der gescannten Nachrichten tatsächlich illegale Inhalte drin. Also eine von 130 Millionen. Wegen so einer extrem geringen Trefferquote in die Privatsphäre aller EU-Bürger einzugreifen, sei völlig übertrieben, sagt die Landtagsabgeordnete Renate Holzeisen.
4: Das ist ein Riesenskandal. Die Zielvorgabe ist absolute Kontrolle. Also wir haben jetzt wirklich orwellianische Mechanismen, die durch die EU realisiert werden.
2: Außerdem sei der EU-Beschluss im Eilverfahren undemokratisch, weil eigentlich mehr Abgeordnete gegen die Verlängerung der Chat-Kontrolle gestimmt haben als dafür. Trotzdem ist die Abstimmung durchgegangen. Kritisch sieht die Chat-Kontrolle auch der Klausner IT-Experte Christoph Mohr. Er sagt, diese Regelung könne in Zukunft viele Gefahren mit sich bringen.
5: Und jetzt könnte man auch argumentieren, ist ja zum Ziele der Strafverfolgung und die Filter sind ja keine bösartigen Dinger. Aber wer sagt dann, dass nicht irgendwelche Staaten mit totalitären Anmaßungen diese Filterlisten immer weiter vergrößern werden und irgendwann mal auch Stichworte prüfen werden, die jetzt nicht zwingend mit Kinderpornografie zu tun haben? Also es ist eine ganz schlechte Idee eigentlich.
2: Der gestrige Beschluss hat aber zumindest ein paar Ausnahmen. Apps mit Ende-zu-Ende-Verschlüsselung wie WhatsApp oder Signal sind nicht betroffen und dürfen auch weiterhin nicht durchleuchtet werden. Langfristiges Ziel der EU ist aber, auch Chats in diesen Apps auf Kindesmissbrauch zu durchsuchen. Diese strengere Chatkontrolle ist aber noch recht weit entfernt. Eine baldige Einigung ist nicht in Sicht.
1: Egal ob Auto oder Motorrad, aufs Grüner Joch fahren sie alle. Im Sommer jeden Tag an die 11.000. Das sind mehr Fahrzeuge, als das Grünertal Einwohner hat. Damit soll aber bald Schluss sein. Aus reinem Vergnügen die Passstraße entlangfahren ist ab 1. September nicht mehr drin. Dann soll das Grüner Joch verkehrsberuhigt werden. Michel Costa, Hotelier aus Corvara, freut's.
6: Ich kann es immer noch nicht glauben, also mal schauen, was da geschieht. Aber wenn das passiert, dann bin ich natürlich der glücklichste Mensch auf Erden. Denn ich muss schon sagen, ich wurde schon vom kosmischen Pessimismus überrumpelt in den letzten Tagen. Denn was hier geschieht, ist ja unglaublich. Also wollen wir hoffen und ich hoffe es ganz fest, dass was passiert.
1: Die Verkehrsberuhigung am Grüner Joch ist erstmal nur ein Pilotprojekt. In dieser Zeit wird die Straße vermutlich gesperrt, stundenweise über einen Zeitraum von 2 Monaten. Betroffen wären alle motorisierten Fahrzeuge. Ausnahmen würde es für Ansässige, Lieferanten und Übernachtungsgäste der Gastbetriebe am Joch geben. Generell erfreut über diese Pläne ist man beim Alpenverein Südtirol. Der AVS fordert ja schon seit Jahrzehnten verkehrsberuhigte Pässe. Für AVS-Präsident Georg Simeoni hat die Sache allerdings einen Haken.
6: Ich glaube, dass es erstens einmal schon der Zeitpunkt von mir aus gesehen nicht gerade ideal ist, weil da ist ja der Tourismus schon im Abklingen. Und der Verkehr auf den Pässen ist halt in Juli und in August hauptsächlich. Jedenfalls ein Versuch ist es wert.
1: Dass es einen Versuch wert ist, findet auch Elide Musner, Gemeinderätin in Abtei. Sie sagt, dass die Einheimischen einfach nur mehr stuff sind von dem ganzen Trubel vor ihrer Haustür.
7: Unglaublich stark leiden die Einwohner, vor allem im Grönertal und vor allem in St. Ulrich und in Wolkenstein, in Wolkenstein hat man ja auch noch keine Umfahrung. In St. Ulrich ist die Umfahrung schon so alt, dass sie mittlerweile Teil des Ortes ist. Es ist ein großer Stressfaktor. Man überlegt, ob man Brot einkaufen soll, ob man jetzt noch schnell Kaffee trinken gehen soll oder nicht.
1: Deswegen freut sich Musner, dass das Projekt Verkehrsberuhigung nun endlich angegangen wird. Jetzt über die Sommermonate wird noch an den Details gefeilt und letzte Unsicherheiten aus dem Weg geräumt. Ernesto Cucarollo ist Gemeindereferent in Wolkenstein und Sprecher der Arbeitsgruppe zur Verkehrsberuhigung. Auch er sagt, dass er bis jetzt nur sehr wenig Kritik am Vorhaben bekommen hat.
8: Ich glaube, die Zeiten sind reif, dass eine Verkehrsberuhigung stattfindet. Wir wissen ja, wie die Tourismusgesinnung im Land ist, aber natürlich hauptsächlich zum Thema Mobilität, dass man hier auch, sagen wir so, der Bevölkerung der eingrenzenden Täler eine Antwort gibt und zusätzlich auch unsere Berge, unsere Umwelt auch schützen.
1: Am Grödner Joch wird die Verkehrsberuhigung ausprobiert. Läuft's gut, könnte sie auch auf die umliegenden Pässe ausgeweitet werden.
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1: Es wird wieder heiß, zu heiß für manche Arbeiten. Aber wer entscheidet, wann noch gearbeitet werden darf und ab wann die Hitze zur Gefahr wird? Der Handwerkerverband LVH sagt, diese Fragen seien in der täglichen Realität angekommen. Wilhelm Schatzer mit den Kurznachrichten.
11: In Südtirol beschäftigen sich die Betriebe seit Jahren intensiv mit dem Thema Hitzeschutz, sagt der LVH. Viele Unternehmen beginnen an besonders heißen Tagen früher mit der Arbeit, verlegen körperlich belastende Arbeiten in die frühen Morgenstunden, gewähren zusätzliche Pausen und sorgen für ausreichend Trinkwasser. Gleichzeitig sagt der LVH, dass eine starre Temperaturgrenze zwar auf den ersten Blick einfach erscheine, die Realität auf den Baustellen aber komplex und sehr unterschiedlich sei. Es brauche nicht nur neue Verbote, sondern ein gutes Zusammenspiel von Betrieben, Beschäftigten und Behörden. Inzwischen hat die dritte Hitzewelle des Sommers Italien erreicht. Die Behörden rechnen wegen der Hitze und Trockenheit in den kommenden Wochen mit einem erhöhten Waldbrandrisiko. In Piemont tobt derzeit ein großflächiger Waldbrand. Der Brand hat sich in kurzer Zeit von 100 auf über 600 Hektar ausgeweitet. Vorsorglich wurden 150 Menschen evakuiert, nachdem sich die Flammen den Häusern näherten. Der Vatikan digitalisiert das Fotoarchiv von Papst Johannes Paul II. Es handelt sich um 4,7 Millionen Bilder aus der fast 27 Jahre andauernden Amtszeit von 1978 bis 2005. Enthalten sind unter anderem Fotos von 250 Reisen in Italien und ins Ausland. Dazu kommen noch Bilder von Audienzen, Messen und anderen Ereignissen. In Bozen stehen große Straßenbauprojekte bevor. Wegen der geplanten Arbeiten für den Eisenbahntunnel unter dem Virgel wird die Unterführung von der Trienstraße nach Haslach ab nächster Woche gesperrt und die Sperre wird ein Jahr lang dauern. Im Herbst beginnen außerdem die Arbeiten für zwei Kreisverkehre an der Reschenbrücke und an der Wolterstraße. Die Bürger von Brixen nehmen es offenbar besonders genau mit der Mülltrennung und dafür sind die Gemeinde und die Stadtwerke Brixen jetzt belohnt worden. Sie sind in Rom mit dem nationalen Preis für die Qualität der Papier- und Kartonsammlung ausgezeichnet worden. Immer mehr Italienerinnen und Italiener benutzen in ihrem Urlaub das Fahrrad. Mehr als 11 Millionen werden es in diesem Sommer sein. Das geht aus den neuesten Daten des italienischen Tourismusverbandes Confturismo hervor. Etwas mehr als 4,5 Millionen Menschen wollen ihr eigenes Fahrrad mit in den Urlaub nehmen. Der Rest will sich vor Ort eines ausleihen.
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11: Der deutsche Autobauer VW kündigt die größte Neuausrichtung der Konzerngeschichte an. Die Hälfte aller Modelle soll weg. Außerdem will der Konzern in Zukunft nur mal 9 anstatt 10 Millionen Autos pro Jahr produzieren. Konzernchef Oliver Blume sagt, damit werde VW in einem global herausfordernden Umfeld noch robuster und wettbewerbsfähiger aufgestellt. Ob die Neuausrichtung auch den Abbau von Arbeitsstellen bedeutet, sagte Blume nicht. Medien haben zuletzt davon berichtet, dass bis zu 100.000 Stellen weltweit wegfallen könnten und 4 Werke in Deutschland geschlossen würden. Jetzt schauen wir an die europäischen Börsen. Der DAX in Frankfurt ist leicht im Minus und der Mittel in Mailand ist 0,5% im Plus.
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1: Mit den Hochzeiten in Südtirol geht's aufwärts. Voriges Jahr wurden über 2250 Ehen geschlossen. Das sind 49 mehr als im Jahr davor. Der beliebteste Hochzeitsmonat ist nach wie vor der September. Bis dahin sind zwar noch einige Wochen Zeit, die Vorbereitungen laufen aber auf Hochtouren und die letzten Einladungen werden noch schnell verschickt. Immer öfter steht in diesen Einladungen, dass keine Kinder erwünscht sind. Birgit Locher, dieser Trend nimmt zu.
12: Ja, Hochzeiten, bei denen Kinder mit dabei sein dürfen, werden immer seltener und Gründe dafür gibt es viele. Die Brautpaare wollen eine ruhige Zeremonie und mit Kindern ist das oft schwierig. Oder das Brautpaar will, dass alle mitfeiern können, anstatt immer wieder nach den Kindern schauen zu müssen. Das kann für viel Zündstoff sorgen bei den Gästen, sagt Hochzeitsplanerin Verena Dal Sasso aus Bozen.
13: Es ist tatsächlich so, dass die Reaktionen natürlich unterschiedlich sein, je nachdem, ob jemand da Betreuungsmöglichkeiten hat oder eben, nein, wir sind als komplette Familie eingeladen, die fühlen sich dann als Familie eingeladen, die Kinder kehren zu uns und deswegen ist es manchmal auch so, dass manche dann sagen, entweder wir kommen als Familie oder wir kommen gar nicht. Also das kommt tatsächlich wirklich hervor, ja.
12: Doch nicht nur bei Hochzeiten sind Kinder oft nicht eingeladen. Auch bei anderen Feierlichkeiten heißt es oft, bitte Kinder zu Hause lassen, sagt Alsasso.
13: Man hat sicher manchmal ein bisschen die Idee, eben Kinder könnten vielleicht den Ablauf ein bisschen stören, ein bisschen durcheinander bringen, seien vielleicht laut in vielen Köpfen. Wenn Kinder geladen sind, dann braucht es ein eigenes Programm, dann braucht es eine Betreuung, dann braucht es eine klare Essensbetreuung, sage ich mal, oder ein anderes Essen. Also es gilt allem ein bisschen zu berücksichtigen, schon bereits bei der Planung.
12: Dass Kinder von bestimmten Feiern ausgeschlossen werden, findet Rosi Reb Bichler nicht richtig. Sie ist die Präsidentin des Vereins Kinderreicher Familien. Wer selbst als Kind bei einer Hochzeit dabei war, erinnert sich vielleicht noch, wie aufregend das war. Ein besonderes Kleidel anziehen, ein Gedicht lernen und es vortragen und Teil der Hochzeit zu sein.
14: Kinder sollen teilhaben können, sollen sich freuen können, sollen aufgeregt sein können. Die Eltern sollen sie diesbezüglich vorbereiten können. Und es bleibt lange in Erinnerung und eine Feier mit Kindern ist einfach wunderschön.
12: Die Kinder- und Jugendanwältin Daniela Höllach hat selbst erst vor kurzem geheiratet. Und für sie war gleich klar, Kinder dürfen gerne mit dabei sein.
15: Ich denke, dass die Eltern jeweils am besten wissen, ob sie die Kinder dann mitnehmen oder nicht. Und somit ist es auch stressfreier, denn es kann sein, dass man entweder niemanden hat, der für die Betreuung einspringen kann, oder aber, dass das Kind gerade einen wichtigen Entwicklungsschritt macht und dementsprechend viel Nähe braucht.
12: Und natürlich kann es auch sein, dass das Kind einfach nicht bis spät abends bei Oma und Opa bleiben will. Dann ist für Mama oder Papa oder auch für beide die Feier sowieso vorbei.
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1: Sommer, Sonne, Sonnenschein. So schaut's aktuell aus. Am Nachmittag bzw. am Abend ist das eine oder andere Gewitter möglich. Dieter Peterlin vom Landeswetterdienst. Wie geht's denn morgen und in den nächsten Tagen mit dem Wetter weiter?
16: Morgen haben wir es wieder sonnig, vor allem am Vormittag. Am Nachmittag ist dann wieder das eine oder andere Gewitter möglich. Am Sonntag dagegen überall stabil. Das heißt, Gewitter gibt es nirgends mehr, Sonne pur den ganzen Tag. Die Temperaturen bleiben auf Hochsommerniveau. Wir befinden uns gerade in der dritten Hitzewelle des Jahres mit Höchstwerten bis an die 35 Grad.
1: Das war das Südtirol-Journal Mittagsmagazin vom Freitag. Morgen gibt's an dieser Stelle unseren Wochenrückblick mit den Themen, die uns in dieser Woche am meisten bewegt haben. Ich bin Stefanie Terzer. Schönen Tag.
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18: Daniel Hofer begrüßt Sie aus der Landesverkehrsmeldezentrale. Kolonnenverkehr und Staubbildungen wegen Überlastung gibt es auf der Brennerautobahn in Fahrtrichtung Süden, abschnittsweise zwischen Neumarkt und Roveretto Nord. Auf der Bustertaler Staatsstraße in Fahrtrichtung Innichen zwischen St. Siegmund und Kienz sowie zwischen Bonneck und Percha sowie in Fahrtrichtung Brixen zwischen St. Lorenzen und Kienz. Weitere Verzögerungen wegen Arbeiten gibt es in der Gemeinde Lahn.

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1: Schlag gegen drei Albaner Banden. Wieder Debatte über Hitzeschutz auf Baustellen. Das Wetter auch heute wird's wieder heiß. Ich bin Sabrina Fleischmann. Grüß Gott.
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1: Die Karabiniere von Brixen haben drei Banden das Handwerk gelegt, die für Drogenhandel und Einbrüche verantwortlich gemacht werden. Es handelt sich um Albaner. 10 wurden verhaftet, 7 weitere wurden angezeigt und einige weitere sind noch flüchtig. Bei der Razzia wurden auch 3 Kilogramm Kokain beschlagnahmt. Die Banden hatten in Luxushotels und Wohnungen zugeschlagen. Die Beute und der Schaden belaufen sich auf insgesamt 300.000 Euro. Es wird wieder heiß und damit beginnt auch wieder die Debatte über den Hitzeschutz bei Arbeiten im Freien. Der Handwerkerverband LVH sagt, die Betriebe in Südtirol sorgen für den Schutz ihrer Mitarbeiter. Viele Unternehmen beginnen an besonders heißen Tagen früher mit der Arbeit, verlegen körperlich belastende Arbeiten in die frühen Morgenstunden, gewähren zusätzliche Pausen und sorgen für genug Trinkwasser. Gleichzeitig sagt der LVH, dass eine starre Temperaturgrenze zwar auf den ersten Blick einfach erscheine, die Realität auf den Baustellen aber komplex und sehr unterschiedlich sei. Es brauche nicht neue Verbote, sondern ein gutes Zusammenspiel von Betrieben, Beschäftigten und Behörden. Die Grünen hatten zuvor klare Regeln für Baustellen bei extremer Hitze gefordert. In anderen Regionen Italiens sind bei zu großer Hitze bestimmte Arbeiten im Freien verboten. Der Verkehr auf das Grüner Joch soll eingeschränkt werden. Ab 1. September wird die Straße zeitweise gesperrt, probeweise für 2 Monate. Den Sommer über wird noch an den letzten Details gefeilt. Elide Musner, Gemeinderätin aus Abtei, freut sich über diesen Schritt.
2: Ich setze große Hoffnung in den Mut. Ich würde mir wünschen, dass man eben Mut hat, hier anzusetzen. Ich denke, es gibt sehr viel Druck, vor allem aus dem Grüner Tal, diese Sache jetzt wirklich anzugehen. Und ich wünsche mir, dass die Politiker, die zuständigen Politiker auch den Mut aufbringen, zu probieren, auch wenn die Lösung nicht perfekt sein wird, aber unbedingt konkrete Schritte Richtung einer zukünftigen Lösung machen.
1: Wenn die Verkehrsberuhigung am Grödner Joch gut funktioniert, dann könnte sie auf weitere Pässe ausgedehnt werden. Der deutsche Autobauer VW kündigt die größte Neuausrichtung der Konzerngeschichte an. Die Hälfte aller Modelle soll wegfallen. Außerdem will der Konzern in Zukunft nur mehr 9 anstatt 10 Millionen Autos pro Jahr produzieren. Ob die Neuausrichtung auch den Abbau von Arbeitsstellen bedeutet, sagt der Konzernchef Blume allerdings nicht. Laut Medienberichten könnten bis zu 100.000 Stellen weltweit wegfallen und 4 VW-Werke in Deutschland geschlossen werden. Schön und heiß ist das Wetter. Mehr zu den Temperaturen gibt's gleich.
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1: Noch hat die Sonne das Sagen. Am Nachmittag bilden sich dann mehr Quellwolken und gegen Abend sind einzelne Gewitter möglich. Es wird wieder heiß mit bis zu 35 Grad. Aktuell messen wir in Auer 30 Grad, in Freienfeld 29, in Daufers im Münstertal 25, Toblach-Mellet 26 und Völs 28 Grad. Auch morgen Samstag gibt's viel Sonne und ein paar Gewitter am Nachmittag und am Abend. Die Temperaturen klettern auf 27 bis 34 Grad. Der Sonntag wird strahlend schön und heiß.
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5: Hier ist die Landesverkehrsmeldezentrale mit Deborah Gardner. Guten Nachmittag. Auf der Brenner Autobahn in Richtung Süden zwischen Neumarkt und Rovereto Nord abschnittsweise Kolonnenverkehr wegen Überlastung. Auf der Bustertaler Staatsstraße in Richtung Enichen zwischen St. Zingmund und Kienz sowie zwischen Bruneck und Bercher Kolonnenverkehr wegen Überlastung. Kommen Sie gut ans Ziel.
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0: 10 vor 2.
1: Einbruchserie aufgeklärt, Albaner Banden ausgehoben. Die Fake-KS-Beruhigung am Grödner Joch kommt Anfang September. Das Wetter ist und bleibt heiß. Ich bin Sabrina Fleischmann. Guten Nachmittag.
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1: Die Karabiniere haben drei Banden das Handwerk gelegt, die für Drogenhandel und Einbrüche in Hotels und Wohnungen verantwortlich gemacht werden. Die Staatsanwaltschaft hat Haftbefehle gegen 19 Albaner ausgestellt. Sie sitzen jetzt im Gefängnis oder stehen mit einer elektronischen Fußfessel unter Hausarrest. Die erste Bande soll insgesamt 65 Einbrüche verübt haben. Die zweite Bande war vor allem in Meran und im Burggrafenamt aktiv, mit einer Serie von Einbrüchen und auch im Drogenhandel. Und die dritte Bande hat von Brixen aus den Verkauf von Kokain in ganz Südtirol organisiert. Bei der Razzia wurden auch 3 Kilogramm Kokain beschlagnahmt. Am 1. September kommt die Verkehrsberuhigung auf das Grödner Joch. Probeweise soll der Verkehr dann eingeschränkt werden. Die letzten Details werden jetzt über den Sommer geklärt. Auch einige rechtliche Fragen sind noch offen. Ernesto Cucarollo ist Gemeindereferent in Wolkenstein und Sprecher der Arbeitsgruppe zur Verkehrsberuhigung. Er sagt, dass es bis jetzt nur sehr wenige kritische Stimmen dagegen gibt.
2: Ich glaube, die Zeiten sind reif, dass eine Verkehrsberuhigung stattfindet. Wir wissen ja, wie die Tourismusgesinnung im Land ist, aber natürlich hauptsächlich zum Thema Mobilität, dass man hier auch, sagen wir so, der Bevölkerung der eingrenzenden Täler eine Antwort gibt und zusätzlich auch unsere Berge, unsere Umwelt auch schützen.
1: Nach dem Grödner Joch könnten auch die anderen Dolomitenpässe für den Verkehr gesperrt bzw. die Durchfahrt eingeschränkt werden. Es ist wieder heiß und damit beginnt auch wieder die Debatte über den Hitzeschutz bei Arbeiten im Freien. Der Handwerkerverband LVH sagt, die Betriebe in Südtirol sorgen für den Schutz ihrer Mitarbeiter. Viele Unternehmen beginnen an besonders heißen Tagen früher mit der Arbeit, gewähren zusätzliche Pausen und sorgen für ausreichend Trinkwasser. Gleichzeitig sagt der LVH, dass eine starre Temperaturgrenze auf den ersten Blick einfach erscheine, die Realität auf den Baustellen aber sehr unterschiedlich sei. Es brauche nicht neue Verbote, sondern ein gutes Zusammenspiel von Betrieben, Beschäftigten und Behörden. Die Grünen hatten zuvor klare Regeln für Baustellen bei extremer Hitze gefordert. In anderen Regionen Italiens sind bei zu großer Hitze bestimmte Arbeiten im Freien verboten. In einer Ryanair-Maschine ist es auf dem Weg von Thessaloniki in Griechenland nach Deutschland zu einem dramatischen Zwischenfall gekommen. Kurz nach dem Start ist eine Fensterscheibe zerbrochen. Durch den Druckunterschied wurde ein Passagier mit Kopf und Schultern ins Freie gesogen. Andere Passagiere konnten ihn in letzter Sekunde festhalten und zurückziehen. Die Maschine ist zum Flughafen von Thessaloniki zurückgekehrt. Der Mann wurde ins Krankenhaus eingeliefert. Noch zum Tennis. Jannik Sinner bestreitet heute das Halbfinale in Wimbledon gegen den serbischen Allzeitstar Novak Djokovic. Das Match beginnt gegen 17:30. Schon zuvor um 14:30 wird das erste Halbfinale ausgetragen zwischen Alexander Zverev aus Deutschland und dem Briten Arthur Ferry. Die Sonne heizt heute wieder ordentlich auf. Wir schauen gleich auf die Temperaturen.
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1: Die Sonne gibt Gas. Aktuell messen wir in Galgazon 33 Grad, in St. Martin in Passaia sind es 30, in St. Martin in Thurn 28. Welschnofen meldet 27 und Terenden 24 Grad. Die Höchstwerte schaffen noch bis zu 35 Grad. Auch die Quellwolken über den Bergen werden größer und gegen Abend sind einzelne Gewitter möglich. Auch der Samstag wird morgen sonnig und heiß mit Gewittern in der zweiten Tageshälfte.
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5: Schönen Nachmittag wünscht Daniel Hofer aus der Landesverkehrsmeldezentrale. Auf der Pinschgauer Staatsstraße zwischen Forst und Döll kommt es zu Behinderungen wegen eines defekten LKWs. Weitere Verzögerungen wegen Arbeiten auf der Brenner Staatsstraße nördlich von Weidbruck sowie nördlich von Barm, auf der Jaufenpassstraße unterhalb des Passes auf Sterzinger Seite, auf der Grüner Staatsstraße zwischen Weidbruck und Pontives bei Brembach, auf der Landesstraße Kastelruth-St. Ulrich oberhalb von Runkaditsch und auf der Gardertaler Staatsstraße zwischen Zwischenwasser und Bikolain. Gute und sichere Fahrt!

0: Nein.
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0: 10 vor 3.
1: Schluss mit Einbrüchen und Drogenhandel. Albaner Banden sitzen im Gefängnis. Gewerkschaften fordern Erhöhung der Essensgutscheine. Das Wetter ist sommerlich heiß. Ich bin Sabrina Fleischmann. Guten Nachmittag.
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1: Eine Einbruchsserie in Südtirol ist aufgeklärt. Die Karabiniere haben 3 Banden ausgeforscht, die mehr als 60 Einbrüche in Hotels und Wohnungen verübt hatten und auch im Drogenhandel mitgemischt haben. Bei den Tätern handelt es sich um Albaner. 12 sitzen im Gefängnis, 5 stehen unter Hausarrest und nach 2 weiteren wird noch gefahndet. Die Bandenmitglieder haben sich untereinander gut gekannt und geholfen, sagt Giuseppe Specchio von der Karabiniere Station Brixen.
2: Erano anche amici in Albania, ma ognuno aveva dei gruppi degli interessi diversi, ma all'occorrenza si organizzavano per darsi mutuo soccorso.
1: Jedes Mitglied der 3 Gruppen hatte seine Aufgabe. Einige waren für die Einbrüche zuständig, andere für den Transport. Und auch im Drogenhandel waren sie gut organisiert. Bei den Bandenmitgliedern wurden insgesamt 3 Kilogramm Kokain beschlagnahmt. Die Beute und der Schaden bei den Einbrüchen belaufen sich auf etwa 300.000 Euro. Die Gewerkschaft für öffentliche Bedienstete AGO fordert eine Erhöhung der Essensgutscheine. In den letzten Jahren sind die Kosten für Lebensmittel und Gastronomie gestiegen. Der Wert der Essensgutscheine sei aber mehr oder weniger gleich geblieben, sagt die AGO. So reiche heute ein Bon nicht einmal mehr aus, um die Hälfte einer Mahlzeit zu decken. Eine Erhöhung der Essensgutscheine wäre eine konkrete Antwort auf den Kaufkraftverlust der Arbeitnehmer, sagt die AGO. Im Trentino hat sich ein tödlicher Arbeitsunfall ereignet. Ein 83-jähriger Bauer hat in Folgaria mit einem Minibagger Arbeiten an einem Hang durchgeführt, als der Bagger plötzlich umgekippt ist. Der Mann wurde eingeklemmt und konnte nicht mehr gerettet werden. In einer Ryanair-Maschine ist auf dem Weg von Thessaloniki in Griechenland nach Deutschland ein dramatischer Zwischenfall passiert. Kurz nach dem Start ist eine Fensterscheibe zerbrochen. Durch den Druckunterschied wurde ein Passagier mit Kopf und Schultern ins Freie gesogen. Andere Passagiere konnten ihn in letzter Sekunde festhalten und zurück ins Flugzeug ziehen. Die Maschine ist zum Flughafen von Thessaloniki zurückgekehrt. Der Mann wurde ins Krankenhaus eingeliefert. Noch zum Sport Fußball. Der FC Südtirol rüstet sich für die nächste Saison in der Serie B auch mit einem neuen Tormann. Es ist der 26-jährige Alessandro Blizzari. Er kommt auf Leihbasis von Venezia zum FC Südtirol vorerst für ein Jahr. Die Sonne gibt weiter Gas. Mehr zu den Temperaturen gibt's gleich.
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1: Mit viel Sonne, ein paar Quellwolken und hochsommerlichen Temperaturen geht's durch den Nachmittag. In Bransol hat es aktuell fast 34 Grad, Farnmelde 32, Honeck 30. In Corvara sind es 25, am Carapaz 23 und 29 werden in Ayers im Finchgau gemessen. Auch der Samstag bringt uns morgen viel Sonne. In der zweiten Tageshälfte sind einzelne Gewitter möglich.
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4: Schönen Nachmittag wünscht Daniel Hofer aus der Landesverkehrsmeldezentrale. Auf der Finchgauer Staatsstraße zwischen Forst und Döll kommt es zu Behinderungen wegen eines defekten LKWs. Weitere Verzögerungen wegen Arbeiten auf der Brenner Staatsstraße nördlich von Weidbruck sowie nördlich von Farn, auf der Jaufenpassstraße unterhalb des Passes auf Sterzinger Seite, auf der Grüner Staatsstraße zwischen Weidbruck und Pontives bei Brembach, auf der Landesstraße Kastelroth-St. Ulrich oberhalb von Runkaditsch und auf der Gardertaler Staatsstraße zwischen Zwischenwasser und Picolein. Gute und sichere Fahrt!
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1: Eine Dirndlbluse Größe 50-52 wird zu schenken gesucht unter 346 231 33 61. Ein Bügeltisch integriert in ein Möbelstück ist zu verkaufen. Bitte wenden Sie sich ab 15 Uhr an folgende Telefonnummer 348 086 74 24. Günstig verkauft werden ein alter Pflug, ein Bandrechen, eine Brechmaschine, eine Mähmaschine Goldoni, eine alte Nähmaschine und alte Bodenbretter. Das Ganze unter 348 87 26 35 4. Verschiedene Deckenlampen werden in Eppan an Selbstabholer verschenkt unter 347 96 54 38 9. Verkauft wird ein elektrischer Rasenmäher der Firma OK 450E und zwar in der Zone Kastelruth unter folgender Telefonnummer 340 58 52 840. Verkauft werden eine neuwertige Kommode in Ahorn Massiv und ein gut erhaltener Flachbildfernseher im Raum Bozen unter 349 36 78 058. Fünf Glasteller mit Weihnachtsmotiven werden verkauft unter 346 231 33 61. Verkauft werden ein funktionstüchtiger alter Butterkübel und ein Minolta-Fotoapparat mit Lederhülle inklusive Teleobjektiv. Das Ganze in der Zone Lana unter 348 25 58 36 7. Ein Dirndl Größe 48 mit Bluse wird im Burggrafenamt verkauft unter 348 57 33 860. Eine neue Hausalarmanlage sowie eine Betonmischmaschine mit 220 Volt und einem Fassungsvermögen von 300 Litern sind im Pustertal zu verkaufen unter 346 950 47 45. Soweit die heutigen Anzeigen. 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Private Verkaufsanzeigen, Kaufgesuche und Stellengesuche sind kostenlos.
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0: 10 vor 4.
1: Appelle an Lehrpersonen für Ende der Proteste. Die Karabiniere haben drei Einbrecherbanden aus Albanien das Handwerk gelegt. Das Wetter hat Sonne, Wolken und erste Regentropfen zu bieten. Ich bin Sabrina Fleischmann, guten Nachmittag.
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1: Personallandesrätin Magdalena Amhoff ruft die Lehrpersonen auf, ihre Protestmaßnahmen zu beenden und im nächsten Jahr wieder Schulausflüge durchzuführen. Zuvor hatte die Allianz für Kultur in einem offenen Brief gefordert, über den Sommer eine Lösung zu finden, damit Kinder und Jugendliche wieder Zugang zu Kunst und Kultur haben. Der Boykott im letzten Schuljahr habe auch viele Kulturschaffende getroffen und finanzielle Schäden verursacht, heißt es in dem Brief. Amhoff schließt sich dem Appell an und erwartet, dass die Initiativgruppen ihren Protest beenden. Denn mit der Erhöhung der Lehrergehälter sei ein erster wichtiger Schritt gemacht worden. Es sind im Durchschnitt 800 Euro brutto im Monat mehr auf dem Lohnzettel. Die Karabiniere haben drei Einbrecherbanden zerschlagen. Die erste Bande soll mehr als 60 Einbrüche verübt haben. In Luxushotels im Pussertal, im Trentino und in der Provinz Belluno. Das sagt Giuseppe Specchio von der Karabiniere-Station Brixen.
2: Tutto l'Alto Adige, anche poi tre alberghi nel Bellunese e diversi alberghi nel Trentino.
1: Die zweite Bande war hauptsächlich in Meran unterwegs und ist dort in mehrere Wohnungen und Hotels eingebrochen. Außerdem war sie auch im Drogenhandel tätig. Die dritte Gruppe hat von Brixen aus den Verkauf von Kokain im ganzen Land organisiert. Bei den mutmaßlichen Tätern handelt es sich um Albaner. Die Staatsanwaltschaft hat 19 Haftbefehle ausgestellt. Die Verdächtigen sitzen im Gefängnis oder stehen unter Hausarrest. Die Gewerkschaft für öffentlich Bedienstete AGO fordert eine Erhöhung der Essensgutscheine. In den letzten Jahren sind die Kosten für Lebensmittel und Gastronomie gestiegen. Der Wert der Essensgutscheine sei aber mehr oder weniger gleich geblieben, sagt die AGO. Eine Erhöhung der Essensgutscheine wäre eine konkrete Antwort auf den Kaufkraftverlust der Arbeitnehmer. Im Wipptal sind Feuerwehren und Rettung am frühen Nachmittag zu einem Verkehrsunfall ausgerückt. Auf der Brenner Staatsstraße bei Trenz sind ein Auto und ein Sattelschlepper zusammengeprallt. Ein Insasse musste mit dem Rettungshubschrauber des Aiutalpin-Dolomites ins Krankenhaus geflogen werden. In Frankreich sind die Feiern nach dem Einzug ins Halbfinale der Fußball-WM von einem tragischen Unfall überschattet worden. In einer Kleinstadt im Norden von Frankreich ist eine 17-Jährige ums Leben gekommen. Sie war auf eine Sattelzugmaschine geklettert, dann aber auf die Straße gestürzt und überrollt worden. Der Fahrer des Sattelschleppers wurde festgenommen. Die Feiern nach dem 2:0-Sieg gegen Marokko sind im Großteil des Landes weitgehend ruhig und friedlich verlaufen. Dafür hat auch ein starkes Polizeiaufgebot gesorgt. Die Sonne hat aufgeheizt. Gleich schauen wir auf die aktuellen Temperaturen.
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1: Die Webcams zeigen immer noch viel Sonne und nur ein paar Wolken, aber es fallen auch die ersten Regentropfen bei hochsommerlichen Temperaturen. Bei der Leimburg werden aktuell 34 Grad gemessen, 33 sind es in Meran, 32 in Oberfintel, 30 in Atturns und 27 in St. Jakob in Pfitsch. Auch der Samstag wird morgen sonnig und heiß. In der zweiten Tageshälfte sind wieder einzelne Gewitter möglich. Der Sonntag bringt uns strahlenden Sonnenschein.
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8: Daniel Hofer begrüßt Sie auf der Landesverkehrsmeldezentrale. Auf der Brenner Autobahn in Fahrtrichtung Süden zwischen Sterzing und Brixen kommt es zu Staus wegen eines brennenden Fahrzeugs. Auch auf der Brenner Staatsstraße zwischen Mauls und Renz gibt es ausgedehnte Staus in beiden Fahrtrichtungen nach einem Unfall. Und auf der Brenner Autobahn in Fahrtrichtung Norden zwischen Bozen Süd und Bozen Nord steht ein defekter LKW. Auch hier kommt es zu Behinderungen und Wartezeiten. Zu Staubbildungen und Kolonnenverkehr wegen Überlastung kommt es auf der Finchgauer Staatsstraße in beiden Richtungen bei Charles und auf der Bustertaler Staatsstraße in Fahrtrichtung Innichen abschnittsweise zwischen Findl und Kienz. Weitere Verzögerungen wegen Arbeiten auf der Brenner Staatsstraße nördlich von Weidburg sowie nördlich von Fahren, auf der Jaufenpassstraße unterhalb des Passes auf der Sterzinger Seite, auf der Grüner Staatsstraße zwischen Weidburg und Pontives bei Brembach, auf der Landesstraße Kastelroth-St. Ulrich oberhalb von Runkaditsch und auf der Gardataler Staatsstraße zwischen Zwischenwasser und Bikolain. Gute und sichere Fahrt!
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1: Heute ist Freitag, der 10. Juli, und hier sind einige Veranstaltungstipps für Sie. Heute präsentiert das Orfeo Music Festival romantisches Feuer und Virtuosität im prächtigen Kaisersaal der Hofburg Brixen. Mit dem amerikanischen Klaviervirtuosen Scott Allen Cohen, dem ausgezeichneten Südtiroler Cellisten Christian Bertoncello und geschätzten Künstlerinnen und Künstlern aus der Internationalen Orfeo-Fakultät bietet das Konzert einen Abend voller Feuer und Eleganz. Beginn ist um 18 Uhr. Die Buchvorstellung Der letzte Lagrein mit der Autorin Sigrid Malknecht-Ebner findet heute in der Bibliothek in Schluderns statt, und zwar mit Beginn um 20 Uhr. Anmeldung ist erforderlich. Auf dem Stiftsplatz des Klosters Neustift bei Brixen zeigt heute das Eisacktaler Volkstheater Shakespeares berühmte Komödie Sommernachtstraum in einer herrlich schrägen und modernen Fassung des Kabarettisten Michael Niavarani. Gespielt wird mitten im beeindruckenden historischen Innenhof des Klosters. Beginn ist um 21 Uhr. Im Rahmen der Sommernächte in Ecken sorgt heute die Band The Snoops mit Schlagern, Rock und aktuellen Hits auf dem Dorfplatz Ecken im Eckental für beste Stimmung. Beginn ist um 20 Uhr. Das Urban Accordion Orchestra Leipzig gastiert heute in St. Martin Passeier, und zwar ab 20 Uhr im Dorfhaus am Dorfplatz. Das junge Orchester begeistert mit einer außergewöhnlichen Besetzung von bis zu 80 Musikerinnen und Musikern, unterstützt von Bass, Keyboard, Schlagzeug, Percussion und Gesang. Gespielt werden Pop- und Rockklassiker, aktuelle Hits aus den Chartlisten und klassische Akkordeonstücke. Das Südtiroler Jugendblasorchester gastiert heute im Vereinshaus Pfalzen unter der Leitung von Karl Geroldinger mit Beginn um 20 Uhr. Die vom Südtiroler Schauspieler und Regisseur Lukas Lobis inszenierte Boulevardkomödie Gerüchte, Gerüchte wird heute im Innenhof des Tschumpus in Brixen gezeigt. Beginn der rasanten Verwechslungskomödie mit viel schwarzem Humor ist um 20.30 Uhr. Unter dem Titel Jede Note eine Emotion präsentiert das Kreativensemble heute ein abwechslungsreiches Konzert für Streichquartett. Es erklingen bekannte Werke aus Klassik, Oper und Tanzmusik. Beginn ist um 21 Uhr im Fernheitswerk in Oberecken. Und im Rahmen des Kinosommers präsentiert Gagazun heute den Film Quo Vadis in italienischer Sprache. Beginn ist um 21 Uhr auf dem Festplatz. Das waren einige Veranstaltungstipps für den heutigen Freitag, 10. Juli.

0: 10 vor 5.
1: Tödlicher Unfall bei Tandemflug auf der Salsa Alm. Karabiniere haben 3 Einbrecherbanden aus Albanien ausgeforscht. Das Wetter ist vorwiegend sonnig mit einzelnen Regenschauern. Ich bin Sabrina Fleischmann, guten Nachmittag.
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1: Auf der Salsa Alm hat sich am Nachmittag ein tödlicher Paragleiterunfall ereignet. Der Unfall mit dem Tandemflug ist gleich nach dem Start am Spitzbühel passiert. Eine Person ist noch an der Unfallstelle verstorben, die zweite blieb unverletzt. Notarzt, Hubschrauber, Bergrettung, Karabiniere und Notfallseelsorge waren im Einsatz. Die Karabiniere von Brixen haben 3 Einbrecherbanden zerschlagen. Es handelt sich um 19 Albaner mit Wohnsitz in Südtirol. Sie sind jetzt im Gefängnis oder stehen unter Hausarrest. Die Banden sollen insgesamt 75 Einbrüche in 4- und 5-Sterne-Hotels und Wohnungen verübt haben. Der Schaden beläuft sich auf mindestens 300.000 Euro. Außerdem waren die Albaner im Drogenhandel aktiv. Insgesamt 3 Kilogramm Kokain wurden beschlagnahmt. Schon jetzt ist auf unseren Straßen viel los. Ab morgen kommt noch mehr auf uns zu. Die Brenner Autobahn bereitet sich auf den Höhepunkt der Sommerreisewelle vor. Bis September ist an den Wochenenden mit schwarzen Tagen, also sehr starkem Verkehr, zu rechnen. Deshalb sind jetzt alle Baustellen geräumt, sagt Autobahnpräsident Hartmann Reichalter. In den nächsten Wochen wird zudem die Autobahnpolizei mehr kontrollieren.
2: Das bedeutet mehr Verkehrssicherheit auf der Autobahn. Das bedeutet für uns statistisch gesehen weniger Verunfallte und somit eine geringere Stausituation.
1: An normalen Tagen sind auf der Brenner Autobahn 20.000 Fahrzeuge pro Fahrtrichtung unterwegs. Zu Spitzenzeiten sind es mit 37.000 fast doppelt so viele. Personallandesrätin Magdalena Amhof ruft die Lehrpersonen auf, ihre Protestmaßnahmen zu beenden und im nächsten Jahr wieder Schulausflüge durchzuführen. Zuvor hatte die Allianz für Kultur in einem offenen Brief gefordert, über den Sommer eine Lösung zu finden, damit Kinder und Jugendliche wieder Zugang zu Kunst und Kultur haben. Amhof schließt sich dem Appell an und erwartet, dass die Initiativgruppen ihren Protest beenden. Denn mit der Erhöhung der Lehrergehälter sei ein erster wichtiger Schritt gemacht worden. Im Durchschnitt sind es monatlich 800 Euro brutto mehr auf dem Lohnzettel. In Osttirol ist wieder ein Wolf zum Abschuss freigegeben. Er hatte auf einer Alm in Obertiljach mehr als 10 Schafe gerissen. Außerdem wurden nach den Wolfsangriffen mehr als 40 weitere Schafe vermisst. Die Abschussverordnung gilt bis Anfang September. Es ist wieder ein heißer Nachmittag. Mehr zu den Temperaturen gleich.
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1: Nur einzelne Regenschauer sind dabei, die Sonne gibt weiter Vollgas. In der Salon werden aktuell 33 Grad gemessen, in Schlander sind es und in Mühlen in Taufer sind es 31. Sarntein und Siffen am Ritten melden 29 und in Rednaun sind es aktuell 25 Grad. Auch morgen Samstag geht es weiter mit heißen Sommertemperaturen und einzelnen Gewittern in der zweiten Tageshälfte.
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4: Daniel Hofer begrüßt Sie aus der Landesverkehrsmeldezentrale. Auf der Brenner Autobahn in Fahrtrichtung Süden zwischen Sterzing und Brixen kommt es zu Staus wegen eines brennenden Fahrzeugs. Auch auf der Brenner Staatsstraße zwischen Mauls und Renz gibt es ausgedehnte Staus in beiden Fahrtrichtungen nach einem Unfall. Und auf der Brenner Autobahn in Fahrtrichtung Norden zwischen Bozen Süd und Bozen Nord steht ein defekter LKW. Auch hier kommt es zu Behinderungen und Wartezeiten. Zu Staubbildungen und Kolonnenverkehr wegen Überlastung kommt es auf der Finchgauer Staatsstraße in beiden Richtungen bei Charles und auf der Bustertaler Staatsstraße in Fahrtrichtung Innichen abschnittsweise zwischen Findl und Kienz. Weitere Verzögerungen wegen Arbeiten auf der Brenner Staatsstraße nördlich von Weidburg sowie nördlich von Fahren, auf der Jaufenpassstraße unterhalb des Passes auf der Sterzinger Seite, auf der Grüner Staatsstraße zwischen Weidburg und Pontives bei Brembach, auf der Landesstraße Kastelroth-St. Ulrich oberhalb von Runkaditsch und auf der Gardataler Staatsstraße zwischen Zwischenwasser und Bikolain. Gute und sichere Fahrt!

0: 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Eine Zeitangabe, es ist 17 Uhr. Aus der Gnadenkapelle des Bozner Doms übertragen wir nun die Andacht.
1: Grüß Gott aus der Gnadenkapelle. Wir beten heute die schmerzhaften Geheimnisse. Wir beten in besonderer Weise für all jene, die ein schweres Kreuz zu tragen haben, für all jene, die von schweren Schicksalsschlägen heimgesucht werden, für all jene, die in den Kriegs- und krisengeschüttelten Ländern dieser Erde leben müssen, für alle Kranken, Leidenden und Sterbenden, auch für all jene, die eines unvorbereiteten Todes sterben müssen, unvorhergesehenen Todes und in unserem persönlichen Anliegen. Im Namen des Vaters und des Sohnes und des Heiligen Geistes. Amen. Ich glaube an Gott, den Vater, den Allmächtigen, den Schöpfer des Himmels und der Erde und an Jesus Christus, seinen eingeborenen Sohn, unseren Herrn, empfangen durch den Heiligen Geist, geboren von der Jungfrau Maria, gelitten unter Pontius Pilatus, gekreuzigt, gestorben und begraben, hinabgestiegen in das Reich des Todes, am dritten Tage auferstanden von den Toten, aufgefahren in den Himmel. Er sitzt zur Rechten Gottes, des allmächtigen Vaters. Von dort wird er kommen, zu richten die Lebenden und die Toten. Ich glaube an den Heiligen Geist, an die heilige katholische Kirche, die Gemeinschaft der Heiligen, die Vergebung der Sünden, die Auferstehung der Toten und an das ewige Leben. Amen. Ehre sei dem Vater und dem Sohn und dem Heiligen Geist. Vater unser im Himmel, geheiligt werde dein Name, dein Reich komme, dein Wille geschehe, wie im Himmel, so auch auf Erden.
2: Unser tägliches Brot gib uns heute und vergib uns unsere Schuld. Wir haben wir vergeben unseren Schuldigern und führe uns nicht in Versuchung, sondern erlöse uns von den Bösen.
1: Gegrüßt seist du, Maria, voll der Gnade, der Herr ist mit dir. Du bist gebenedeit unter den Frauen. Und gebenedeit ist die Frucht deines Leibes, Jesus, der in uns den Glauben vermehre.
2: Heilige Maria, Mutter Gottes, bitte für uns Sünder, jetzt und in der Stunde unseres Todes. Amen.
1: Gegrüßt seist du, Maria, voll der Gnade, der Herr ist mit dir. Du bist gebenedeit unter den Frauen. Und gebenedeit ist die Frucht deines Leibes, Jesus, der in uns die Hoffnung stärke.
2: Heilige Maria, Mutter Gottes, bitte für uns Sünder,
1: gegrüßt seist du, Maria, voll der Gnade, der Herr ist mit dir. Du bist gebenedeit unter den Frauen und gebenedeit ist die Frucht deines Leibes, Jesus, der in uns die Liebe entzündet.
2: Heilige Maria, Mutter Gottes, bitte für uns Sünder, jetzt und in der Stunde unseres Todes. Amen.
1: Ehre sei dem Vater und dem Sohn und dem Heiligen Geist.
2: Wie im Anfang, so auch jetzt und alle Zeit und in Ewigkeit.
1: O mein Jesus, verzeih uns unsere Sünden, bewahre uns vor dem Feuer der Hölle, führe alle Seelen in den Himmel, besonders jene, die deiner Barmherzigkeit am meisten bedürfen. Vater unser im Himmel, geheiligt werde dein Name, dein Reich komme, dein Wille geschehe, wie im Himmel, so auch auf Erden.
2: Unser tägliches Brot gib uns heute und vergib uns unsere Schuld. Ja, wir vergeben unseren Schuldigern und führen uns nicht in Versuchung, sondern erlöse uns von den Bösen.
1: Gegrüßt seist du, Maria, voll der Gnade, der Herr ist mit dir. Du bist gebenedeit unter den Frauen und gebenedeit ist die Frucht deines Leibes, Jesus, der für uns Blut geschwitzt hat.
2: Heilige Maria, Mutter Gottes, bitte für uns Sünder, jetzt und in der Stunde unseres Todes.
1: Gegrüßt seist du, Maria, voll der Gnade, der Herr ist mit dir. Du bist gebenedeit unter den Frauen und gebenedeit ist die Frucht deines Leibes, Jesus, der für uns Blut geschwitzt hat.
2: Heilige Maria, Mutter Gottes, bitte für uns Sünder, jetzt und in der Stunde unseres Todes. Amen.
1: Gegrüßt seist du, Maria, voll der Gnade, der Herr ist mit dir. Du bist gebenedeit unter den Frauen und gebenedeit ist die Frucht deines Leibes, Jesus, der für uns Blut geschwitzt hat.
2: Heilige Maria, Mutter Gottes, bitte für uns Sünder, jetzt und in der Stunde unseres Todes.
1: gegrüßt seist du, Maria, voller Gnade, der Herr ist mit dir. Du bist gebenedeit unter den Frauen, und gebenedeit ist die Frucht deines Leibes, Jesus, der für uns Blut geschwitzt hat.
2: Heilige Maria, Mutter Gottes, bitte für uns Sünder, jetzt und in der Stunde unseres Todes. Amen.
1: Gegrüßt seist du, Maria, voller Gnade, der Herr ist mit dir. Du bist gebenedeit unter den Frauen, und gebenedeit ist die Frucht deines Leibes, Jesus, der für uns Blut geschwitzt hat.
2: Heilige Maria, Mutter Gottes, bitte für uns Sünder, jetzt und in der Stunde unseres Todes. Amen.
1: Gegrüßt seist du, Maria, voller Gnade, der Herr ist mit dir. Du bist gebenedeit unter den Frauen, und gebenedeit ist die Frucht deines Leibes, Jesus, der für uns Blut geschwitzt hat.
2: Heilige Maria, Mutter Gottes, bitte für uns Sünder, jetzt und in der Stunde unseres Todes. Amen.
1: Gegrüßt seist du, Maria, voller Gnade, der Herr ist mit dir. Du bist gebenedeit unter den Frauen, und gebenedeit ist die Frucht deines Leibes, Jesus, der für uns Blut geschwitzt hat.
2: Heilige Maria, Mutter Gottes, bitte für uns Sünder, jetzt und in der Stunde unseres Todes. Amen.
1: Gegrüßt seist du, Maria, voller Gnade, der Herr ist mit dir. Du bist gebenedeit unter den Frauen, und gebenedeit ist die Frucht deines Leibes, Jesus, der für uns Blut geschwitzt hat.
2: Heilige Maria, Mutter Gottes, bitte für uns Sünder, jetzt und in der Stunde unseres Todes. Amen.
1: Gegrüßt seist du, Maria, voller Gnade, der Herr ist mit dir. Du bist gebenedeit unter den Frauen, und gebenedeit ist die Frucht deines Leibes, Jesus, der für uns Blut geschwitzt hat.
2: Heilige Maria, Mutter Gottes, bitte für uns Sünder, jetzt und in der Stunde unseres Todes. Amen.
1: Gegrüßt seist du, Maria, voller Gnade, der Herr ist mit dir. Du bist gebenedeit unter den Frauen, und gebenedeit ist die Frucht deines Leibes, Jesus, der für uns Blut geschwitzt hat.
2: Heilige Maria, Mutter Gottes, bitte für uns Sünder, jetzt und in der Stunde unseres Todes. Amen.
1: Ehre sei dem Vater und dem Sohn und dem Heiligen Geist.
2: Wie im Anfang, so auch jetzt und alle Zeit und in Ewigkeit. Amen.
1: O mein Jesus, verzeih uns unsere Sünden, bewahre uns vor dem Feuer der Hölle, führe alle Seelen in den Himmel, besonders jene, die deiner Barmherzigkeit am meisten bedürfen.
2: Vater, unser im Himmel, geheiligt werde dein Name, dein Reich komme, dein Wille geschehe, wie im Himmel so auf Erden.
1: Unser tägliches Brot gib uns heute und vergib uns unsere Schuld, wie auch wir vergeben unseren Schuldigern. Und führe uns nicht in Versuchung, sondern erlöse uns von dem Bösen. Amen.
2: Gegrüße seist du, Maria, voller Gnade, der Herr ist mit dir. Du bist gebenedeit unter den Frauen, und gebenedeit ist die Frucht deines Leibes, Jesus, der für uns geistet wurde.
1: Heilige Maria, Mutter Gottes, bitte für uns Sünder, jetzt und in der Stunde unseres Todes. Amen.
2: Gegrüße seist du, Maria, voller Gnade, der Herr ist mit dir. Du bist gebenedeit unter den Frauen, und gebenedeit ist die Frucht deines Leibes, Jesus, der für uns geistet wurde.
1: Heilige Maria, Mutter Gottes, bitte für uns Sünder, jetzt und in der Stunde unseres Todes. Amen.
2: Gegrüße seist du, Maria, voller Gnade, der Herr ist mit dir. Du bist gebenedeit unter den Frauen, und gebenedeit ist die Frucht deines Leibes, Jesus, der für uns geistet worden ist.
1: Heilige Maria, Mutter Gottes, bitte für uns Sünder, jetzt und in der Stunde unseres Todes. Amen.
2: Gegrüßet seist du, Maria, voller Gnade, der Herr ist mit dir. Du bist gebenedeit unter den Frauen, und gebenedeit ist die Frucht deines Leibes, Jesus, der für uns geistet worden ist.
1: Heilige Maria, Mutter Gottes, bitte für uns Sünder, jetzt und in der Stunde unseres Todes. Amen.
2: Gegrüßet seist du, Maria, voller Gnade, der Herr ist mit dir. Du bist gebenedeit unter den Frauen, und gebenedeit ist die Frucht deines Leibes, Jesus, der für uns geistet worden ist.
1: Heilige Maria, Mutter Gottes, bitte für uns Sünder, jetzt und in der Stunde unseres Todes. Amen.
2: Gegrüßet seist du, Maria, voller Gnade, der Herr ist mit dir. Du bist gebenedeit unter den Frauen, und Quelle deines Frucht deines Leibes, Jesus, der für uns gegeißelt worden ist.
1: Heilige Maria, Mutter Gottes, bitte für uns Sünder, jetzt und in der Stunde unseres Todes. Amen.
2: Gegrüßt seist du, Maria, voll der Gnade, der Herr ist mit dir. Du bist gebenedeit unter den Frauen, und gebenedeit ist die Frucht deines Leibes, Jesus, der für uns gegeißelt worden ist.
1: Heilige Maria, Mutter Gottes, bitte für uns Sünder, jetzt und in der Stunde unseres Todes. Amen.
2: Gegrüßt seist du, Maria, voll der Gnade, der Herr ist mit dir. Du bist gebenedeit unter den Frauen, und gebenedeit ist die Frucht deines Leibes, Jesus, der für uns gegeißelt worden ist.
1: Heilige Maria, Mutter Gottes, bitte für uns Sünder, jetzt und in der Stunde unseres Todes. Amen.
2: Gegrüßet seist du, Maria, voller Gnade, der Herr ist mit dir. Du bist gebenedeit.

0: Vater und dem Sohn und dem Heiligen Geist.
1: Wie im Anfang, so auch jetzt und alle Zeit und in Ewigkeit. Amen.
0: O mein Jesus, verzeih uns unsere Sünden, bewahre uns vor dem Feuer der Hölle, führe alle Seelen in den Himmel, besonders jene, die deiner Barmherzigkeit am meisten bedürfen. Vater unser im Himmel, geheiligt werde dein Name, dein Reich komme, dein Wille geschehe, wie im Himmel, so auf Erden.
1: Unser tägliches Brot gib uns heute und vergib uns unsere Schuld, wie auch wir vergeben unseren Schuldigern. Und führe uns nicht in Versuchung, sondern erlöse uns von den Bösen.
0: Gegrüßt seist du, Maria, voll der Gnade, der Herr ist mit dir. Du bist gebenedeit unter den Frauen und gebenedeit ist die Frucht deines Leibes, Jesus, der für uns mit Dornen gekrönt worden ist.
1: Heilige Maria, Mutter Gottes, bitte für uns Sünder, jetzt und in der Stunde unseres Todes. Amen.
0: Gegrüßt seist du, Maria, voll der Gnade, der Herr ist mit dir. Du bist gebenedeit unter den Frauen und gebenedeit ist die Frucht deines Leibes, Jesus, der für uns mit Dornen gekrönt worden ist.
1: Heilige Maria, Mutter Gottes, bitte für uns Sünder, jetzt und in der Stunde unseres Todes.
0: Gegrüßt seist du, Maria, voll der Gnade, der Herr ist mit dir. Du bist gebenedeit unter den Frauen und gebenedeit ist die Frucht deines Leibes, Jesus, der für uns mit Dornen gekrönt worden ist.
1: Heilige Maria, Mutter Gottes, bitte für uns Sünder, jetzt und in der Stunde unseres Todes. Amen.
0: Gegrüßt seist du, Maria, voll der Gnade, der Herr ist mit dir. Du bist gebenedeit unter den Frauen und gebenedeit ist die Frucht deines Leibes, Jesus, der für uns mit Dornen gekrönt worden ist.
1: Heilige Maria, Mutter Gottes, bitte für uns Sünder, jetzt und in der Stunde unseres Todes. Amen.
0: Gegrüßt seist du, Maria, voll der Gnade, der Herr ist mit dir. Du bist gebenedeit unter den Frauen und gebenedeit ist die Frucht deines Leibes, Jesus, der für uns mit Dornen gekrönt worden ist.
1: Heilige Maria, Mutter Gottes, bitte für uns Sünder, jetzt und in der Stunde unseres Todes. Amen.
0: Gegrüßt seist du, Maria, voll der Gnade, der Herr ist mit dir. Du bist gebenedeit unter den Frauen und gebenedeit ist die Frucht deines Leibes, Jesus, der für uns mit Dornen gekrönt worden ist.
1: Heilige Maria, Mutter Gottes,
0: gegrüßt seist du, Maria, voll der Gnade, der Herr ist mit dir. Du bist gebenedeit unter den Frauen und gebenedeit ist die Frucht deines Leibes, Jesus, der für uns mit Dornen gekrönt worden ist.
1: Heilige Maria, Mutter Gottes, bitte für uns Sünder, jetzt und in der Stunde unseres Todes. Amen.
0: Gegrüßt seist du, Maria, voll der Gnade, der Herr ist mit dir. Du bist gebenedeit unter den Frauen und gebenedeit ist die Frucht deines Leibes, Jesus, der für uns mit Dornen gekrönt worden ist.
1: Heilige Maria, Mutter Gottes, bitte für uns Sünder, jetzt und in der Stunde unseres Todes. Amen.
0: Gegrüßt seist du, Maria, voll der Gnade, der Herr ist mit dir. Du bist gebenedeit unter den Frauen und gebenedeit ist die Frucht deines Leibes, Jesus, der für uns mit Dornen gekrönt worden ist.
1: Heilige Maria, Mutter Gottes, bitte für uns Sünder, jetzt und in der Stunde unseres Todes. Amen.
0: Ehre sei dem Vater und dem Sohn und dem Heiligen Geist.
1: Wie im Anfang, so auch jetzt und alle Zeit und in Ewigkeit. Amen.
0: Mein Jesus, verzeih uns unsere Sünden, bewahre uns vor dem Feuer der Hölle, führe alle Seelen in den Himmel, besonders jene, die deiner Barmherzigkeit am meisten bedürfen.
1: Vater unser im Himmel, geheiligt werde dein Name, dein Reich komme, dein Wille geschehe, wie im Himmel so auf Erden.
0: Unser tägliches Brot gib uns heute und vergib uns unsere Schuld, wie auch wir vergeben unseren Schuldigern. Und führe uns nicht in Versuchung, sondern erlöse uns von dem Bösen. Amen.
1: Gegrüßet seist du, Maria, voll der Gnade, der Herr ist mit dir. Du bist gebenedeit unter den Frauen und gebenedeit ist die Frucht deines Leibes, Jesus, der für uns das schwere Kreuz getragen hat.
0: Heilige Maria, Mutter Gottes, bitte für uns Sünder, jetzt und in der Stunde unseres Todes. Amen.
1: Gegrüßet seist du, Maria, von der Gnade, der Herr ist mit dir.

0: Christ, gewinne dein unter den Frauen und gewinne dein ist die Frucht deines Leibes, Jesus, der für uns das schwere Kreuz getragen.
1: Heilige Maria, Mutter Gottes, bitte für uns Sünder, jetzt und in der Stunde unseres Todes. Amen.
0: Gegrüßet seist du, Maria, voll der Gnade, der Herr ist mit dir. Du bist gebenedeit unter den Frauen, und gebenedeit ist die Frucht deines Leibes, Jesus, der für uns das schwere Kreuz getragen hat.
1: Heilige Maria, Mutter Gottes, bitte für uns Sünder, jetzt und in der Stunde unseres Todes. Amen.
0: Gegrüßet seist du, Maria, voll der Gnade, der Herr ist in dir. Du bist gebenedeit unter den Frauen, und gebenedeit ist die Frucht deines Leibes, Jesus, der für uns das schwere Kreuz getragen hat.
1: Heilige Maria, Mutter Gottes, bitte für uns Sünder, jetzt und in der Stunde unseres Todes. Amen.
0: Gegrüßet seist du, Maria, voll der Gnade, der Herr ist mit dir. Du bist gebenedeit unter den Frauen, und gebenedeit ist die Frucht deines Leibes, Jesus, der für uns das schwere Kreuz getragen hat.
1: Heilige Maria, Mutter Gottes, bitte für uns Sünder, jetzt und in der Stunde unseres Todes. Amen.
0: Gegrüßet seist du, Maria, voll der Gnade, der Herr ist mit dir. Du bist gebenedeit unter den Frauen, und gebenedeit ist die Frucht deines Leibes, Jesus, der für uns das schwere Kreuz getragen hat.
1: Heilige Maria, Mutter Gottes, bitte für uns Sünder, jetzt und in der Stunde unseres Todes. Amen.
0: Gegrüßet seist du, Maria, voll der Gnade, der Herr ist mit dir. Du bist gebenedeit unter den Frauen, und gebenedeit ist die Frucht deines Leibes, Jesus, der für uns das schwere Kreuz getragen hat.
1: Heilige Maria, Mutter Gottes, bitte für uns Sünder, jetzt und in der Stunde unseres Todes. Amen.
0: Gegrüßet seist du, Maria, voll der Gnade, der Herr ist mit dir. Du bist gebenedeit unter den Frauen, und gebenedeit ist die Frucht deines Leibes, Jesus, der für uns das schöne Kreuz getragen hat.
1: Heilige Maria, Mutter Gottes, bitte für uns Sünder, jetzt und in der Stunde unseres Todes. Amen.
0: Gegrüßet seist du, Maria, voll der Gnade, der Herr ist mit dir. Du bist gebenedeit unter den Frauen, und gebenedeit ist die Frucht deines Leibes, Jesus, der für uns das schöne Kreuz getragen hat.
1: Heilige Maria, Mutter Gottes, bitte für uns Sünder, jetzt und in der Stunde unseres Todes. Amen.
0: Gegrüßet seist du, Maria, voll der Gnade, der Herr ist mit dir. Du bist gebenedeit unter den Frauen, und gebenedeit ist die Frucht deines Leibes, Jesus, der für uns das schöne Kreuz getragen hat.
1: Heilige Maria, Mutter Gottes, bitte für uns Sünder, jetzt und in der Stunde unseres Todes. Amen. Ehre sei dem Vater und dem Sohn und dem Heiligen Geist.
0: Wie im Anfang, so auch jetzt und alle Zeit und in Ewigkeit. Amen.
1: O mein Jesus, verzeih uns unsere Sünden, bewahre uns vor dem Feuer der Hölle, führe alle Seelen in den Himmel, besonders jene, die deiner Barmherzigkeit am meisten bedürfen. Vater unser im Himmel, geheiligt werde dein Name, dein Reich komme, dein Wille geschehe, wie im Himmel, so auch auf Erden.
0: Unser tägliches Brot gib uns heute, und vergib uns unsere Schuld, wie auch wir vergeben unsere Schuldigen, und führe uns nicht in Versuchung, sondern erlöse uns von der
1: Gegrüßt seist du, Maria, voll der Gnade, der Herr ist mit dir. Du bist gebenedeit unter den Frauen, und gebenedeit ist die Frucht deines Leibes, Jesus, der für uns gekreuzigt worden ist.
0: Heilige Maria, Mutter Gottes, bitte für uns Sünder, jetzt und in der Stunde unseres Todes. Amen.
1: Gegrüßt seist du, Maria, voll der Gnade, der Herr ist mit dir. Du bist gebenedeit unter den Frauen, und gebenedeit ist die Frucht deines Leibes, Jesus, der für uns gekreuzigt worden ist.
0: Heilige Maria, Mutter Gottes, bitte für uns Sünder, jetzt und in der Stunde unseres Todes. Amen.
1: Gegrüßt seist du, Maria, voll der Gnade, der Herr ist mit dir. Du bist gebenedeit unter den Frauen, und gebenedeit ist die Frucht deines Leibes, Jesus, der für uns gekreuzigt worden ist.
0: Heilige Maria, Mutter Gottes, bitte für uns Sünder, jetzt und in der Stunde unseres Todes. Amen.
1: gegrüßt seist du, Maria, voller Gnade, der Herr ist mit dir. Du bist gebenedeit unter den Frauen, und gebenedeit ist die Frucht deines Leibes, Jesus, der für uns gekreuzigt worden ist.
0: Heilige Maria, Mutter Gottes, bitte für uns Sünder, jetzt und in der Stunde unseres Todes. Amen.
1: Gegrüßt seist du, Maria, voller Gnade, der Herr ist mit dir. Du bist gebenedeit unter den Frauen, und gebenedeit ist die Frucht deines Leibes, Jesus, der für uns gekreuzigt worden ist.
0: Heilige Maria, Mutter Gottes, bitte für uns Sünder, jetzt und in der Stunde unseres Todes. Amen.
1: Gegrüßt seist du, Maria, voller Gnade, der Herr ist mit dir. Du bist gebenedeit unter den Frauen, und gebenedeit ist die Frucht deines Leibes, Jesus, der für uns gekreuzigt worden ist.
0: Heilige Maria, Mutter Gottes, bitte für uns Sünder, jetzt und in der Stunde unseres Todes. Amen.
1: Gegrüßt seist du, Maria, voller Gnade, der Herr ist mit dir. Du bist gebenedeit unter den Frauen, und gebenedeit ist die Frucht deines Leibes, Jesus, der für uns gekreuzigt worden ist.
0: Heilige Maria, Mutter Gottes, bitte für uns Sünder, jetzt und in der Stunde unseres Todes. Amen.
1: Gegrüßt seist du, Maria, voller Gnade, der Herr ist mit dir. Du bist gebenedeit unter den Frauen, und gebenedeit ist die Frucht deines Leibes, Jesus, der für uns gekreuzigt worden ist.
0: Heilige Maria, Mutter Gottes, bitte für uns Sünder, jetzt und in der Stunde unseres Todes. Amen.
1: Gegrüßt seist du, Maria, voller Gnade, der Herr ist mit dir. Du bist gebenedeit unter den Frauen, und gebenedeit ist die Frucht deines Leibes, Jesus, der für uns gekreuzigt worden ist.
0: Heilige Maria, Mutter Gottes, bitte für uns Sünder, jetzt und in der Stunde unseres Todes. Amen.
1: Gegrüßt seist du, Maria, voller Gnade, der Herr ist mit dir. Du bist gebenedeit unter den Frauen, und gebenedeit ist die Frucht deines Leibes, Jesus, der für uns gekreuzigt worden ist.
0: Heilige Maria, Mutter Gottes, bitte für uns Sünder, jetzt und in der Stunde unseres Todes. Amen.
1: Ehre sei dem Vater und dem Sohn und dem Heiligen Geist.
0: Wie im Anfang, so auch jetzt und alle Zeit und in Ewigkeit. Amen.
1: O mein Jesus, verzeih uns unsere Sünden, bewahre uns vor dem Feuer der Hölle, führe alle Seelen in den Himmel, besonders jene, die deiner Barmherzigkeit am meisten bedürfen. Litanei zum Heiligen Kreuz. Herr, erbarme dich unser. Christus, erbarme dich unser. Herr, erbarme dich unser. Christus, höre uns. Gott, Vater vom Himmel. Gott, Sohn, Erlöser der Welt. Gott, Heiliger Geist. Heilige Dreifaltigkeit, ein einiger Gott. O heiliges Kreuz, beschütze uns. Du Baum des Lebens, beschütze uns. Du Geheimnis unserer Erlösung.
0: Beschütze uns.
1: Du sicheres Mittel zur Unsterblichkeit.
0: Beschütze uns.
1: Du Schlüssel des Himmels.
0: Beschütze uns.
1: Du Schmuck Christi.
0: Beschütze uns.
1: Du Ruhebett des sterbenden Heilands.
0: Beschütze uns.
1: Du Siegeszeichen unseres Erlösers.
0: Beschütze uns.
1: Du Trost der Kranken.
0: Beschütze uns.
1: Du Hoffnung für die Kleinmütigen.
0: Beschütze uns.
1: Du Stab für die Schwachen.
0: Beschütze uns.
1: Du Schwert wider unsere Feinde.
0: Beschütze uns.
1: Du Schrecken der bösen Geister.
0: Beschütze uns.
1: Du Schatz der göttlichen Gnaden.
0: Beschütze uns.
1: Du Himmelsleiter.
0: Beschütze uns.
1: Du Baum, an dem die Menschheit mit Gott versöhnt worden ist.
0: Beschütze uns.
1: Du Quelle alles Guten.
0: Beschütze uns.
1: Du Unterpfand unserer Seligkeit.
0: Beschütze uns.
1: Du Reichtum der Armen.
0: Beschütze uns.
1: Du Zufluchtsstätte der Angefochtenen.
0: Beschütze uns.
1: Du Hilfe der Elenden.
0: Beschütze uns.
1: Du Hoffnung der Sünder.
0: Beschütze uns.
1: Du Trost der leidenden Kirche.
0: Beschütze uns.
1: Du Glanz der siegenden Kirche. Du Ehre und Ruhm der Apostel. Du Labsal der Märtyrer. Du Weisheit der Lehrer. Du Sehnsucht der Bekenner, du Krone der Jungfrauen, du Stütze aller Witwen und Waisen, Lamm Gottes, du nimmst hinweg die Sünden der Welt. Lamm Gottes, du nimmst hinweg die Sünden der Welt. Lamm Gottes, du nimmst hinweg die Sünden der Welt. Christus, höre uns. Vater unser im Himmel, geheiligt werde dein Name, dein Reich komme, dein Wille geschehe, wie im Himmel so auf Erden. Unser tägliches Brot gib uns heute und vergib uns unsere Schuld, wie auch wir vergeben unseren Schuldigern. Und führe uns nicht in Versuchung, sondern erlöse uns von dem Bösen. Gegrüßet seist du, Maria, voll der Gnade, der Herr ist mit dir. Du bist gebenedeit unter den Frauen, und gebenedeit ist die Frucht deines Leibes, Jesus. Maria, Mutter Gottes, bitte für uns Sünder, jetzt und in der Stunde unseres Todes. Amen. Christus war für uns gehorsam bis zum Tode, ja, bis zum Tod am Kreuz. Lasset uns beten. O Gott, du wolltest das Banner des lebendigen spendenden Kreuzes durch das kostbare Blut deines eingeborenen Sohnes heiligen. So gib, wir bitten dich, dass alle, die über die Ehre dieses heiligen Kreuzes sich freuen, auch überall deines Schutzes sich erfreuen dürfen, durch Christus, unseren Herrn, unter deinem Schutz und Schirm. Liebe heilige Gottesgebärerin, verschmähe nicht unser Gebet in unseren Nöten, sondern erlöse uns jederzeit von allen Gefahren. O du glaubwürdige und gebenedeite Jungfrau, unsere Frau, Mittlerin, unsere Fürsprecherin, versöhne uns mit deinem Sohne, empfehle uns deinem Sohne, stelle uns vor deinem Sohne. Bitte für uns, o heilige Gottesmutter. Herr, schenke allen Sterbenden und den armen Seelen Fegefeuer, die ewige Ruhe. Herr, lass sie ruhen in deinen Frieden. Amen. Heiliger Josef, du Nährvater unseres Herrn Jesus Christus und wahrer Bräutigam der allerseligsten Jungfrau Maria, bitte für uns sowie für alle Sterbenden des heutigen Abends und der kommenden Nacht. Amen. Heiliger Schutzengel mein, empfohlen sein, in allen Nöten steh mir bei und halte mich vor Sünden frei. Bei Tag und Nacht, ich bitte dich, beschütze und bewahre mich. O Maria mit dem Kindenlieb, im Namen des Vaters und des Sohnes und des Heiligen Geistes, gelobt sei Jesus Christus. Amen.

0: 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Eine Zeitangabe, es ist 17.30 Uhr.
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0: Herzlich willkommen zur Sendung. Wir haben wieder Interessantes und Kurzweiliges für Sie vorbereitet. Leisten Sie uns Gesellschaft.

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1: Um die Sommerzeit geht es jetzt hier auf Radio Grüne Welle. Sommerzeit ist ja Reisezeit. Die Koffer sind gepackt, die Vorfreude auf den Familienurlaub ist riesig. Doch halt, da war doch noch was. Genau, die Reiseapotheke für die Kleinsten. Wenn Kinder auf Reisen gehen, verändert sich alles. Neue Umgebung, anderes Essen und jede Menge Abenteuer. Da bleibt ein kleiner Schnupfen, ein Insektenstich oder auch Bauchweh leider manchmal nicht aus. Damit Sie für alle Fälle bestens gerüstet sind und den Urlaub entspannt genießen können, sprechen wir heute über die perfekte Kinderreiseapotheke. Hier ist die Apothekerin Dr. Maria-Luise Meyer mit einigen Tipps für Sie.
2: Wir in der Apotheke empfehlen immer, eine sogenannte Checkliste im Vorfeld auszufüllen, um sicherzugehen, dass die wichtigsten Reiseutensilien bezüglich der Apotheke mit dabei sind. Dazu gehören eben Medikamente, die dauerhaft eingenommen werden. Es gibt Kinder, die eben dauerhaft mit Medikamenten behandelt werden. Dann eben ein Mittel gegen Fieber und Schmerzen. Das eignet sich dann auch bei Entzündungen, zum Beispiel Halsentzündungen. Dann nicht zu vergessen ein Fieberthermometer. Vor allem, wenn es in warme Gebiete geht, dann etwas gegen Durchfall und Übelkeit. Dann ein Mittel gegen Reisekrankheit, weil Kinder häufiger an Reisekrankheit leiden wie Erwachsene. Ein Insektenschutzmittel. Für Kinder gibt es geeignete natürliche Insektenschutzmittel, die auch für Säuglinge geeignet sind. Eine Sonnencreme mit hohem Schutzfaktor, Salben gegen Insektenstiche und Sonnenbrände, Verbandsmaterial und natürlich Desinfektionsmittel. Es ist auch ratsam, eine Arnika-Salbe oder eine Antibiotikasalbe mit im Gepäck zu haben. Auch Augentropfen bei Kindern, vor allem für Urlaub am Meer oder wo Schwimmbäder vorhanden sind. Mittel gegen Allergie gegebenenfalls, wenn das Kind zu Allergien neigt. Und eventuell vor allem für Reisen in fernere Länder ein Breitbandantibiotikum, das mit dem Kinderarzt abgesprochen wird.
3: Neben diesen klassischen Medikamenten gibt es aber sicherlich auch noch sanfte und natürliche Mittel, die wir den Kindern verabreichen können, vielleicht gerade so bei kleineren Wehwehchen.
2: Um nicht sofort mit schweren Geschützen aufzufahren, kann eine natürliche Reiseapotheke sehr viel Sinn machen. Zum Beispiel bei Fieber, Rötungen, Entzündungen, Sonnenbrand, Insektenstiche, also alles, was an Rötung und Entzündung erinnert, eignet sich das Schüsslersalz Ferrum Phosphoricum sehr gut. Aconitum, das homöopathische Mittel, ist das sogenannte Erste-Hilfe-Mittel bei einem Grippeanflug, also immer dann, wenn etwas in Anmarsch ist. Magnesium Phosphoricum ist auch für die Fahrt in den Urlaub sehr sinnvoll dabei zu haben, denn es wirkt gegen Unruhe, aber auch Bauchschmerzen oder Blähungen. Nux Vomica ist das homöopathische Mittel schlechthin bei Übelkeit und Erbrechen. Arnika eignet sich natürlich sehr gut bei Stürze, auch bei kleinen Verletzungen kann Arnika verabreicht werden. Apis, das ist Bienengift in homöopathischer Form, das bei Insektenstichen zum Zuge kommt oder auch alles, was an Stichen erinnert, wie zum Beispiel geschwollene Mandeln oder Pusteln. Auch die Bachblüten-Notfallsalbe ist immer gut im Handgepäck zu haben, weil die Bachblüten-Notfallsalbe kann verwendet werden als Brustbalsam, als Salbe bei stumpfen Verletzungen, bei Insektenstichen und auch aufs Handgelenk gegen Übelkeit, auf die Schläfen gegen Kopfschmerzen.
1: Ja, es ist wirklich beruhigend zu wissen, dass wir Eltern neben der klassischen Medizin auch so viele sanfte und natürliche Helfer in der Hand haben. Mit diesem Wissen im Gepäck reist es sich doch gleich viel entspannter. Wir wünschen Ihnen und Ihrer Familie eine wunderschöne, sichere und vor allem gesunde Reise. Übrigens, Dr. Maria-Luise Meyer finden Sie in der Apotheke von Burgstall.

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1: Jetzt habe ich noch einen Tipp für Sie für morgen, liebe Hörerinnen und Hörer. Denn noch bis morgen läuft im Nobis in Bruneck der große Benefizflohmarkt, dessen Erlös dem Verein Hoffnung auf einen besseren Morgen zugutekommt. Dazu sagt die Vorsitzende Petra Theiner:
2: Wir haben über 500 Bananenkisten zurückgesammelt. Die fleißigen Frauen vor Ort haben das alles schon wunderschön präsentiert. Wir freuen uns über jeden Einzelnen und Einzelne, der kommt, der unsere Sachen kauft. Das sind alles Sachen, die wir vor dem Recyclinghof gerettet haben. Jemand anders, der sie kauft, kann mir wieder ein Lachen ins Gesicht zaubern. Und mit diesem Einkauf können Sie es, unsere Projekte für Hoffnung auf einen besseren Morgen unterstützen. Es geht alles hundertprozentig zu den Müll- und Straßenkinder, zu den Ärmsten der Armen nach Kalkutta. Ich möchte mich schon im Vorfeld bei euch alle tausendmal bedanken, die vorbeikommen, bei allen Helferinnen und Helfern, die Unmögliches geleistet haben. Also wenn man das sieht, was da als präsentiert wird, es ist ein Wahnsinn, was die leisten, die Frauen vor Ort. Ein tausendfaches Vergeltsgott eigentlich aus tiefstem Herzen. Und natürlich auch allen Käuferinnen und Käufer ein großes, großes Vergeltsgott, dass es schon viele, viele Jahre unsere Projekte unterstützt. Und so ist es uns möglich, dass wir gemeinsam Licht und Hoffnung vom Bustertal nach Kalkutta bringen.
1: Über die Projekte des Vereins Hoffnung auf einen besseren Morgen, in die der Erlös der Flohmärkte der vergangenen Jahre geflossen ist, sagt Petra Theiner:
2: Wir haben tausende Menschen mit sauberem Trinkwasser versorgt. Wir haben das Projekt Näherinnen, wo wir verwitwete, verstoßene Frauen als Näherinnen ausbilden. Und dann haben sie mit Hilfe von Südtirol die Hoffnung, dass sie eine Nähmaschine kriegen, wenn die Prüfung erfolgreich ist. Und so können sie diese Familien selber ernähren. Wir haben über 1000 Müllkinder, die jetzt mit Hilfe von Südtirol in die Schule gehen können. Der Schwerpunkt für das letzte Jahr und heuer ist die Leprastation gewesen, wo Menschen unter unmenschlichen Bedingungen dort gehalten werden, wie Viecher. Und wir sind derzeit dabei, diese Stationen zu sanieren. Wir haben das Hoffnungsdorf gebaut. Wir haben Schulen saniert. All das ist leicht möglich, weil wir Einkalle haben. Gemeinsam schaffen wir es, Licht und Hoffnung nach Kalkutta zu bringen. Helft uns auch weiterhin, für die Ärmsten der Armen ein bisschen ein Licht zu bringen. Tausendmal vergelt's Gott.
1: Soweit Petra Theiner, Gründerin, Vorsitzende und treibende Kraft des Vereins Hoffnung auf einen besseren Morgen. Der Benefizflohmarkt im Nobis in Bruneck ist noch morgen geöffnet, und zwar von 9.30 Uhr bis 18 Uhr. Und damit sind wir fast schon am Ende des ersten Teils von Radio Grüne Welle am Abend, heute am Freitag, angelangt. Es gibt noch etwas Musik und dann schalten wir in die Redaktion des Südtirol-Journals zu den neuesten Nachrichten. Ich möchte Sie jetzt schon zum zweiten Teil der heutigen Abendsendung einladen. Wir starten um 18 Uhr und zu Gast wird die Buchautorin Gertrude Neges aus Naturns sein. Das Schreiben war am Anfang für sie eine Art Therapie. Im Laufe der Zeit ist es zu einem schönen Hobby geworden. Daraus sind auch einige Bücher entstanden und alles Weitere erfahren Sie im zweiten Teil der heutigen Abendsendung. Seien Sie dabei, wir freuen uns auf Sie.

0: 10 vor 6.
1: Paragleiterpilot stirbt bei Tandemflug auf der Seiser Alm. Einbruchsserie gestoppt, Albanerbanden sitzen hinter Gitter. Das Wetter bleibt heiß. Ich bin Sabrina Fleischmann, guten Abend.
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1: Auf der Seiser Alm hat sich am frühen Nachmittag bei einem Paragleiter-Tandemflug ein Unfall ereignet. Der Pilot ist nach dem Start am Spitzbühel nach einem medizinischen Notfall bewusstlos geworden. Der Gleitschirm ist dann in einen Wald gestürzt. Der Pilot konnte nicht mehr gerettet werden. Die Passagierin blieb hingegen unverletzt. Im Einsatz waren Bergrettung, Notarzthubschrauber, Karabinieri und Notfallseelsorge. Die Karabinieri von Brixen haben 3 Einbrecherbanden zerschlagen. Es handelt sich um 19 Albaner. Sie sitzen jetzt im Gefängnis oder stehen unter Hausarrest. Die Banden sollen insgesamt 75 Einbrüche in Luxushotels und Wohnungen verübt haben. Der Schaden beläuft sich auf mindestens 300.000 Euro. Außerdem waren die Albaner im Drogenhandel aktiv. Insgesamt 3 Kilo Kokain wurden beschlagnahmt. Die Brennerautobahn rüstet sich für die Sommerreisewelle. Ab morgen bis September sind die Wochenenden jeweils schwarze Tage. Das bedeutet sehr starker Verkehr. Um Kolonnen und lange Staus zu vermeiden, wurden alle Baustellen abgebaut und es wird mehr Personal eingesetzt. Außerdem wird die Lurgbrücke in Nordtirol untertags in beide Fahrtrichtungen zweispurig geöffnet, sagt Autobahnpräsident Hartmann Reichhalter. Das habe letztes Jahr auch schon gut geklappt.
2: Wir hoffen, dass auch heuer die Lurgbrücke kein Problem oder kein außergewöhnliches Problem darstellen dürfte. Wir halten alle die Daumen, dass das so wie letztes Jahr funktioniert.
1: An normalen Tagen sind auf der Brennerautobahn 20.000 Fahrzeuge pro Fahrtrichtung unterwegs. Zu Spitzenzeiten sind es mit 37.000 fast doppelt so viele. Die Katastrophe von Seveso jährt sich heute zum 50. Mal und Staatspräsident Mattarella hat an der Gedenkfeier teilgenommen. Am 10. Juli 1976 waren in Seveso nördlich von Mailand aus einer Chemiefabrik 20 Minuten lang Dioxingase ausgetreten und hatten die Umgebung verseucht. Durch die Giftwolke haben fast 200 Menschen, darunter viele Kinder, schwere Gesundheitsschäden erlitten. Noch zum Tennis. Jetzt heißt's wieder Daumen drücken für Jannik Sinner in Wimbledon. Er spielt derzeit im Halbfinale gegen Novak Djokovic. Alexander Zverev aus Deutschland hat den Sprung ins Finale schon geschafft. Er hat sein Halbfinale gegen den jungen Briten Arthur Ferry in 3 Sätzen gewonnen. Das Wochenende wird schön und heiß. Die genauen Aussichten gleich.
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1: Ein paar Regenschauer und Gewitter sind dabei, derzeit unter anderem im Sarntal und im Eisacktal. Im Großteil des Landes hat aber weiterhin die Sonne das Sagen und die Temperaturen sind hochsommerlich. In Meran werden 33 Grad gemessen, bei der Leimburg sind es 34. Lars im Finchgau meldet 29. Auch in Oberfintel sind es 29 Grad und in Benz im Sarntal werden 23 Grad gemessen. Auch der Samstag wird morgen heiß mit Höchstwerten bis zu 34 Grad. Am Nachmittag und am Abend können wieder einzelne Gewitter niedergehen.
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6: Daniel Hofer begrüßt Sie aus der Landesverkehrsmeldezentrale. Auf der Brenner Staatsstraße bei Bozen Nord hat sich ein Unfall ereignet. Rechnen Sie mit Staus in beiden Fahrtrichtungen. Auf der Brennerautobahn in Fahrtrichtung Süden zwischen Sterzing und Brixen ausgedehnte Staus wegen eines Fahrzeugbrandes. und zu Verzögerungen und Wartezeiten wegen Überlastung kommt es auf der Brenner Staatsstraße in beiden Richtungen bei Sterzing sowie auf den Stadtein- und Ausfahrten und im Stadtzentrum von Bozen. Zu Behinderungen wegen Arbeiten kommt es noch auf der Brenner Staatsstraße nördlich von Weidbruck sowie nördlich von Farn. Gute und sichere Fahrt!
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0: Du weißt, dass du nicht mehr kannst, du fühlst, dass du nicht mehr kannst, aber die Leute sehen es nicht. Weil diese Autoimmunerkrankungen sind still. Die Leute sehen dich als gesunden Mensch, wohlgenährt. Es sieht kein Mensch. Ja? Aber wie es einem wirklich geht, das weiß keiner. Und deswegen habe ich das dann eigentlich so auch wie in diesem Buch beschrieben, die Einsamkeit ist dann entstanden, weil ich dann 4 Stunden am Abend angefangen habe zu arbeiten und 4 Stunden waren für mich schon eine Qual. Und dann habe ich mir gedacht, ich muss mir noch etwas anderes suchen, wo ich mich kann trotzdem einfügen. Dann bin ich in die Altenbetreuung gegangen, privat. Habe ich dann angefangen, Menschen zu betreuen, privat, damit sie zu Hause bleiben können, nicht ins Altersheim müssen. Dann bin ich zu denen nach Hause. Und durch das habe ich gesehen, dass viele Leute einsam sind. Und dass sie einfach durch das, wie gesagt, die Hilfe bekommen haben. Und sie sind froh, wenn irgendjemand kommt, der sie versteht. Ne? Und durch das habe ich das eigentlich, ist das entstanden. Ne?
1: Also 2 Ratgeber bzw. Sachbücher haben Sie veröffentlicht, Frau Neges. Ihr drittes Buch nun ist ein Liebesroman geworden. Und wie es zu diesem Genrewechsel gekommen ist, erfahren wir nach etwas Musik.

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1: Mit der Naturnse-Autorin Gertrude Neges spreche ich weiter über das Bücherschreiben. Frau Neges, vor der Musikpause ging es um die beiden Ratgeber, die Sie veröffentlicht haben, also zwei Sachbücher. Und jetzt plötzlich, zack, ist ein Liebesroman da.
2: Ja.
1: Das heißt, der ist nicht da, den haben Sie geschrieben, muss man dazu sagen.
2: Den habe ich verfasst, ja.
1: Wie sind dazu gekommen?
2: Wie es dazu gekommen ist? Ja, wie ich die anderen Ratgeber, praktisch Ratgeber, es sind ja keine medizinischen Ratgeber, es ist ja einfach nur Ratgeber aus einem normalen Lebensalltag, ne? Muss aber ich von, auch dazu sagen.
1: Aber von jemandem, der weiß, wovon sie spricht,
2: genau.
1: Beziehungsweise wovon sie schreibt, also da ist schon eine gewisse Expertise auch dahinter, würde ich
2: ja,
1: sagen.
2: Ja, also, ja. Mhm. Ja, danke schön, es ist sehr nett, dass Sie das sagen.

0: Ja, und dann habe ich natürlich einen totalen Kontrovers geschrieben. Also das ist etwas entstanden, und zwar ein Liebesroman. Verführt in Verona. Und den habe ich meiner Schwester zu verdanken im Prinzip, ja, weil ich habe dieses Leben im Gleichgewicht veröffentlicht, und dann sagt sie zu mir, ja, was machst du denn jetzt dann als Nächstes? Na, habe ich gesagt, ja, weiß ich noch nicht, irgendetwas wird mir schon einfallen. Ne? Dann sagt sie zu mir, ja, schreibe einen Liebesroman. Dann sage ich, ja, Entschuldigung, aber spinnst du, ich, ein Liebesroman? Ja, nein, ja, sicher nicht. Ne? Und dann hat sie gelacht, ne? Und ich habe gesagt, nein, das funktioniert sicher nicht. Ne? Und ungefähr nach 3-4 Wochen bin ich dann vor meinem Laptop gesessen. Dann habe ich da auf mein Autorenprogramm geschaut, und dann habe ich mir gedacht, ich kann das ja probieren. Ne? Man probieren kostet nichts, und mal schauen, was so rauskommt. Ne? Mhm, ja. Und dann habe ich das angefangen, und ja, also das ist geflutscht wie, ja, also das kannst du, ja, ich habe gar nicht mehr aufgehört. Ne? Da sind auf einmal sind nachher die Gedanken kommen und die Fantasie und ja, also wirklich.
1: So ein bisschen auch das Gegengewicht zum täglichen Leben, das für Sie ja gar nicht einfach ist, sondern sehr schwierig, dass Sie sich da auch ein bisschen eine Fantasiewelt aufbauen konnten, beziehungsweise eben sich da ein bisschen hineinfügen auch und auch den Menschen ein bisschen so eine Fantasiewelt zur Verfügung stellen, sagen wir so.
0: Ja, das ist wirklich eine, wie soll man sagen?
1: Schön kann man auch nicht sagen, aber eben eine Welt, wo bestimmte Dinge sehr klar sind, und wo man sich doch relativ leicht zurechtfinden kann.
0: Ja, es ist jetzt ein Roman, kann man sagen. Es ist ein heimischer Roman, ja, vom Gardasee, Verona, Gardasee, Venedig. Und ich habe mir gedacht, es sind wunderschöne Orte von da. Und da habe ich dann angefangen, eine Geschichte zusammenzufassen, ne? à peu, so. Sie ist sehr spannend. Es ist ein Roman, kein Aschenputtelroman. Ja? Er ist nicht für zarte Gefühle, kannst du sagen. Ne? Er endet schon ein bisschen.
1: Das wollen wir jetzt nicht verraten.
0: Nein.
1: Die Hörer sollen das ja lesen.
0: Ja.
1: Aber wie lange haben Sie denn an diesem Roman geschrieben? Sie haben gesagt, also die Geschichten sind so irgendwie gekommen in Ihren Kopf, aber das muss man ja auch auf Papier fügen. Ich stelle mir das auch nicht so einfach vor.
0: Also es ist wirklich eine harte Arbeit dahinter. Ja. Und es ist eine langwierige Sache, so etwas zu verfassen, weil erstens einmal muss die Geschichte allem passen. Ne? Sie muss auch rückwirkend passen. Alles, was rückwirkend ist, muss in die Zukunft passen. Ne? Es darf nichts Unterschiedliches drin sein. Die Namen müssen passen, die ganzen Orte. Wenn ich am Anfang gesagt habe, sie hat blaue Augen, dann kann sie am Ende nicht grüne Augen haben. Ne? Man muss alles aufschreiben. Also es ist harte Arbeit. Es ist kein
1: Zuckerschlecken,
0: nein,
1: oder?
0: Überhaupt nicht. Ne?
1: Aber für Sie doch Hobby, Liebe, Leidenschaft, oder?
0: Ja, das kann man schon sagen. Ne?
1: Wie lange haben Sie denn an diesem Roman geschrieben?
0: 1,5-2 Jahre hat das schon gedauert, bis das endlich dann passiert ist.
1: Mhm, ja. Und jetzt ist der Roman da als Buch.
0: Ja.
1: Wie fühlen Sie sich jetzt?
0: Oh, es ist ein gutes Gefühl. Also vor allem einmal, wenn man das Buch dann das erste Mal in den Händen hält und man das Cover anschaut und den eigenen Namen draufstehen sieht. Es gibt einem schon ein gutes Gefühl.
1: Jetzt machen wir noch mal eine Musikpause und dann, Frau Neges, sprechen wir über das Schreiben und die Schriftstellerei und auch über Ihre Zukunftspläne.

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1: Im Studio zu Gast ist weiter die gebürtige Kärntnerin und jetzige Naturenserin Gertrude Neges. Wir sprechen übers Bücherschreiben. Das Schreiben, Frau Neges, war ja anfangs eine Art Therapie für Sie. Mittlerweile ist es auch zu einem schönen Hobby geworden. 3 Bücher haben Sie veröffentlicht. Fühlen Sie sich jetzt als Schriftstellerin ernst genommen und etabliert?
2: Etabliert würde ich jetzt nicht sagen. Ja, es ist ein schwerer Weg. Das ist im Bücherleben ist das bei den Autoren und auf BookTok und das ganze heutige Geschehen auf dem Internet eine sehr nervenaufreibende Angelegenheit, damit man überhaupt gesehen wird, gehört wird. Ja, dem einen gefällt's, dem anderen gefällt's nicht. Ja. Für den einen ist es geschmacklos, für den anderen ist es schön. Ne?
1: Mhm, ja.
2: Es ist wirklich, aber ich glaube, dass das durchläuft jeder Autor und jeder, der wo ein Buch schreibt. Also da darf man nicht feinfühlig sein, weil sonst geht man darum zugrunde.
1: Also das Schreiben und vor allem auch das Drumherum ist harte Arbeit, sagen wir es mal so.
2: Also das ist sehr harte Arbeit, weil... wie gesagt, auf die Leute ist man angewiesen, ja, und ist nicht so einfach.
1: Ja, und allen Menschen recht getan, es ist auch immer schwierig,
2: würde ich sagen. Nein.
1: Das ist auch nicht der Sinn der Sache. Jetzt Liebesroman Nummer 1. Wie schaut's aus? Haben Sie jetzt Blut geleckt sozusagen? Möchten Sie wieder oder weiterschreiben oder wieder Liebesromane schreiben? Oder ist das jetzt Ihre, sagen wir, Berufung, beziehungsweise ist das das Genre, in dem Sie sich einfach wiederfinden?
2: Ich persönlich, ich habe 2 verschiedene Facetten an mir selber gesehen. Und zwar, ich werde sicher weiterschreiben, ja. Vielleicht wird es auch eine Fortsetzung geben von Verführt in Verona, weil den Schluss habe ich ja offen gelassen, so dass man es fertig sehen könnte, aber auch weiterschreiben könnte. Aber was ich auch noch im Kopf habe, ist eine Geschichte über mein Leben, kann man sagen, schon, aber in diese Richtung, also praktisch so wie das Leben in Gleichgewicht.
1: Also
2: aber
1: ein Sachbuch oder
2: Ratgeber mehr? Nein, nicht direkt Sachbuch, sondern eher ein Gefühlsbuch. Ja? Ein Gefühlsbuch nicht als Ratgeber, sondern Gefühle wie der ganze Alltag, wie man den schafft mit solchen Erkrankungen, die eigentlich nicht mehr weggehen, die eigentlich immer mehr in Beanspruch nehmen, ja, die eigentlich das zukünftige Leben praktisch schon voraussagen, ne, und wie man sich darin fühlt. Also,
1: ein gefühlsmäßiger Ratgeber aus einer Situation heraus, aus der Sie wissen, was Sie den Menschen sagen möchten und wie Sie den Menschen weiterhelfen möchten.
2: Ja, oder? Weiterhelfen in der Hinsicht, sagen wir so, eher als gesehen, wie sich ein Mensch fühlt mit solchen Krankheiten.
1: Ja?
2: Um das einmal weiterzugeben und niederzuschreiben, wie sich so ein Mensch fühlt. Weil es ist nicht einfach, weil die Leute sehen das nicht. Ja? Wie sich die Menschen fühlen, die autoimmunkrank sind. Weil man sieht es ihnen ja nicht an.
1: Das haben Sie am Anfang schon gesagt, also was willst du? Du bist ja gesund, du siehst gut aus, du bist nicht krank, nur weil man es nicht sieht. So, das stimmt schon. Ja.
2: Also das ist, also wenn ich jetzt dann hergehe in meinem Alltag und sage, ich bin schwer krank, dann ist der erste Satz immer, das sieht man dir aber nicht an. Oder was auch sehr viel als Satz kommt, als im chronischen Krankheitsleben, oh, du bist ja sehr gut genährt. Ja, du kannst ja gar nicht krank sein. Aber dass der Mensch drüber mal nachdenkt, dass man vielleicht von den Medikamenten so gut genährt ist, das ist natürlich auch
1: diese Vorverurteilungen auch oder diese vorschnellen Dinge, die manche Menschen sagen. Also wird das dann ein Gefühls Buch, ja, Gefühlsratgeber genau. sein für Menschen, die krank sind, aber auch für Menschen, die keine Autoimmunerkrankung haben, dass man denen ja, genau. einfach sagt, ja, schaut mal, ja. überlegt, bevor ihr sprecht und lest euch das mal durch, so fühlen wir uns,
2: ja,
1: oder?
2: Genau, ja, genau, so, mhm. auf diese Art mhm. und Weise.
1: Mhm. Ja. Das finde ich ein sehr lobenswertes und auch aber ein sehr schwieriges Werk, würde ich sagen, oder?
2: Ja,
1: da haben Sie einiges vor.
2: Ja, ich hab's vor, mhm. ja, also ich bin alleweil schon am Überlegen, wie ich das am besten angehe.
1: Frau Neges, unsere gemeinsame Zeit ist leider zu Ende. Ich würde noch gerne mit Ihnen weitersprechen. Ich sage Ihnen aber danke, dass Sie zu uns ins Studio gekommen sind. Danke, dass Sie so offen und frei über sich gesprochen haben, über Ihr Schreiben, über das, was Ihnen am Herzen liegt. Alles, alles Gute und beim nächsten Buch hören wir uns wieder.
2: Ja, danke schön und ich freue mich sehr, dass ich da sein durfte und wenn ich die Möglichkeit bekomme, dann werde ich sicher wieder da sein beim nächsten Buch.
1: Das, liebe Hörerinnen und Hörer, war mein Gespräch mit Gertrude Neges aus Naturns. Sie ist Buchautorin. 3 Bücher hat sie mittlerweile veröffentlicht, 2 Ratgeber. Einmal geht es um das Thema chronische Erkrankungen und wie man das Leben damit meistern kann. Und im zweiten geht es um das Thema Einsamkeit. Das dritte Buch ist ein Liebesroman geworden. Der Titel Verführt in Verona. Und damit sind wir am Ende der heutigen Sendung angelangt. Ich sage Ihnen allen recht herzlichen Dank fürs Dabeisein, wünsche noch eine gute Zeit und bis zum nächsten Mal verbleibe ich Ihre Annie Kommiss.

0: 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Es ist 18.30 Uhr. 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
2: Ein Blick auf unsere Themen heute. Mit dem Papst zum Mittagessen, was für Samstag in Castel Gandolfo geplant ist. Und bitte vergesst Venezuela nicht, sagt uns der Pfarrer aus einem Gebiet, das besonders vom Erdbeben betroffen war. Herzlich willkommen bei unserem Mikrofon, Stefan von Kempis. Ich danke Ihnen dafür, dass Sie eingeschaltet haben. 200 Gäste werden an diesem Samstag in die Gärten der päpstlichen Sommerresidenz Castel Gandolfo kommen und dort unter anderem das Mittagessen mit Papst Leo einnehmen. Es sind Menschen in schwierigen Lebenslagen, darunter 35 Kinder. Die Initiative mit dem Papst zu Mittag will ein Zeichen für Gastfreundschaft, Teilhabe und eine offene Kirche setzen.
3: Das Zentrum für höhere Bildung Laudato Si lädt zu dem Begegnungstag im Borgo Laudato Si ein. Die Gäste nehmen zunächst an einer heiligen Messe teil. Kardinal Fabio Baggio, Generaldirektor des Zentrums, steht der Feier vor. Erzbischof de San Martin, Präfekt des Dikasteriums für den Dienst der Nächstenliebe, konzelebriert. Danach folgen ein Imbiss und eine Führung durch Borgo Laudato Si. Donatella Parisi ist Sprecherin des Zentrums und sie beschreibt den besonderen Charakter des Ortes. Dieser so kostbare Ort, weil er 400 Jahre lang vor der Welt verschlossen war und dann von Papst Franziskus geöffnet und heute von Papst Leo weiter geöffnet wurde, nimmt nun diese Menschen auf, die für uns Ehrengäste sind, so Parisi. Borgo Laudato Si verbindet Geschichte und Natur. Dort finden sich die Überreste der Villa des Kaisers Domitian aus der römischen Antike. Seit genau 400 Jahren dient Castel Gandolfo den Päpsten als Sommerresidenz. Es war Papst Urban VIII., der diese Tradition 1626 ins Leben rief. Rund um den apostolischen Palast liegt ein Park mitsamt botanischem Garten, in dem mehr als 4000 Pflanzen aus rund 300 Arten gedeihen. Antike, Kultur, Natur, Päpste, Touristen und als jüngste Entwicklung immer mehr auch Bedürftige. Die Veranstalter des Mittagessens verstehen die Öffnung dieses Geländes als Symbol für eine Kirche, die alle Menschen aufnimmt. Parisi ordnet die Initiative in dieses Verständnis von Kirche ein. Ja, die Botschaft lautet auch, dass die Kirche immer offener für alle wird, besonders für Menschen, die an den existenziellen Rändern leben, erklärt sie. Papst Leo wiederhole diesen Gedanken immer wieder, wie es auch schon Franziskus getan hatte. Das Treffen knüpfe außerdem an den Besuch des Papstes auf Lampedusa an. Dort habe der Papst vor einer Woche die Aufmerksamkeit auf Menschen gelenkt, die vor Krieg, Armut und sozialer Ungerechtigkeit fliehen und auf der Suche nach einer besseren Zukunft oft ihr Leben im Mittelmeer verlieren. Auch hier war Leo seinem Vorgänger Franziskus gefolgt, der Lampedusa schon 2013 besucht hatte. Vor diesem Hintergrund versteht Parisi den Begegnungstag als Ausdruck kirchlicher Gemeinschaft. Heute stehen wir am Vorabend eines Ereignisses, das erneut unterstreicht, dass die Kirche für jeden offen ist und Familie, Gemeinschaft und sicherer Hafen für diejenigen ist, die in diesem Moment am meisten Hilfe brauchen. Die Veranstalter möchten die Einladung künftig jedes Jahr einer anderen Diözese widmen. Im vergangenen Jahr kamen die Gäste aus der Diözese Albano, auf deren Gebiet Castel Gandolfo liegt, diesmal aus Rom. Eingeladen sind Flüchtlinge, Alleinerziehende mit ihren Kindern, Menschen mit Behinderung sowie Teilnehmende von Ausbildungsangeboten in Borgo Laudato Si. Einige kehren an den Ort zurück, nachdem sie dort eine berufliche Qualifizierung abgeschlossen haben und nun mit neuer Zuversicht auf Integration und Arbeit blicken. Das Mittagessen spendet das beliebte römische Restaurant L'Isola della Pizza. Die Bar Duomo aus Albano gegenüber der Kathedrale übernimmt den Imbiss am Vormittag. Parisi würdigt dieses Engagement. Es ist ein sehr schönes Zeugnis der Aufmerksamkeit für eine Initiative wie diese, sagt sie. Die Küche orientiert sich an italienischen Gerichten und berücksichtigt zugleich Gäste aus unterschiedlichen Ländern und Kulturen. Gudrun Seiler, Radio Vatikan.
2: Und jetzt ein Blick auf die Nachrichten. Spanien. Der Papstbesuch vor einem Monat hat die Wogen nur vorübergehend geglättet. Zwischen der sozialistischen Regierung und der katholischen Bischofskonferenz in Spanien ist offener Streit ausgebrochen. Anlass sind kritische Äußerungen des Vorsitzenden der Bischofskonferenz, Luis Argüello. Dieser äußerte sich am Donnerstagabend bei einem Auftritt zu den jüngsten Korruptionsfällen in der Regierung. Wenn ein Staat die Ethik vergisst, wird er zu einer Diebesbande, so der Erzbischof von Valladolid, mit Blick auf die anhaltenden Skandale um Ministerpräsident Pedro Sanchez. Mehrere Regierungsmitglieder reagierten empört und gingen zum Gegenangriff über. Justizminister Felix Bolaños äußerte, er sei angesichts der drastischen Wortwahl des Erzbischofs überrascht. Diese Äußerungen seien unfair und zutiefst kontraproduktiv. Bolaños wörtlich: Was würden Sie denken, wenn ein Regierungsmitglied die gesamte Kirche als eine Bande von Sexualstraftätern bezeichnen würde? Er forderte Erzbischof Argüello auf, sich dafür einzusetzen, dass die gegenseitigen Beziehungen von Mäßigung, Respekt und Gerechtigkeit geprägt seien. Österreich. Mehr Transparenz bei Bischofsernennungen mahnt der Jesuit Andreas Badlock an. In der aktuellen Ausgabe der Wochenzeitung Die Furche schreibt Badlock mit Blick auf die jüngste Ernennung von Josef Grünwiedel zum Erzbischof von Wien: Das Ergebnis ist erfreulich, das Prozedere aber verbesserungswürdig. Bischofsernennungen blieben eine heikle Sache, Fehler seien nie auszuschließen. Heute würden zwar unter dem Siegel der Verschwiegenheit auch Laien, also Haupt- und Ehrenamtliche, kirchliche Mitarbeitende und Gremien befragt. Was mit deren Informationen passiert, bleibe aber im Dunkeln, kritisiert Badlock. Sein Fazit: Es braucht Transparenz und Rechenschaftspflicht. Der Jesuit sieht Papst Leo am Zug. Eine Reihe von Vorschlägen prominenter Theologen und von Reformbewegungen liegen laut Badlock ja auf dem Tisch. Auch der weltweite synodale Prozess habe sich mit diesem Thema beschäftigt. Wir blicken nach Venezuela. Vom doppelten Erdbeben dort am 24. Juni war La Guaira besonders betroffen. Die dortige Pfarrei Immaculado Corazón de María hat sich in eine provisorische Hilfszentrale verwandelt.
4: Das berichtet uns der Pfarrer in einem Interview an diesem Donnerstag. Die Szenen in seiner Pfarrei seien weiter dramatisch, sagte Antonio Reyer. Die Zerstörung ist gewaltig. Es gibt Orte, die Kriegsschauplätzen gleichen, und andere, die apokalyptische Bilder heraufbeschwören mit ganzen Gebäuden, die in Schutt und Asche liegen. "15 Tage nach dem doppelten Erdbeben klammern sich viele Familien weiterhin an die Hoffnung, ihre vermissten Angehörigen doch noch lebend wiederzufinden. In sehr vielen Familien besteht nach wie vor große Hoffnung. Aber andere müssen mit dem Schmerz zurande kommen, dass ihre Angehörigen nur noch tot geborgen werden. Die Unsicherheit, die viele Menschen zutiefst aufwühlt, ist aber nicht nur emotionaler Natur. Sie erstreckt sich auch auf so grundlegende Aspekte wie den Zugang zu Wasser, Nahrungsmitteln und wirtschaftlicher Stabilität. Obwohl einige Geschäfte wieder geöffnet haben, ist das Geschäftsleben nach wie vor eingeschränkt. Und sehr viele Menschen haben ihre Einkommensquellen verloren. Kurz gesagt, wir befinden uns in einer komplexen Situation. Die Pfarrkirche hat, jedenfalls im Vergleich zu anderen Gemeinden der Diözese, nur geringfügige Schäden erlitten. Zwar fielen einige religiöse Bilder herunter und der Altar wurde beschädigt, doch die Struktur der Kirche blieb erhalten. In anderen benachbarten Pfarreien sieht die Lage ganz anders aus. Die Kathedrale erlitt schwere Schäden und mehrere Kirchen müssen aufgrund der Folgen des Erdbebens abgerissen werden. Gerade weil die Pfarrkirche dem Erdbeben standgehalten hat, wird sie in diesen Tagen zu einem strategischen Ort für die Nothilfe. Die Pfarrei ist jetzt ein Treffpunkt für die Priester und auch ein Verteilzentrum für Hilfsgüter für die benachbarten Gemeinden. Wir erleben eine außergewöhnliche Solidarität aus ganz Venezuela und aus zahlreichen Ländern der Welt. Ich bedanke mich sehr für die zahlreichen humanitären Hilfsinitiativen, aber ich kann mich gleichzeitig auch nicht erinnern, jemals eine Tragödie dieses Ausmaßes erlebt zu haben. Der Geistliche gibt zu, dass die Hilfsmaßnahmen in den ersten Tagen aufgrund des Ausmaßes der Notlage und der gleichzeitigen Ankunft zahlreicher Organisationen und Institutionen von einer gewissen Unkoordiniertheit geprägt gewesen sind. Immerhin habe sich unter diesen Umständen die Caritas Venezuela gut geschlagen, weil ihre Struktur auf Pfarrei- und Diözesanebene eine schnelle Mobilisierung von Ressourcen und Freiwilligen möglich gemacht habe. Die erste Organisation, die sofort aktiv wurde, war die Caritas. Über die Verteilung von Lebensmitteln oder Medikamenten hinaus stellt die seelsorgerische Begleitung eine der größten Herausforderungen für die Seelsorgenden in der Diözese dar. Es ist nicht schwer, sich in die Lage des anderen zu versetzen. Es ist praktisch unmöglich, kein Mitgefühl zu empfinden. Unter den vielen Erlebnissen in diesen Tagen erinnere ich mich vor allem an den Fall einer Großmutter, die verzweifelt nach ihrer Enkelin suchte. Die war unter den Trümmern verschüttet. Und ich erinnere mich auch an die kürzlich abgehaltenen Trauerfeiern für mehrere Opfer des Erdbebens. Eines dieser Opfer war ein gerade mal einjähriges Kind. Die richtigen Worte zu finden, um diese Realität aus dem Glauben heraus zu beleuchten, ist keine leichte Aufgabe. Zu den Prioritäten der Ortskirche gehört jetzt der Wiederaufbau der Kirchen. Da geht es nicht nur um Gebäude, sie sind auch wichtige Orte der Begegnung, des Trostes und des Gebets, die in der jetzigen Notlage gebraucht werden. Ich sage meinen Gemeindemitgliedern immer, dass dies ihr Zuhause ist. Hier können sie jederzeit hingehen, um Gott zu preisen, ihm zu danken oder sich sogar mit ihm zu streiten. Außer dem Wiederaufbau der Gotteshäuser scheint es mir außerdem wichtig, die geistliche und psychologische Begleitung sowohl der Gläubigen als auch der Seelsorgenden zu stärken, die ja ebenfalls unter den Folgen der Tragödie gelitten haben. Diese Begleitung wird sowohl von geweihten Geistlichen als auch von Laien, die in der Gemeinde tätig sind, geleistet. Auf materieller Ebene sind Lebensmittel und der Zugang zu Trinkwasser nach wie vor die wichtigsten Bedürfnisse. Und längerfristig geht es um eine Perspektive für die Einwohner. Viele von ihnen waren wirtschaftlich von Tätigkeiten abhängig, die mit dem internationalen Flughafen, dem Hafen von La Guaira oder kleinen Geschäften verbunden waren, welche heute geschlossen oder zerstört sind. Es gibt Menschen, die zwar ihr Haus nicht verloren haben, aber ihr Einkommen und nun keine Möglichkeit mehr haben, ihren Lebensunterhalt zu bestreiten. Ich bitte deswegen darum, dass die Solidarität, die im Moment spürbar ist, nicht nachlässt, wenn die mediale Aufmerksamkeit für die Notlage hier verschwindet. Wir brauchen einfach Hilfe, um wieder auf die Beine zu kommen, um mit dem Wiederaufbau zu beginnen. Ich sage allen, auch den vielen im Ausland lebenden Venezolanern, hört nicht auf, für Venezuela zu beten. Vielleicht können nicht alle Material helfen, aber ein tägliches Gebet für uns ist viel wert, denn es gelangt bis zum Thron Gottes und trägt dort seine Früchte. Der Glaube mache die Dinge nicht einfach, findet Pater Reya. Er macht sie lediglich möglich. Denn er gibt uns Kraft in der Seele, um weiterzumachen. Für Radio Vatikan, Sabrina Czarnecki.
2: Und noch eine Nachricht, Europäische Union. Christen in Nigeria werden aus Sicht des EU-Parlaments nicht ausreichend geschützt. Das geht aus einer im Parlament verabschiedeten Resolution hervor. Die Regierung in Abuja müsse effektive Maßnahmen gegen Terrororganisationen wie die islamistische Boko Haram ergreifen und unabhängige Ermittlungen ermöglichen, um Täter zur Rechenschaft zu ziehen, so die Resolution. Zudem müsse mehr in den Schutz von Zivilisten investiert und eine effektivere Verwaltung von Land und Ressourcen errichtet werden, um durch den Klimawandel zunehmenden Konflikten vorzubeugen. In Zentral- und Nordnigeria kommt es immer wieder zu Übergriffen auf christliche Siedlungen. Neben religiösen Konflikten spielen auch Land- und Ressourcenkonflikte in der Region eine Rolle. Das war unser Nachrichtenmagazin Treffpunkt Weltkirche. Danke, dass Sie mit dabei waren. Am Mikrofon verabschiedet sich sehr herzlich Stefan von Kempis. 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

0: 10 vor 7.
1: Gleitschirmpilot stirbt bei Tandemflug auf der Seiser Alm. Daumendrücken für Yannick Sinner in Wimbledon. Das Wetter, ein paar Gewitter ziehen durch. Ich bin Sabrina Fleischmann, guten Abend.
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1: Auf der Seiser Alm ist am frühen Nachmittag ein Paragleiter bei einem Tandemflug abgestürzt. Der Pilot ist nach einem medizinischen Notfall bewusstlos geworden und hat die Kontrolle über den Gleitschirm verloren, der dann gegen einen Baum geprallt ist. Der 58-jährige Marco Prinut aus Kastelruth konnte nur mehr tot geborgen werden. Die Passagierin, eine junge Urlauberin aus Deutschland, blieb hingegen unverletzt. Im Einsatz waren Bergrettung, Notarzthubschrauber, Karabinieri und Notfallseelsorge. Nach der Eskalation im Irankrieg in den letzten Tagen könnte sich die Lage wieder etwas entspannen. Die USA sind zu weiteren Gesprächen mit dem Iran bereit. Die Regierung in Teheran habe darum gebeten, die Verhandlungen fortzusetzen, sagt US-Präsident Trump. Gleichzeitig betonte er, dass die Waffenruhe zwischen den beiden Ländern beendet sei. Dies sei dem Iran unmissverständlich mitgeteilt worden. Wir schauen nach Berlin. Dort hat der Blackout vom Jänner jetzt politische Konsequenzen. Der regierende Bürgermeister Kai Wegner von der CDU hat bekannt gegeben, dass er nicht weitermachen will. Er wird bei den Wahlen im September nicht mehr antreten, aber bis dahin im Amt bleiben. Thomas Brockt berichtet.
2: Am Ende ist der Druck dann doch zu groß geworden. Es geht vor allem um Wegners Krisenmanagement beim großen Stromausfall in Berlin Anfang des Jahres. Er spielte an dem Tag, als es losging, Tennis, verschwieg das aber erst einmal. Und auch danach gab es immer wieder Ungereimtheiten, wann er sich denn nun wirklich um den Blackout kümmerte. Viel Vertrauen ging verloren, die Umfragewerte der CDU rauschten nach unten.
1: Der Stromausfall wurde durch einen Anschlag verursacht. 100.000 Menschen waren bei klirrender Kälte tagelang ohne Strom und ohne Heizung. China und Taiwan bereiten sich auf den Taifun Bawi vor. Er erreicht Spitzen von fast 200 Stundenkilometern und bringt viel Regen mit. In Taiwan blieben viele Schulen, Büros und Geschäfte geschlossen, Flüge wurden gestrichen und die Bevölkerung wurde aufgerufen, ihre Häuser zu schützen. Auf den Philippinen hat der Taifun schon zu Überschwemmungen und Erdrutschen geführt, bei denen 15 Menschen ums Leben gekommen sind. Zum Tennis. Jannik Sinner kämpft beim Turnier in Wimbledon um den Einzug ins Finale gegen Novak Djokovic. Derzeit läuft das Halbfinale. Den ersten Satz hat Sinner schon gewonnen mit 6:4. Sinner ist in Wimbledon Titelverteidiger. Wenn er den Sprung ins Finale schafft, trifft er auf den deutschen Alexander Zverev, der im Halbfinale den jungen Briten Arthur Ferry besiegt hat. Noch zum Radsport. Bei der Tour de France hat der Belgier Tim Merlier im Massensprint die 7. Etappe für sich entschieden. In der Gesamtwertung ändert sich nichts. Das gelbe Trikot bleibt bei Titelverteidiger Tadej Pogacar aus Slowenien. In Frankreich und auch bei uns geht die Hitzewelle weiter. Mehr zum Wetter gleich.
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1: Im Eisacktal, im Sauntal und im Finchgau bringen einzelne Gewitter etwas Abkühlung. Im Rest des Landes ist es auch jetzt am Abend noch heiß. Aktuell messen wir in Bozen fast 33 Grad. In Barwien sind es nur mehr 21. Antholz-Obertal meldet 26. In Bruneck sind es 29 und in Corvara werden 21 Grad gemessen. Das Wochenende bleibt heiß mit maximal 34 bis 35 Grad.
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4: 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Guten Abend aus der Landesverkehrsmeldezentrale. Brenner Startstraße bei Bozen Nord, Behinderungen und Stau nach einem Unfall. Pustertaler Startstraße. An der Ostzufahrt von Brunneck gilt von 20 bis 5 Uhr wegen Asphaltierungsarbeiten eine Einbahnregelung. Die Zufahrtsrampen sind gesperrt. Umleitung über den Nordring. Ultental zwischen Zuwasser und St. Walburg gibt es eine Nachtsperre von 20 bis 6 Uhr wegen Asphaltierungsarbeiten. Umleitung über die Landesstraße St. Helena. Kommen Sie gut ans Ziel.

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0: 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Es ist 20.20 Uhr. 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
2: Ein Blick auf unsere Themen heute. Mit dem Papst zum Mittagessen, was für Samstag in Castel Gandolfo geplant ist. Und bitte vergesst Venezuela nicht, sagt uns der Pfarrer aus einem Gebiet, das besonders vom Erdbeben betroffen war. Herzlich willkommen bei unserem Mikrofon, Stefan von Kempis. Ich danke Ihnen dafür, dass Sie eingeschaltet haben. 200 Gäste werden an diesem Samstag in die Gärten der päpstlichen Sommerresidenz Castel Gandolfo kommen und dort unter anderem das Mittagessen mit Papst Leo einnehmen. Es sind Menschen in schwierigen Lebenslagen, darunter 35 Kinder. Die Initiative mit dem Papst zu Mittag will ein Zeichen für Gastfreundschaft, Teilhabe und eine offene Kirche setzen.
3: Das Zentrum für höhere Bildung Laudato Si lädt zu dem Begegnungstag im Borgo Laudato Si ein. Die Gäste nehmen zunächst an einer heiligen Messe teil. Kardinal Fabio Baggio, Generaldirektor des Zentrums, steht der Feier vor. Erzbischof de San Martin, Präfekt des Dikasteriums für den Dienst der Nächstenliebe, konzelebriert. Danach folgen ein Imbiss und eine Führung durch Borgo Laudato Si. Donatella Parisi ist Sprecherin des Zentrums und sie beschreibt den besonderen Charakter des Ortes. Dieser so kostbare Ort, weil er 400 Jahre lang vor der Welt verschlossen war und dann von Papst Franziskus geöffnet und heute von Papst Leo weiter geöffnet wurde, nimmt nun diese Menschen auf, die für uns Ehrengäste sind, so Parisi. Borgo Laudato Si verbindet Geschichte und Natur. Dort finden sich die Überreste der Villa des Kaisers Domitian aus der römischen Antike. Seit genau 400 Jahren dient Castel Gandolfo den Päpsten als Sommerresidenz. Es war Papst Urban VIII., der diese Tradition 1626 ins Leben rief. Rund um den Apostolischen Palast liegt ein Park mitsamt botanischem Garten, in dem mehr als 4000 Pflanzen aus rund 300 Arten gedeihen. Antike, Kultur, Natur, Päpste, Touristen und als jüngste Entwicklung immer mehr auch Bedürftige. Die Veranstalter des Mittagessens verstehen die Öffnung dieses Geländes als Symbol für eine Kirche, die alle Menschen aufnimmt. Parisi ordnet die Initiative in dieses Verständnis von Kirche ein. Ja, die Botschaft lautet auch, dass die Kirche immer offener für alle wird, besonders für Menschen, die an den existenziellen Rändern leben, erklärt sie. Papst Leo wiederhole diesen Gedanken immer wieder, wie es auch schon Franziskus getan hatte. Das Treffen knüpfe außerdem an den Besuch des Papstes auf Lampedusa an. Dort habe der Papst vor einer Woche die Aufmerksamkeit auf Menschen gelenkt, die vor Krieg, Armut und sozialer Ungerechtigkeit fliehen und auf der Suche nach einer besseren Zukunft oft ihr Leben im Mittelmeer verlieren. Auch hier war Leo seinem Vorgänger Franziskus gefolgt, der Lampedusa schon 2013 besucht hatte. Vor diesem Hintergrund versteht Parisi den Begegnungstag als Ausdruck kirchlicher Gemeinschaft. Heute stehen wir am Vorabend eines Ereignisses, das erneut unterstreicht, dass die Kirche für jeden offen ist und Familie, Gemeinschaft und sicherer Hafen für diejenigen ist, die in diesem Moment am meisten Hilfe brauchen. Die Veranstalter möchten die Einladung künftig jedes Jahr einer anderen Diözese widmen. Im vergangenen Jahr kamen die Gäste aus der Diözese Albano, auf deren Gebiet Castel Gandolfo liegt, diesmal aus Rom. Eingeladen sind Flüchtlinge, Alleinerziehende mit ihren Kindern, Menschen mit Behinderung sowie Teilnehmende von Ausbildungsangeboten in Borgo Laudato Si. Einige kehren an den Ort zurück, nachdem sie dort eine berufliche Qualifizierung abgeschlossen haben und nun mit neuer Zuversicht auf Integration und Arbeit blicken. Das Mittagessen spendet das beliebte römische Restaurant L'Isola della Pizza. Die Bar Duomo aus Albano gegenüber der Kathedrale übernimmt den Imbiss am Vormittag. Parisi würdigt dieses Engagement. Es ist ein sehr schönes Zeugnis der Aufmerksamkeit für eine Initiative wie diese, sagt sie. Die Küche orientiert sich an italienischen Gerichten und berücksichtigt zugleich Gäste aus unterschiedlichen Ländern und Kulturen. Gudrun Seiler, Radio Vatikan.
2: Und jetzt ein Blick auf die Nachrichten. Spanien. Der Papstbesuch vor einem Monat hat die Wogen nur vorübergehend geglättet. Zwischen der sozialistischen Regierung und der katholischen Bischofskonferenz in Spanien ist offener Streit ausgebrochen. Anlass sind kritische Äußerungen des Vorsitzenden der Bischofskonferenz, Luis Argüello. Dieser äußerte sich am Donnerstagabend bei einem Auftritt zu den jüngsten Korruptionsfällen in der Regierung. Wenn ein Staat die Ethik vergisst, wird er zu einer Diebesbande, so der Erzbischof von Valladolid, mit Blick auf die anhaltenden Skandale um Ministerpräsident Pedro Sanchez. Mehrere Regierungsmitglieder reagierten empört und gingen zum Gegenangriff über. Justizminister Felix Bolaños äußerte, er sei angesichts der drastischen Wortwahl des Erzbischofs überrascht. Bolaños wörtlich: Was würden Sie denken, wenn ein Regierungsmitglied die gesamte Kirche als eine Bande von Sexualstraftätern bezeichnen würde? Österreich. Mehr Transparenz bei Bischofsernennungen mahnt der Jesuit Andreas Badlock an. In der aktuellen Ausgabe der Wochenzeitung Die Furche schreibt Badlock mit Blick auf die jüngste Ernennung von Josef Grünwiedel zum Erzbischof von Wien: Das Ergebnis ist erfreulich, das Prozedere aber verbesserungswürdig. Bischofsernennungen blieben eine heikle Sache, Fehler seien nie auszuschließen. Heute würden zwar unter dem Siegel der Verschwiegenheit auch Laien, also Haupt- und Ehrenamtliche, kirchliche Mitarbeitende und Gremien befragt. Was mit deren Informationen passiert, bleibe aber im Dunkeln, kritisiert Badlock. Wir blicken nach Venezuela. Vom doppelten Erdbeben dort am 24. Juni war La Guaira besonders betroffen. Die dortige Pfarrei Immaculado Corazón de María hat sich in eine provisorische Hilfszentrale verwandelt.
4: Das berichtet uns der Pfarrer in einem Interview an diesem Donnerstag. Die Szenen in seiner Pfarrei seien weiter dramatisch, sagte Antonio Reyer. Die Zerstörung ist gewaltig. Es gibt Orte, die Kriegsschauplätzen gleichen, und andere, die apokalyptische Bilder heraufbeschwören mit ganzen Gebäuden, die in Schutt und Asche liegen. Fünfzehn Tage nach dem doppelten Erdbeben klammern sich viele Familien weiterhin an die Hoffnung, ihre vermissten Angehörigen doch noch lebend wiederzufinden. In sehr vielen Familien besteht nach wie vor große Hoffnung. Aber andere müssen mit dem Schmerz zurande kommen, dass ihre Angehörigen nur noch tot geborgen werden. Die Unsicherheit, die viele Menschen zutiefst auffühlt, ist aber nicht nur emotionaler Natur. Sie erstreckt sich auch auf so grundlegende Aspekte wie den Zugang zu Wasser, Nahrungsmitteln und wirtschaftlicher Stabilität. Obwohl einige Geschäfte wieder geöffnet haben, ist das Geschäftsleben nach wie vor eingeschränkt. Und sehr viele Menschen haben ihre Einkommensquellen verloren. Kurz gesagt, wir befinden uns in einer komplexen Situation. Die Pfarrkirche hat, jedenfalls im Vergleich zu anderen Gemeinden der Diözese, nur geringfügige Schäden erlitten. Zwar fielen einige religiöse Bilder herunter und der Altar wurde beschädigt, doch die Struktur der Kirche blieb erhalten. In anderen benachbarten Pfarreien sieht die Lage ganz anders aus. Die Kathedrale erlitt schwere Schäden und mehrere Kirchen müssen aufgrund der Folgen des Erdbebens abgerissen werden. Gerade weil die Pfarrkirche dem Erdbeben standgehalten hat, wird sie in diesen Tagen zu einem strategischen Ort für die Nothilfe. Die Pfarrei ist jetzt ein Treffpunkt für die Priester und auch ein Verteilzentrum für Hilfsgüter für die benachbarten Gemeinden. Wir erleben eine außergewöhnliche Solidarität aus ganz Venezuela und aus zahlreichen Ländern der Welt. Ich bedanke mich sehr für die zahlreichen humanitären Hilfsinitiativen, aber ich kann mich gleichzeitig auch nicht erinnern, jemals eine Tragödie dieses Ausmaßes erlebt zu haben. Der Geistliche gibt zu, dass die Hilfsmaßnahmen in den ersten Tagen aufgrund des Ausmaßes der Notlage und der gleichzeitigen Ankunft zahlreicher Organisationen und Institutionen von einer gewissen Unkoordiniertheit geprägt gewesen sind. Die erste Organisation, die sofort aktiv wurde, war die Caritas. Über die Verteilung von Lebensmitteln oder Medikamenten hinaus stellt die seelsorgerische Begleitung eine der größten Herausforderungen für die Seelsorgenden in der Diözese dar. Es ist nicht schwer, sich in die Lage des anderen zu versetzen. Es ist praktisch unmöglich, kein Mitgefühl zu empfinden. Unter den vielen Erlebnissen in diesen Tagen erinnere ich mich vor allem an den Fall einer Großmutter, die verzweifelt nach ihrer Enkelin suchte. Die war unter den Trümmern verschüttet. Und ich erinnere mich auch an die kürzlich abgehaltenen Trauerfeiern für mehrere Opfer des Erdbebens. Eines dieser Opfer war ein gerade mal einjähriges Kind. Die richtigen Worte zu finden, um diese Realität aus dem Glauben heraus zu beleuchten, ist keine leichte Aufgabe. Zu den Prioritäten der Ortskirche gehört jetzt der Wiederaufbau der Kirchen. Da geht es nicht nur um Gebäude, sie sind auch wichtige Orte der Begegnung, des Trostes und des Gebets, die in der jetzigen Notlage gebraucht werden.
5: Ich sage meinen Gemeindemitgliedern immer, dass dies ihr Zuhause ist. Hier können sie jederzeit hingehen, um Gott zu preisen, ihm zu danken oder sich sogar mit ihm zu streiten.
4: Außer dem Wiederaufbau der Gotteshäuser scheint es mir außerdem wichtig, die geistliche und psychologische Begleitung sowohl der Gläubigen als auch der Seelsorgenden zu stärken, die ja ebenfalls unter den Folgen der Tragödie gelitten haben. Auf materieller Ebene sind Lebensmittel und der Zugang zu Trinkwasser nach wie vor die wichtigsten Bedürfnisse. Und längerfristig geht es um eine Perspektive für die Einwohner. Viele von ihnen waren wirtschaftlich von Tätigkeiten abhängig, die mit dem internationalen Flughafen, dem Hafen von La Guaira oder kleinen Geschäften verbunden waren, welche heute geschlossen oder zerstört sind. Es gibt Menschen, die zwar ihr Haus nicht verloren haben, aber ihr Einkommen und nun keine Möglichkeit mehr haben, ihren Lebensunterhalt zu bestreiten. Ich bitte deswegen darum, dass die Solidarität, die im Moment spürbar ist, nicht nachlässt, wenn die mediale Aufmerksamkeit für die Notlage hier verschwindet. Wir brauchen einfach Hilfe, um wieder auf die Beine zu kommen, um mit dem Wiederaufbau zu beginnen. Ich sage allen, auch den vielen im Ausland lebenden Venezolanern, hört nicht auf, für Venezuela zu beten. Vielleicht können nicht alle material helfen, aber ein tägliches Gebet für uns ist viel wert, denn es gelangt bis zum Thron Gottes und trägt dort seine Früchte. Für Radio Vatikan, Sabrina Czarnecki.
2: Im Vatikan bildet die päpstliche Schule für Paläographie, Diplomatik und Archivwissenschaft seit bald 150 Jahren Fachleute aus, die die Geschichte der Kirche erschließen und bewahren. Für den dort lehrenden Archivwissenschaftler Enrico Flaiani dient diese Arbeit der Wahrheit und den Gläubigen. Sie reiche weit über das Lesen alter Urkunden hinaus.
6: Die Schule vermittelt nach den Worten Flaianis den ersten Zugang zur historischen Erinnerung der Weltkirche. Archive und päpstliche Dokumente bewahren Zeugnisse aus Jahrhunderten kirchlichen Lebens. Sie erzählen von christlichen Gemeinden, heiligen Missionen und Werken der Nächstenliebe. Daraus erwächst für die Forschung eine besondere Verantwortung, wie Flaiani betont. Die Erinnerung der Kirche zu bewahren und weiterzugeben, ist ein Dienst an der Wahrheit und an den Gläubigen. Es geht nicht einfach darum, alte Schriftstücke zu lesen oder aufzubewahren, sondern die Zeugnisse zu studieren und kennenzulernen. Durch die Männer und Frauen die Botschaft Christi im Laufe der Jahrhunderte gelebt haben.
7: Hanno vissuto il messaggio di Cristo nei secoli.
6: Historische Forschung braucht deshalb einen sorgfältigen Umgang mit den Quellen. Flaiani warnte vor falschen, tendenziösen oder oberflächlichen Deutungen der Kirchengeschichte.
7: Solo una ricerca rigorosa.
6: Nur eine gründliche wissenschaftliche Arbeit schaffe die notwendige intellektuelle Redlichkeit. Archivwissenschaftliche Kompetenz ist daher eine konkrete Form des intellektuellen Apostolates, so Flaiani.
7: Del patrimonio culturale e documentario.
6: Es war Papst Leo XIII., der die Schule 1884 gründete. Italien war zu der Zeit feindliches Umland, der Vatikan demzufolge verschlossen. Kein Papst zwischen 1870 und 1929 verließ den Hügel am Petersgrab zu Lebzeiten. In dieser Lage entschied sich Leo XIII. Zu einem unerhörten Schritt. Er öffnete die päpstlichen Archive und die päpstliche Bibliothek 1881 für die internationale Forschung. Eine Sensation, die Historiker und Nationen in ganz Europa in Goldgräberstimmung versetzte. Im Nu entstanden historische Institute, noch 1881 etwa das österreichische. Kaiser Franz Josef gründete es mit Geld aus seiner Privatschatulle. Frankreich war bereits am Platz, Deutschland zog 1888 nach. Die Gründung der Vatikanischen Archivschule fiel somit in eine Zeit intensiver historischer Forschung in Europa, die ihren neuen Mittelpunkt in Rom, genauer im Vatikan, gefunden hatte. Leo rief die Ausbildungsstätte mit dem Motu proprio fin dal principio vom 1. Mai 1884 ins Leben. Ziel war es von Anfang an, Fachleute auszubilden, die die Dokumente des Heiligen Stuhls lesen, einordnen und wissenschaftlich erschließen können. Im Lauf der Jahrzehnte entwickelte die Vatikanische Archivschule ihr Angebot weiter. Zunächst stand ein zweijähriger Kurs für mittelalterliche Paläographie auf dem Lehrplan. Papst Pius XI., der eine Vergangenheit als Bibliotheksleiter und Gelehrter hatte, ergänzte das Angebot um Archivwissenschaft. Unter Papst Paul VI. Kam die griechische Paläographie hinzu. Heute besuchen Absolventinnen und Absolventen verschiedener Fachrichtungen die Schule. Das bedeutet, nicht jeder kann aufgenommen werden. Es braucht eine wissenschaftliche Vorbildung. Wie Flajani erklärt,
7: il prerequisito indispensabile.
6: Unverzichtbare Voraussetzung für die Zulassung ist ein Masterabschluss. Hinzu kommt ein Empfehlungsschreiben eines Hochschullehrers oder eines kirchlichen Referenten. Bewerber stammen unter anderem aus den Bereichen Geschichte, Philosophie, Rechtswissenschaft, Denkmalpflege, Archäologie oder Kommunikationswissenschaft und natürlich auch Theologie. Ein besonderes Merkmal der Ausbildung ist allerdings seit 1884 unverändert geblieben. Es geht traditionell zu.
7: La didattica mantiene un proprio carattere tradizionale.
6: Die Dozenten verwenden zu Lehrzwecken Originaldokumente und Bücher aus den Beständen des Archivs und der Vatikanischen Bibliothek, erläutert der Dozent. Pergamente und Papiere aus Jahrhunderten der Kirchengeschichte. So lernen die Schülerinnen und Schüler, historische Quellen zu lesen, zu beschreiben, zu ordnen und dauerhaft zu erhalten.
7: Dell'archivio e della Biblioteca Vaticana.
6: Zum Studienangebot gehören heute ein zweijähriger Studiengang mit den Schwerpunkten Paläographie, Diplomatik und Archivwissenschaft sowie moderne und zeitgenössische Archivwissenschaft. Hinzu kommen ein Jahreskurs in griechischer Paläographie und ein Fortbildungskurs für Mitarbeitende der römischen Kurie. Im Studiengang für moderne Archivwissenschaft absolvieren die Teilnehmenden außerdem ein Praktikum von 200 Stunden im Archiv oder in kooperierenden Einrichtungen. Auch außerhalb des Vatikanstaates genießen die Abschlüsse staatliche Anerkennung. Diese Regelung geht bereits auf das Konkordat von 1929 zurück, das damals den Papststaat in seiner heutigen Form entstehen ließ.
7: Solo una ricerca rigorosa porta.
6: Nur eine sorgfältige Forschung führt zu der notwendigen intellektuellen Redlichkeit, um der Kirche durch das Studium und die Bewahrung ihres kulturellen und dokumentarischen Erbes gut zu dienen.
7: Del patrimonio culturale e documentario.
6: Für Radio Vatikan, Anne Preckel.
2: Das war unser Nachrichtenmagazin Treffpunkt Weltkirche. Danke, dass Sie mit dabei waren. Am Mikrofon verabschiede sich sehr herzlich Stefan von Kempis. 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
0: 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Es ist gleich 20:40 Uhr.

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